0: will bei seinen Reformen bleiben, aber Ungerechtigkeiten stärker angehen. Und da wurde er überraschend konkret. Das System von Privat- und Kassenpatienten, das sei so ein Punkt. Und darüber, so Merz, werde man reden.
1: Im Eifelort Niedecken mussten wegen eines Kampfmittelfundes etwa 40 Häuser in der Nacht geräumt werden. Bei Bauarbeiten war am Abend ein im Ortsteil Schmidt verdächtiger Gegenstand gefunden worden. Arndt Lorenz, WDR aktuell.
2: Nach Auskunft des Ordnungsamtes kann der Kampfmittelräumdienst erst am Morgen den Gegenstand untersuchen. Ob es ein Blindgänger aus dem Zweiten Weltkrieg ist, dazu wollte sich das Ordnungsamt nicht festlegen. In der Nacht mussten etwa 120 Personen das Gebiet in einem Radius von 300 Metern verlassen. Die meisten sind in der Nachbarschaft untergekommen. Eine Notunterkunft wurde in einer Sporthalle eingerichtet. Durch die Evakuierung und Bombenentschärfung ist laut Polizei mit erheblichen Verkehrseinschränkungen in den nächsten Stunden in Niedecken-Schmidt zu rechnen.
1: Und darüber wird auch gesprochen. Die Bundesregierung hat den Gesetzentwurf zum angestrebten Tankrabatt auf den Weg gebracht. Von Oktober bis 1. Dezember soll die Energiesteuer auf Diesel und Benzin um bis zu 17 Cent pro Liter gesenkt werden. Beim Münchner Oktoberfest ist ein Mann nach einem Unfall bei einem Fahrgeschäft gestorben. Der Mitarbeiter eines Sicherheitsdienstes hatte sich wohl am Freefall-Turm in einem Bereich aufgehalten, wo er nicht hätte sein dürfen. Dadurch wurde er durch das Fahrgeschäft getroffen und möglicherweise auch eingequetscht. Im Kreis Minden-Lübbecke ist ein Museum auf der Suche nach Zeitzeugen. Das Besucherbergwerk Kleinen Bremen in Porta Westfalica hofft, dass sich frühere Bergleute und ihre Familien melden. Die Berichte sind für eine geplante neue Dauerausstellung gedacht. Und das war WDR aktuell. Und der Blick aufs Wetter in NRW. Bis zum Morgen kühlt es sich auf 10 bis 6 Grad ab. Dazu ist es meist locker bewölkt. Zum Start in den Tag gibt's gebietsweise Nebel. Danach mal mehr, mal weniger dichte Wolken und etwas Sonne. In Monschau bis 17 Grad, in Halle bis 18 und in Brühl bis 19 Grad. Am Mittwoch gibt's Frühnebel und am Nachmittag auch Schauer bei bis zu 23 Grad. Es ist 2 Uhr da.
3: Hallo unterwegs und hier ist die Entwarnung für die A30 Osnabrück-Rheine. Kein Falschfahrer mehr zwischen dem Kreuz Lotte-Osnabrück und Lotte. A1 Lübeck-Hamburg, die Norderelbbrücke, ist bis ca. 5 Uhr mehrfach kurzfristig in beiden Richtungen gesperrt wegen eines Schwertransports. A4 Dresden-Görlitz, der Tunnel Königsainer Berge, ist bis 5 Uhr in beiden Richtungen gesperrt. Die 29 Oldenburg Richtung Ahlhorner Heide ist zwischen Wadenburg und Großen Kneten bis 5 Uhr gesperrt. Die 40 Essen nach Dortmund ist zwischen dem Dreieck Bochum West und Bochum Zentrum bis Freitag gesperrt. Die A45 Gießen nach Aschaffenburg ist zwischen Altenstadt und Hammersbach wegen Bergungsarbeiten gesperrt. Die 92 Deggendorf München ist zwischen Unterschleißheim und Oberschleißheim nach einem LKW-Unfall in beiden Richtungen gesperrt. Die A100 Wilmersdorf Richtung Neukölln ist zwischen Schmargendorf und Detmolder Straße wegen einer Nachtbaustelle gesperrt. Und die A115 Dreieck Nutetal Richtung Dreieck Funkturm ist zwischen dem Kreuz Zehlendorf und Spanischer Allee bis 5 Uhr gesperrt. Das waren unsere Verkehrsmeldungen. Wir wünschen Ihnen eine gute Fahrt.
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3: Ich bin Klaus Schröder-Raum. Eine angenehme Nacht mit uns.

Tuma Chavon, die Bee Gees, ja, und der letzte übrig gebliebene Gib ist ja Barry, und vor wenigen Tagen ist er runde 80 Jahre alt geworden, und er ist seit 1970 mit seiner Linda verheiratet. Da gab es auch keine Skandälchen zwischen den beiden, also seit unglaublichen 56 Jahren. Wahnsinn, somit haben sie die goldene Hochzeit auch schon hinter sich. Linda Gray und Barry Gibb. 2:12, hier ist die ARD Hitnacht, wie immer live aus den Studios des MDR. In dieser Woche senden wir aus Erfurt gleich der Hit von Orange Blue, She's Got That Right, und zuvor Jeopardy.

Mädels von Bananarama, Love in the First Degree, um 3:07 in der ARD-Hitnacht. Und Sie können uns natürlich kontaktieren, auch in dieser Nacht, überhaupt kein Problem. ard-hitnacht@mdr.de, das ist die eine Möglichkeit. Wenn Sie Anregungen oder Fragen haben zu unserer Sendung, ist die E-Mail-Adresse genau das Mittel der Wahl. Oder, wenn Sie lieber telefonieren, auch kein Problem, 0800 80 80 110 ist unsere Telefonnummer. Dort ist unser Anrufbeantworter scharf geschaltet und dort können Sie auch eine Nachricht für unseren Hörerservice hinterlassen. Überhaupt kein Thema. Und es gibt sogar im Internet ein ARD-Hitnacht-Formular. Das finden Sie, wenn Sie bei Google mal ARD-Hitnacht eingeben, dann kommen Sie auf unsere Seite und auch auf unser Kontaktformular. Was wollte ich sagen? Genau, E-Mail ard-hitnacht@mdr.de. Ganz egal, von wo Sie uns schreiben mögen. 3:06, jetzt gleich ein Titel von den beiden Alberts. Hammonds and Rust, Give a Little Love, wunderbarer Song. Und zuvor, die Rolling Stones.

0: Halb drei haben wir's. Hallo unterwegs, A1, damit geht's los, Lübeck-Hamburg. Die Norderelbbrücke ist wegen eines Schwertransports bis ca. 5 Uhr mehrfach kurzfristig in beiden Richtungen gesperrt. A4 Dresden-Görlitz, der Tunnel Königsheiner Berge, ist wegen Wartungsarbeiten bis 5 Uhr in beiden Richtungen gesperrt. Die A29 Oldenburg Richtung Ahlhorner Heide ist zwischen Wadenburg und Großen Kneten ebenfalls bis 5 Uhr gesperrt. Dann die 40 Essen nach Dortmund ist zwischen dem Dreieck Bochum West und Bochum Zentrum bis Freitag gesperrt. Die 45 Gießen nach Aschaffenburg ist zwischen Altenstadt und Hammersbach wegen Bergungsarbeiten gesperrt. Dann aber die A92 München Richtung Deggendorf ist zwischen Unterschleißheim und Oberschleißheim nach einem LKW-Unfall weiterhin gesperrt. Die A100 Wilmersdorf Richtung Neukölln ist zwischen Schmargendorf und Detmolder Straße wegen einer Nachtbaustelle gesperrt. Und die A115 Dreieck-Nutetal Richtung Dreieck-Funkturm ist zwischen dem Kreuz Zehlendorf und Spanische Allee wegen Bauarbeiten bis 5 Uhr dicht. Und das waren unsere Verkehrsmeldungen. Wir wünschen Ihnen eine gute Fahrt.
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0: Ich bin Klaus Schredergau, Hallöchen.

45 Jahren war das ein Hit für F.R. David. Ja, und die Nummer wurde eher so aus der Not heraus geboren, denn F.R. David war eigentlich ein Rockgitarrist und so hörten sich auch seine früheren Platten an. Aber sein Agent sagte ihm dann, Menschenskind, du schreib doch auch mal einen Hit, der massentauglich und der tanzbar ist. Und das war auch bitter nötig, denn F.R. David war quasi pleite und mit Words versuchte er dann mal wieder sein leeres Konto aufzufüllen. Und das hat er dann gemacht. Words ist entstanden und es wurde der Hit im Jahre 1982 und hielt sich in vielen europäischen Ländern an der Spitze der Charts. Es lag aber auch vielleicht daran, dass die Nummer ein Hit wurde, weil F.R. David damals bei den Plattenaufnahmen seine Rockgitarre vergessen hatte tatsächlich. Und dann kam ein Synthesizer zum Einsatz und den hört man ja in diesem Song wirklich sehr, sehr deutlich. Und das war vielleicht der Auslöser für den Hit. Ja. Das ist die Geschichte, ein wenig dahinter. Wenn Sie uns schreiben wollen, in dieser Nacht ard-hitnacht@mdr.de. Es kommen auch noch ein paar Statements rein zum neuen Beziehungsstatus von Sarah Connor. Und die hören wir jetzt auch gleich mit Ich wünsch dir. Zuvor Smokey, It's Your Life.

Sarah Connor. Über diese Dame haben wir in dieser Sendung auch schon gesprochen. Sie hatte einen Post auf Instagram losgelassen. Da steht, dass sie sich nach 13 Jahren Ehe von ihrem Ehemann getrennt hat. Allerdings auch nicht so wirklich, weil die beiden leben noch miteinander, sowohl in Frankreich als auch in Berlin und arbeiten auch noch zusammen. Ja, und wenn sie Bock aufeinander haben, dann gehen sie auch nochmal zusammen in die Kiste. Ja, und das hat unsere Hörer ein bisschen dazu veranlasst, uns zu schreiben, exakt zu diesem Thema, an ard-hitnacht@mdr.de. Und Tim aus Baden-Baden meinte, Sarah Connor hat sich aus ihrer Ehe offenbar befreit, mag sich aber von ihrem Partner noch nicht gänzlich trennen. Wer weiß, mit ein wenig Abstand kann man sich ja noch einmal neu verlieben. Ja, kommt den besten Familien vor. Cordula aus Kiel meint, also diese neue Form der Beziehung kann vielleicht auch helfen, sich langsam voneinander zu lösen, wenn die Liebe für eine Ehe nicht mehr reicht. Und wenn Sarah oder ihr Mann sich womöglich eines Tages neu verlieben, also in neue Partner, dann geht's da auch räumlich auseinander. Höchstwahrscheinlich. Und Michael aus Köln dazu, das geht gar nicht, meint er. Ich halte es da mit dem Schlagersänger Wolfgang Petri, der heute 75 wird und seinem Hit ganz oder gar nicht. Ja, Dankeschön für die Statements. Wenn Sie da auch noch was zu sagen wollen, ard-hitnacht@mdr.de.

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1: Die Nachrichten mit Magdalena Dietz. Guten Morgen. In Berlin haben die Parteien der Bundesregierung versucht, nach den Landtagswahlen Stabilität zu signalisieren. Trotz der herben Verluste, vor allem der CDU in Mecklenburg-Vorpommern und Berlin, war von Rücktrittsaufforderungen an Bundeskanzler Merz bei Union und SPD wenig zu hören, sagt Susanne Jalek, WDR Berlin.
2: Karl-Josef Laumann, den wir ja vor allem als NRW-Gesundheitsminister kennen, der ist aber auch stellvertretender Parteivorsitzender, hat gesagt, wir stehen weiterhin hinter dem Kanzler. Aber er hat gesagt, wenn die CDU Volkspartei bleiben möchte, dann müsse sie eben auch Menschen ansprechen, die nicht so viel Geld verdienen. Die SPD-Parteispitze Bärbel Baas und Lars Klingbeil haben heute auch gesagt, dass sie an der Koalition festhalten, haben aber auch gesagt, wenn wir Reformen machen, dann müssen wir die eben nach auch diesen Ergebnissen dieser beiden Wahlen einem Realitäts- und Gerechtigkeitscheck unterziehen.
1: NRW-Ministerpräsident Wüst will nach den Wahlniederlagen der CDU auch nicht über Personalfragen reden. Das sagte er beim Ständehaustreff der Rheinischen Post in Düsseldorf. Arndt Lorenz, WDR aktuell.
3: Wüst forderte auf der Diskussionsveranstaltung eine stabile Bundesregierung. Personaldebatten würden da im Moment nicht helfen. Der amtierende NRW-Ministerpräsident wird auch als ein möglicher Nachfolger von Friedrich Merz gehandelt. Beim Ständehaustreff in Düsseldorf bekräftigte Wüst, dass er Ministerpräsident bleiben will, soweit es geht. In 7 Monaten sind in NRW Landtagswahlen.
1: Und das ist auch noch passiert. Der Eifelort Nideggen ist am Abend wegen eines Kampfmittelfundes teilweise evakuiert worden. Rund 120 Menschen mussten im Ortsteil Schmidt das betroffene Gebiet verlassen. Für wie lange ist unklar. Die Kampfmittelexperten können das Fundstück erst bei Tageslicht untersuchen. Die Bundesregierung hat den Gesetzentwurf zum angestrebten Tankrabatt auf den Weg gebracht. Von Oktober bis 1. Dezember soll die Energiesteuer auf Diesel und Benzin um bis zu 17 Cent pro Liter gesenkt werden. Ermittler in Marsburg im Hochsauerlandkreis fahnden nach dem tödlichen Messerangriff vom Samstag nach 2 polizeibekannten Verdächtigen. Dem 22-jährigen Griechen und dem 23-jährigen Kosovaren wird vorgeworfen, einen 15-jährigen Deutschen getötet zu haben. Die Stadt Köln testet gerade, was in Zukunft gegen heiße Temperaturen und bei Trockenheit helfen könnte. Auf einem Gehweg wurden sogenannte Klimasteine verlegt. Sie können Wasser speichern, das sie langsam abgeben und damit zum Beispiel für Abkühlung sorgen. Und bei Starkregen können sie helfen, dass es nicht so schnell zu Überflutungen kommt. Das war WDR aktuell. Und der Blick aufs Wetter. Bis zum Morgen kühlt es sich auf 10 bis 6 Grad ab. Teilweise ist es locker bewölkt. Zum Start in den Tag gibt's etwas Nebel. Danach mal mehr, mal weniger Wolken und etwas Sonne. In Schleiden bis 17 und in Hürth bis 19 Grad. Es ist 3 Uhr.
4: Hallo, unterwegs, hier ist der Verkehrsservice in der ARD-Hitnacht. A1 Lübeck-Hamburg, die Norderelbbrücke, ist wegen eines Schwertransports bis ca. 5 Uhr mehrfach kurzfristig in beiden Richtungen gesperrt. A4 Dresden-Görlitz, der Tunnel Königshainer Berge, ist bis 5 Uhr in beiden Richtungen gesperrt. Die A29 Oldenburg Richtung Ahlhorner Heide ist zwischen Wadenburg und Großen Kneten bis 5 Uhr gesperrt. Die A40 Essen nach Dortmund ist zwischen dem Dreieck Bochum West und Bochum Zentrum bis Freitag gesperrt. Die A45 Gießen Richtung Aschaffenburg ist zwischen Altenstadt und Hammersbach wegen Bergungsarbeiten gesperrt. Die 92 München nach Deggendorf ist zwischen Unterschleißheim und Oberschleißheim nach einem LKW-Unfall gesperrt worden. Die A100 Wilmersdorf Richtung Neukölln ist zwischen Schmargendorf und Detmolder Straße gesperrt. Und die A115 Dreieck-Nutetal Richtung Dreieck-Funkturm ist zwischen dem Kreuz Zehlendorf und Spanische Allee noch bis 5 Uhr gesperrt. Und das waren unsere Verkehrsmeldungen. Wir wünschen Ihnen eine gute Fahrt.
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4: In dieser Nacht von MDR Thüringen mit Klaus Schräder-Grau. Hallo.

0: über 20 Jahren. 2005 war das ein Hit für Katie Melua, 9 Million Bicycles. Und nun hat sie mal im Interview verraten, was ihr Sound und ihre Songs, was die vermitteln sollen.
1: I think it's about life and I think I like the word that you chose. It's about life and it's about stories and also a fearless look at love.
0: Sie hat gesagt, mein Sound soll das Leben widerspiegeln und ich mag in diesem Zusammenhang auch das Wort geheimnisvoll. Es geht um das Leben mit seinen Geschichten und ebenso um einen furchtlosen Blick auf die Liebe. Ja, und 9 Million Bicycles, ja, das stammt quasi aus ihrem Leben, denn sie war damals in Peking, hat die Stadt besucht mit ihrem damaligen Manager Mike Badd und der Stadtführer hat den beiden erklärt, in Peking soll es angeblich 9 Millionen Fahrräder geben und daraus entstand dieser Song.

0: Die Badger Boys waren im Sommer in Berlin, erst in der Waldbühne, da haben sie ihre großen Hits gespielt. Und dann gab es noch zwei Clubkonzerte, und zwar im Huxley's in Berlin. Und da gab es eine Show mit dem Namen Obskur, und da werden keine Hits gespielt von den Badger Boys, sondern Raritäten, Albumtracks und auch B-Seiten. Und diese Show hatten die Badger Boys auch schon mal in London auf die Bühne gebracht. Den Londonern hat's gut gefallen und den Berlinern auch.
1: Ich war als Jugendliche totaler Fan, und dann waren die Konzerte irgendwie immer zu groß oder zu weit weg, und jetzt dachte ich, jetzt oder nie.
2: Also ich finde es super cool, ich habe die Show schon in London gesehen, und das nochmal jetzt hier zu erleben, waren auch neue Songs dabei, also es war gigantisch.
1: Ich finde toll, dass die Gelegenheit hier einfach nochmal bieten, dass man einfach so diese Songs, die man sonst halt nicht hört und dass man einfach näher dran sein kann.
3: Da schwingt halt auch viel Erinnerung immer mit.
4: Finde ich einfach spannend, weil Neil Tennant halt so ein extrem belesener und halt auch wortgewandter Autor fast schon ist. So, ich bin halt schon ewig Fan und kenne halt alles.
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0: Kurzer Ralf hier. Guten Morgen auf die Straßen. A1 Lübeck-Hamburg, die Norderelbbrücke, ist wegen eines Schwertransports bis etwa 5 Uhr mehrfach kurzfristig in beiden Richtungen gesperrt. A4 Dresden-Görlitz, der Tunnel Königshainer Berge, ist wegen Wartungsarbeiten bis 5 Uhr in beiden Richtungen gesperrt. A5 Frankfurt-Karlsruhe, die Autobahn ist zwischen Bruchsal und Karlsruhe-Nord nach einem Unfall gesperrt. Die A29 Oldenburg Richtung Ahlhorner Heide ist zwischen Wadenburg und Großen Kneten noch bis 5 Uhr gesperrt. Die A40 Essen-Dortmund ist zwischen dem Dreieck Bochum-West und Bochum-Zentrum bis Freitag gesperrt. A45 Gießen Richtung Aschaffenburg zwischen Altenstadt und Tammersbach. Bergungsarbeiten, daher Sperrung. Die A92 München Richtung Deggendorf ist zwischen Unterschleißheim und Oberschleißheim nach einem LKW-Unfall gesperrt. Die A100 Wilmersdorf Richtung Neukölln ist zwischen Schmargendorf und Detmolder Straße gesperrt und die A115 Dreieck Nutetal Richtung Dreieck Funkturm ist zwischen dem Kreuz Zehlendorf und Spanischer Allee noch bis 5 Uhr dicht. Und das waren die Verkehrsmeldungen. Wir wünschen Ihnen eine gute Fahrt.
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0: Mit Klaus Schräder-Grau. Hallöchen.

0: Ja, der Hit nach Mitmusik von Michael Schulte, Back to the Start. Und jetzt ein Mann, der seit den 70ern auf der Bühne steht. Und seine erste Single, die hieß komischerweise Alle haben's geschafft, außer mir. Das ist, wenn man seine musikalische Karriere heute betrachtet, natürlich völlig falsch. Und Klaus Lage, der ist mittlerweile 76 Jahre alt und ist immer noch unterwegs, steht auf Deutschlands Bühnen und macht dort sein Programm und will die Leute einfach begeistern.
1: Also ich meine, wenn man aus dem Fenster guckt, in die Zeitung guckt oder oder die Nachrichten hört im Fernsehen, dann ist es natürlich so, dass nicht alles immer so richtig schön ist. Und deshalb finde ich es auch ganz wichtig, dass man, ohne die rosarote Brille aufzusetzen, trotzdem auch ein bisschen was Ermutigendes beiträgt, zumindest zum musikalischen Dasein.

Ja, falls Ihre Nacht schon zu Ende ist und Sie auf dem Weg ins Bett sind, war das vielleicht der richtige Song für Sie von Tony Carey, The Bad Time Story. Ja, bis ich ins Bett komme, dauert es noch ein bisschen. Die nächste Stunde bin ich auf jeden Fall noch da, hier in Erfurt für die ARD Hitnacht. Und bis zu den Nachrichten gibt's noch Linda Ronstadt, Paul McCartney und die Kelly Family.

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1: Die Nachrichten mit Magdalena Dietz. Guten Morgen. Union und SPD haben in Berlin beraten, wie sie sich nach den letzten Landtagswahldebakeln als Bundesregierung weitermachen können. Kanzler Merz will am Reformkurs festhalten, aber wohl die Reaktionen von Bürgerinnen und Bürgern ernster nehmen. Susanna Jalak, WDR Berlin, mit einer Einschätzung.
2: Was ich sehr spannend fand, er hatte bei der Pressekonferenz gesagt, er nehme wahr, dass viele Menschen es als ungerecht empfinden, dass bei den gesetzlichen Krankenkassen gespart werden soll, aber nicht bei den Leistungen der privaten Krankenkassen. Da müsse man ran, das müsse man sich anschauen. Und aus der SPD gibt es ja Stimmen, die sagen, die Rentenreform, so wie wir sie geplant haben, funktioniert vielleicht für die Leute nicht. Also ich könnte mir vorstellen, dass da tatsächlich nochmal nachgearbeitet wird in den kommenden Wochen.
1: Im Eifelort Nideggen mussten wegen eines Kampfmittelfundes etwa 40 Häuser in der Nacht geräumt werden. Bei Bauarbeiten war am Abend ein im Ortsteil Schmidt verdächtiger Gegenstand gefunden worden. Arndt Lorenz, WDR aktuell.
3: Nach Auskunft des Ordnungsamtes kann der Kampfmittelräumdienst erst am Morgen den Gegenstand untersuchen. Ob es ein Blindgänger aus dem Zweiten Weltkrieg ist, dazu wollte sich das Ordnungsamt nicht festlegen. In der Nacht mussten etwa 120 Personen das Gebiet in einem Radius von 300 Metern verlassen. Die meisten sind in der Nachbarschaft untergekommen. Eine Notunterkunft wurde in einer Sporthalle eingerichtet. Durch die Evakuierung und Bombenentschärfung ist laut Polizei mit erheblichen Verkehrseinschränkungen in den nächsten Stunden in Nideggen-Schmidt zu rechnen.
1: Und darüber wird auch gesprochen. Die Bundesregierung hat den Gesetzentwurf zum angestrebten Tankrabatt auf den Weg gebracht. Von Oktober bis zum 1. Dezember soll die Energiesteuer auf Diesel und Benzin um bis zu 17 Cent pro Liter gesenkt werden. In Solingen ist am Abend ein Einfamilienhaus wegen Einsturzgefahr geräumt worden. Experten hatten unter anderem Risse zum Nachbargebäude festgestellt, das zurzeit abgerissen wird. 5 TV-Sender aus den USA zeigen sich solidarisch mit anderen Medien. Weil US-Präsident Trump CNN und zwei weiteren Sendern bzw. Plattformen ein Hausverbot erteilt hat, wollen sie auch nicht mehr über Trumps Auftritte berichten. In Wesseling bei Köln hat ein Mann mithilfe eines Metalldetektors einen bedeutenden Münzschatz aus der Römerzeit entdeckt. Bodendenkmalpfleger konnten die Münzen komplett bergen. Das LVR-Landesmuseum Bonn will heute mehr zu dem Schatz und welche Bedeutung er für die Wissenschaft hat, bekannt geben. Und das war WDR aktuell. Und der Blick aufs Wetter in NRW. Bei Tiefstwerten zwischen 10 und 6 Grad ist es meist locker bewölkt. Zum Start in den Tag gibt's gebietsweise Nebel. Danach mal mehr, mal weniger dichte Wolken und etwas Sonne. In Warburg bis 17, in Aalen bis 18 und in Düren bis 19 Grad. Es ist 4.03 Uhr.
4: Guten Morgen auf die Straßen. A1 Lübeck-Hamburg. Die Norderelbbrücke ist wegen eines Schwertransports bis etwa 5 Uhr mehrfach kurzfristig in beiden Richtungen gesperrt. A4 Dresden-Görlitz, der Tunnel Königshainer Berge, ist in beiden Richtungen bis 5 Uhr gesperrt. Die A29 Oldenburg Richtung Ahlhorner Heide ist ebenfalls gesperrt bis 5 Uhr und zwar zwischen Wadenburg und Großen Kneten. Die A40 Essen-Dortmund ist zwischen dem Dreieck Bochum-West und Bochum-Zentrum gleich bis Freitag gesperrt. Die A45 Gießen Richtung Aschaffenburg ist zwischen Altenstadt und Hammersbach wegen Bergungsarbeiten nach wie vor gesperrt. Die A100 Wilmersdorf Richtung Neukölln ist zwischen Schmargendorf und Detmolder Straße wegen einer Nachtbaustelle gesperrt. Und die A115 Dreieck-Nutetal Richtung Dreieck-Funkturm ist zwischen dem Kreuz Zehlendorf und Spanischer Allee noch bis 5 Uhr gesperrt. Und das waren die Verkehrsmeldungen. Wir wünschen eine gute Fahrt.
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4: Ich bin Klaus Schredderbaum. Schönen Start in den Dienstag.

Mr. Elton John, Candle in the Wind, und das war die weniger erfolgreichere Version aus den 70er Jahren. Die Version, die ja vor 29 Jahren auf der Beerdigung von Prinzessin Diana gesungen hat, das war eine ganz andere Hausnummer. Und die Single, die wurde exakt vor 29 Jahren auch in den deutschen Singlecharts dann platziert. Und die Nummer landete auf dem Spitzenplatz. Und das war nicht nur hier so, sondern auch in vielen, vielen anderen Ländern. Insgesamt wurde die Single über 27 Millionen Mal verkauft. Und sämtliche Tantiemen und Erlöse wurden dem Diana Princess of Wales Memorial Fund gestiftet.

Rock Robin, When Your Heart Is Weak. Und jetzt gleich die Popgruppe der 70er Jahre, Bonnie M. Und by the way, empfehle ich da immer die Doku über die Gruppe. Disco macht Legende, gibt's bei uns in der ARD Mediathek. Ja, und die führt die Zuschauer hinter die Kulissen einer knallharten Branche, in der Ausbeutung zum Geschäft gehört. Das war einer ihrer großen Hits in den 70ern, Ma Baker. This is the story of Ma Baker.

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0: Genau, 16:30. Guten Morgen auf die Straßen. A4 Dresden-Görlitz, der Tunnel Königshainer Berge, ist noch bis 5 Uhr in beiden Richtungen gesperrt. Die A29 Oldenburg Richtung Ahlhorner Heide ist zwischen Wadenburg und Großenkneten ebenfalls noch bis 5 Uhr dicht. Die A40 Essen-Dortmund ist zwischen dem Dreieck Bochum-West und Bochum-Zentrum noch bis Freitag gesperrt. Die A100 Wilmersdorf Richtung Neukölln ist zwischen Schmargendorf und der Detmolder Straße wegen einer Nachtbaustelle gesperrt. Und die A115 Dreieck-Notetal Richtung Dreieck-Funkturm ist zwischen dem Kreuz Zehlendorf und Spanische Allee noch bis 5 Uhr gesperrt wegen Bauarbeiten. Und das waren die Verkehrsmeldungen. Wir wünschen Ihnen eine gute Fahrt.
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0: Und jetzt gibt's den Rhythmus der Nacht. In der ARD-Hitnacht mit Klaus Schredergau und mit The Bark. Guten Morgen.

0: Klassiker von Mr. Gary Moore. Und heute ist der Tag der Eistüte. Nun könnte man sich fragen, warum ist der ausgerechnet heute? Ja, weil heute der letzte Sommertag ist. Morgen ist Herbstanfang, somit auch kalendarisch. Und da könnte man sich ja auch nochmal eine Eistüte gönnen. Und nicht nur die Tüte, sondern auch mit dem Eis obendrauf. Würden Sie denn bei diesen Temperaturen, ist ja nicht mehr ganz so heiß, überhaupt noch ein Eis essen?
1: Es ist schon Eis, aber da muss ich wirklich richtig Appetit haben. Das hat mit der Temperatur nichts zu tun. Schoko mit Chili. Ja, habe ich jedenfalls beim Italiener schon gegessen. Das liebe ich. Ja, das wäre zum Beispiel Spaghetti-Eis.
2: Am liebsten esse ich Mango und Schoko. Ich esse hauptsächlich Eis. Wenig Sahne und wenig Obst, eben nur Eis. In Italien, am Gardasee, am Lago Maggiore. Da sitzt man wunderbar beim Italiener.
3: Vanille, krokant. Ein Eierlöcher drauf. Eis ist unabhängig von der Außentemperatur. Habe ich immer bei dir drauf. Stracciatella, ein bisschen krokant, so die Richtung. Ja.
4: Stracciatella, weil es lecker ist?
5: Nee, überhaupt nicht. Ich hasse Eis. Also ich verstehe es doch nicht, wie man, wenn es einigermaßen kalt ist, dann noch Eis essen kann. Und wenn es warm ist, dann ist der Schock zu groß. Also im Notfall esse ich mal ein bisschen Eis. Aber eigentlich finde ich es nicht besonders klasse. Naja, also wenn es sein muss, nehme ich so Schokoeis. Ich weiß nicht, habe ich eine frühkindliche Prägung. Mein Opa war Konditormeister und hat warmes Eis mir immer gemacht. Also quasi die Schokomasse vorher sozusagen gerührt und da gab es immer warmes Eis. Und da habe ich immer warmes Eis gegessen und deshalb fand ich das viel besser als so ein kaltes Eis. Ich kann jeden verstehen, der Eis mag, ja.

Der Singer-Songwriter Jason Rutz, der ist im Oktober und auch im November auf großer Asien-Tournee und er gibt dann auch Konzerte auf den Philippinen, in Bangkok und in Kuala Lumpur und in Taipei und in Hongkong. Das macht er im Oktober und im November und demnach wird er sich die Städte bestimmt auch anschauen. 4 Uhr und 50 Minuten, 10 Minuten vor 5. Viele Hörer werden uns jetzt verlassen. In vielen ARD-Stationen beginnen um 5 Uhr die Morning-Shows. Bis auf WDR 4 und SWR 4. Da bleibe ich noch ein Stündchen hier für eine Stunde ARD-Hitnacht von 5 bis 6. Für alle anderen viel Spaß und einen schönen Start in den Dienstag.

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1: Die Nachrichten mit Magdalena Dietz. Guten Morgen.
2: Das Wort Brandmauer ist ein unglückliches. Das Konzept ist auch gescheitert.
1: NRW-Ex-Ministerpräsident Laschet rät seiner CDU, stärker mit der AfD politische Diskussionen zu führen. In der ARD schloss Laschet aber Koalitionen mit der AfD weiter aus. Nach den jüngsten Wahlniederlagen wächst in der CDU insbesondere der Druck auf Bundeskanzler Merz. NRW-Ministerpräsident Wüst wies am Abend Personalfragen in der Union zurück, beim Ständehaustreff der Rheinischen Post in Düsseldorf. Arndt Lorenz, WDR aktuell.
3: Wüst forderte auf der Diskussionsveranstaltung eine stabile Bundesregierung. Personaldebatten würden da im Moment nicht helfen. Der amtierende NRW-Ministerpräsident wird auch als ein möglicher Nachfolger von Friedrich Merz gehandelt. Beim Ständehaustreff in Düsseldorf bekräftigte Wüst, dass er Ministerpräsident bleiben will, soweit es geht. In 7 Monaten sind in NRW Landtagswahlen.
1: Die Bundesregierung hat den Gesetzentwurf zum angestrebten Tankrabatt auf den Weg gebracht. Von Oktober bis 31. Dezember soll die Energiesteuer auf Diesel und Benzin gesenkt werden. Die Mehrwertsteuer eingerechnet ergibt sich laut Regierung an der Zapfsäule eine Entlastung von bis zu 17 Cent pro Liter. Beim ersten Tankrabatt im Mai und Juni wurden die Spritpreise zwar deutlich gedämpft, die Mineralölkonzerne haben die Steuersenkung allerdings nicht komplett weitergegeben. Und darüber wird auch noch gesprochen. Der Eifelort Nideggen ist am Abend wegen eines Kampfmittelfundes teilweise evakuiert worden. Rund 120 Menschen mussten im Ortsteil Schmidt das betroffene Gebiet verlassen. Für wie lange ist noch unklar. Die Kampfmittelexperten können das Fundstück erst bei Tageslicht untersuchen. In Solingen ist am Abend ein Einfamilienhaus wegen Einsturzgefahr geräumt worden. Experten hatten unter anderem Risse zum Nachbargebäude festgestellt, das zurzeit abgerissen wird. Das US-Unternehmen Google soll in der EU ein Bußgeld von mehr als 400 Millionen Euro zahlen. Grund seien Datenschutzverstöße, bei denen Google Standortdaten seiner User für Werbezwecke genutzt und damit gegen EU-Datenschutzvorgaben verstoßen habe. Die Stadt Köln testet gerade, was in Zukunft gegen heiße Temperaturen und bei Trockenheit helfen könnte. Auf einem Gehweg wurden sogenannte Klimasteine verlegt. Sie können Wasser speichern, das sie langsam abgeben und damit zum Beispiel für Abkühlung sorgen. Das war WDR aktuell. Und der Blick aufs Wetter in Nordrhein-Westfalen. Zum Start in den Tag gibt's gebietsweise Nebel, danach mal mehr, mal weniger dichte Wolken und etwas Sonne. In Paderborn werden bis 17 Grad erwartet, in Bocholt bis 18 und in Eschweiler bis 19 Grad. Es ist 5.03 Uhr.
4: Einen schönen guten Morgen auf die Straßen. Eine Meldung haben wir von der A40 Essen Richtung Dortmund. Die ist gesperrt zwischen dem Dreieck Bochum West und Bochum Zentrum wegen Bauarbeiten. Das Ganze bis zum kommenden Freitag. Gute Fahrt für Sie.
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4: Mit Klaus Schräder-Grau. Hallo.

0: 11 Minuten nach 5, einen schönen guten Morgen. Musik aus den 70ern von Eruption war das. Und heute ist der 22. September und wir schauen auf die prominente Geburtstagsliste und beginnen wollen wir mit dem italienischen Sänger Andrea Bocelli, der ja mal mit Sarah Brightman diesen Riesenhit hatte, Time to Say Goodbye. Er wird heute 68 und das gleiche Alter erreicht die US-Rockröhre Joan Jett. Ernie Reinhardt, der Schauspieler und Travestiekünstler, der die Kunstfigur Lilo Wanders erschaffen hat, er wird heute 71 Jahre alt. Ja, und dann ein Schlagersänger, der heute, exakt vor 20 Jahren, ein Album veröffentlicht hat, das hieß 30. Sprich, er stand 30 Jahre auf der Bühne. Der Wolfgang Petri, er wird heute 75 Jahre alt und das mit dem Abschied damals hat nicht so ganz geklappt, zumindest nicht musikalisch, denn in 2-3 Tagen erscheint ein neues Album von ihm mit dem Namen Ein Leben lang. Und dann ein Mann, der heute tatsächlich 112 Jahre alt geworden wäre. Und vielleicht erinnern Sie sich noch an diese Melodie aus einer ZDF-Krimiserie. Das ist die Musik vom Alten, die allererste, wo Siegfried Lovitz die Hauptrolle übernommen hatte. Und er hatte mal in einem Interview gesagt, ja, eigentlich sollte ich ja schon viel früher ZDF-Kriminalkommissar werden. Er sollte den Kommissar spielen und diese Rolle hatte ja dann Erik Ode übernommen und er konnte nicht.
1: Ich habe damals so viel anderes zu tun gehabt, dass ich das nicht machen konnte. Und dann erst hat man mir, ich glaube, noch während Erik Ode das spielte, hat man mir den Alten angeboten. Der Titel, der ja ziemlich dämlich eigentlich ist, denn die ganzen jungen Leute schrien dann auf der Straße, Alter, Alter. Ja, die hatten eine Mordsfreude, weil ja die Alten nicht mögen, die Jungen. Dass sie selbst mal alt werden, damit rechnen sie gar nicht anscheinend.

Musik von Seal in der ARD-Hitnacht. Um 20 nach 5, einen schönen guten Morgen. In den 80ern hatte Nena so ein knapp Dutzend Titel in den Charts gehabt und die meisten davon landeten auch auf den vorderen Plätzen. Die 99 Luftballons gehörten natürlich auch dazu, aber auch dieser Song hier aus dem Jahre 1983. Bei uns reichte es für Platz 3, ne, immerhin, und in der Schweiz ging Fragezeichen sogar

0: Eben Sing Halleluja von Dr. Alban war das der Tanzflächenfüller in den 90ern. Nestor Hathaway, What is Love? Und damit geht's auf die Straßen. Einen schönen guten Morgen. Die A40 Essen Richtung Dortmund ist zwischen dem Dreieck Bochum West und Bochum Zentrum wegen Bauarbeiten noch bis zum kommenden Freitag gesperrt. Und das waren unsere Verkehrsmeldungen. Wir wünschen eine gute Fahrt.
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0: Letzte halbe Stunde mit Klaus Schröder-Grau live aus Erfurt. Und diese Dame mischt Paris mit ihren Konzerten gerade auf. Celine Dion, that's the way it is.

0: über was.
1: Am frühen Dienstagmorgen, 20 vor 6 haben wir's. Ja, und es lässt sich nicht verhindern. Heute ist der letzte kalendarische Sommertag. Ab morgen ist Herbst angesagt und viele denken da gleich an Wärmflasche und Kamillentee. Aber so schlimm wird's in den nächsten Tagen erstmal nicht werden. Wenn ich so auf den Wetterbericht gucke, gerade so im Westen und im Südwesten Temperaturen am Samstag zwischen 24 und 27 Grad. Ja, dass da der Sommer schon direkt vorbei sein soll, das kann ja so nicht stimmen. Aber wir können ja mal kurz zurückgucken. Was war denn Ihr Sommerhighlight in diesem Jahr?
2: Der Sommerurlaub in den Bayerischen Alpen. Dieses Jahr war es wunderschön. Und die Fahrten mit der Gondel nach oben und die großen Wanderungen mit den Kindern. Und das war das Wasser. Dieses Jahr das Highlight.
3: Meins war eigentlich auch der Urlaub. Am meisten hat mir gefallen das Sessellift-Fahren, weil da hat man eine schöne Aussicht.
4: Wir waren den ganzen Sommer in Dänemark. 6 Wochen.
5: Unser Kleingarten, den haben wir jetzt seit über 10 Jahren. Das ist einfach unser Herzblut.
6: Ich würde sagen, die Konzerte, die ich besucht habe. Ich war auf dem Highfield und bei Natuba in München, ja.

Sonntag, da geht's endlich los. Da startet die Konzertreihe der Backstreet Boys in der Düsseldorfer Arena. Also die Konzerte sind quasi alle ausverkauft. Sie hätten noch eine reelle Chance auf eine VIP-Loge. Aber da müssen sie mit 400 Euro rechnen. Pro Nase ist nicht gerade im Angebot. 6:10, das war's. Das war die ARD-Hitnacht live aus Erfurt vom Mitteldeutschen Rundfunk. Und wenn Sie Lust und Laune haben, hören wir uns in der kommenden Nacht noch einmal wieder. Einen schönen Dienstag, bleiben Sie fit und fröhlich. Ich bin Klaus Schröder-Grau. Bis morgen.

0: Schön, dass Sie da sind. Ich bin auch da. Wenn ich nicht da bin, Bastian Bender, dann ist Katharina Thiole da. Das ist der schöne Morgen. Und zum Start des Tages haben wir wieder so ein bisschen Nebel, wie gestern. Später mal dichte Wolken, mal Sonne. Temperaturen dann in Paderborn bis 17 Grad. Bocholt kommt auf bis 18, Eschweiler auf bis 19 Grad. Morgen bis 23.
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2: Die Nachrichten mit Ablo Afakama. Guten Morgen. Die Bundesregierung hat den geplanten neuen Tankrabatt auf den Weg gebracht. Benzin und Diesel sollen jetzt etwas billiger werden. Linus Busch, was genau hat die Regierung beschlossen?
3: Dass die Energiesteuer auf Diesel und Benzin vom 1. Oktober bis zum Jahresende um 14 Cent pro Liter gesenkt wird. Mit Mehrwertsteuer wird der Liter so bis zu 17 Cent billiger. Aber auch nur, wenn die Mineralölkonzerne die Entlastung komplett an die Autofahrerinnen und Fahrer weitergeben. Beim letzten Tankrabatt im Mai und Juni, da war das nicht der Fall. Die 3 Monate Tankrabatt jetzt kosten wohl 2,5 Milliarden Euro. Die Hälfte zahlt der Bund, die andere die Bundesländer. Und Bundestag und Bundesrat sollen den Tankrabatt noch in dieser Woche beschließen, damit er nächste Woche Donnerstag in Kraft treten kann.
2: Ex-NRW-Ministerpräsident Laschet von der CDU fordert nach den letzten Wahlergebnissen mit der AfD mehr zu diskutieren.
4: Man darf mit denen eigentlich gar nicht reden. Eigentlich dürfen die ja gar keine Funktionen im Parlament haben. Zu dieser Diskussionskultur müssen wir zurück. Man muss mit denen diskutieren.
2: Im ersten schloss Laschet Koalition mit der AfD aber weiter aus. Wegen der Wahlschlappe ist in Mecklenburg-Vorpommern der CDU-Chef zurückgetreten. Der Politiker Philipp Amthor soll erstmal übernehmen. Auch in NRW laufen Diskussionen, zum Beispiel über Bundeskanzler Merz. Bei einer Veranstaltung der Rheinischen Post in Düsseldorf war am Abend Ministerpräsident Wüst. Aus Düsseldorf Arndt Lorenz.
5: Wüst forderte auf der Diskussionsveranstaltung eine stabile Bundesregierung. Personaldebatten würden da im Moment nicht helfen. Der amtierende NRW-Ministerpräsident wird auch als ein möglicher Nachfolger von Friedrich Merz gehandelt. Beim Ständehaustreff in Düsseldorf bekräftigte Wüst, dass er Ministerpräsident bleiben will, soweit es geht. In 7 Monaten sind in NRW Landtagswahlen.
2: Viele Menschen sorgen sich vor Gewalt in Bussen und Bahnen. Nach einer aktuellen Umfrage fühlen sich mehr als 40% der Befragten unsicher oder sehr unsicher. Etwa jeder Zweite fühlt sich dagegen sicher. Die Gewalt betrifft auch Beschäftigte. Hier haben mehr als 80% Bedrohungen oder Übergriffe erlebt. Und auch das ist wichtig. Bei den Vereinten Nationen in New York beginnt heute die politisch wichtigste Woche des Jahres. Staats- und Regierungschefs aus mehr als 120 Ländern kommen zur UNO-Vollversammlung. Beim München Oktoberfest ist ein Mann nach einem Unfall bei einem Fahrgeschäft gestorben. Der Mitarbeiter eines Sicherheitsdienstes hatte sich wohl am Freefall-Turm in einem Bereich aufgehalten, wo er nicht hätte sein dürfen. Der Eifelort Niedergen ist am Abend wegen eines Kampfmittelfundes teilweise evakuiert worden. Etwa 120 Menschen mussten im Ortsteil Schmidt das betroffene Gebiet verlassen. Die Stadt Köln testet gerade, was in Zukunft gegen heiße Temperaturen und bei Trockenheit helfen kann. Auf einem Gehweg wurden sogenannte Klimasteine verlegt. Sie können Wasser speichern, das sie langsam abgeben und damit zum Beispiel für Abkühlung sorgen. Bei Starkregen können sie helfen, dass es nicht so schnell zu Überflutungen kommt. Das war WDR aktuell.
0: Wir möchten, dass Sie gut ankommen. 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Ein Unfall auf der A1 Dortmund Richtung Köln zwischen Wuppertal-Langerfeld und Wuppertal-Ronsdorf 2 Kilometer. A2 Hannover Richtung Dortmund zwischen Kreuz Bad Oeynhausen und Flotow West 10 Minuten 3 Kilometer Stau. Sperrung bis Freitag auf der A40 Essen Richtung Dortmund zwischen Dreieck Bochum West und Bochum Zentrum. Und auf der A59 Köln Richtung Düsseldorf haben wir eine Sperrung. Im Dreieck Düsseldorf Süd ist die Verbindung zur A46 dicht Richtung Düsseldorf bis ungefähr 7 Uhr. 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Und sie riechen, das wird richtig gut. Ein schöner Morgen. Da bin ich heute früh herangekommen und da hatte die Katrin aus unserem Team schon Kaffee aufgesetzt. Und sie haben doch auch diesen einen Kollegen, da wissen sie, die oder der macht einen Kaffee, der sitzt so richtig. Und die Katrin ist so einer, das ist ein Kaffee, das ist wie so ein Bud Spencer Faustschlag. Egal wie wenig sie geschlafen haben, da sind sie wach. 3 Tage am Stück. Vielen Dank dafür. Und obendrauf die 80er, da sorge ich dann für. Mike and the Mechanics, All I Need is a Miracle. Und die Pet Shop Boys gleich mit Go West.
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0: Sie lieben gute Musik und die Deutsche Bahn. Fahren wirklich gerne Deutsche Bahn, haben die Pet Shop Boys erzählt. 6:12, ein schöner Morgen bei WDR 4. Guten Morgen, Nils.
1: Guten Morgen.
0: Sie haben ja gerade Urlaub zu Hause in Wuppertal. Was machen Sie?
1: Mit den Kindern spielen, wandern. Genau, Zeit mit der Familie verbringen.
0: Oh, klasse. Weil die Jungs sind noch ziemlich klein, ne? Ich glaube 2,5 und
1: 4 Monate.
0: Oh, da lächelt man viel als Papa, ne?
1: Auf jeden Fall, auf jeden Fall. Die gucken einem schon ziemlich in die Seele.
0: Ja, ist echt so. Sie sind eigentlich Bauingenieur. Da hat man doch immer im Auto so ein bisschen Dreck, oder?
1: Man hat meistens immer ein bisschen Dreck im Auto. Besonders wenn man auf der Baustelle rumgelaufen ist, sind die Schuhe schon oft voll schlamm.
0: Haben Sie auch so einen coolen Handstaubsauger fürs Auto?
1: Nee, das habe ich nicht. Ich habe einen Akkustaubsauger für zu Hause, den man dann wegentfremden muss.
0: Akkustaubsauger ist aber auch was Cooles.
1: Ja, ja. Gibt es schöne Modelle. Bis dann die Kinder wieder drin sitzen und das wie vorher aussieht.
0: Ja gut, aber ich ganz ehrlich, ob die Jungs da Kekse reinkrümeln oder sie ihren Baudreck, ist ja auch wurscht.
1: Genau, das ist richtig.
0: Nils, weshalb wir sprechen, das WDR4-Schätzchen, da stelle ich eine Schätzfrage und Sie raten, was die richtige Antwort ist. 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Wir waren gestern in der WDR4 Lokalzeit, also in unserer Reportage-Nachmittagssendung, auf dem Gemüsefeld beim Marc Berger in Wipperfürth. Das ist ja gar nicht so weit weg von Ihnen, von Wuppertal.
1: Genau.
0: Und der baut da Zucchini an und mittlerweile hat er so viele auf seinen Feldern, er spendet die auch an die Tafeln und an andere soziale Einrichtungen. Frage, wie viele Zucchinis hat der Marc in diesem Jahr geerntet?
1: 40.000.
0: Haben Sie das gehört?
1: Ja, habe ich leider gehört.
0: Ja, das ist ja super. 40.140. Gratulation!
1: Dankeschön.
0: Und damit gewinnen Sie das WDR4-Schätzchen.
1: Brettchen.
0: Viel Spaß damit und die Jungs schlafen noch, oder?
1: Auf jeden Fall, hoffe ich.
0: Und dann einen entspannten guten Morgen für Sie und einen schönen Urlaubstag.
1: Dankeschön, wünsche ich auch allen.
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0: 19 nach 6, guten Morgen mit WDR 4. Bastian Bender hier. Wenn ich nicht da bin, dann ist Katharina Thiule da. Wir wechseln uns ab.
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1: 6.23 Uhr. Im Ernst jetzt? Ein Baby? Und jetzt? Das ist so eine lustige Geschichte. Sie kennen ja AC/DC, klar, also Highway to Hell und so weiter. Fan-Event in Kanada, in Toronto. Und da sitzt Angus Young, also der AC/DC-Gitarrist, und kriegt ein Baby auf den Tisch gesetzt. Und dieser Blick in diesem Video, das jetzt online ist, will ich, was mache ich jetzt? Soll ich das wickeln, das Baby? Spoiler, er kann das nicht. Er hat unseren Infos zufolge keine Kinder. Nein, er soll es signieren, sagt die Mama. Und er macht es so wirklich. Also Angus Young von AC/DC hat ein Baby signiert. Die Fotos wird das Baby eines Tages lieben. Ein Star hat es unterschrieben. 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

0: Oh mein Gott, sie haben Kenny gespielt. Das ist sehr WDR4. Kenny Loggins aus den 80ern.
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0: Um 6.30 Uhr mit Ablo Afakama. Guten Morgen. Die CDU überlegt, wie es nach den Wahlschlappen in Mecklenburg-Vorpommern und Berlin weitergeht. In Mecklenburg-Vorpommern ist CDU-Chef Peters zurückgetreten. Philipp Amthor soll jetzt erstmal übernehmen. Die Partei diskutiert außerdem über die Brandmauer. Und Bundeskanzler Merz hat beim Thema private und gesetzliche Krankenversicherung Änderungen angekündigt. Das müsse gerechter werden. Tanken soll bald etwas billiger werden. Die Bundesregierung hat den Tankrabatt auf den Weg gebracht durch die Zustimmung des Kabinetts. In gut einer Woche, ab dem 1. Oktober, soll die Energiesteuer gesenkt werden. Falls die Mineralölkonzerne die Entlastung voll weitergeben, könnten Diesel und Benzin pro Liter um die 17 Cent weniger kosten. Mehrere große US-Sender haben angekündigt, ihre Berichterstattung über Präsident Trump vorerst einzuschränken. Damit reagieren sie auf das Hausverbot, das das Weiße Haus mehreren Medien ausgesprochen hatte. Trump hatte CNN, MS Now und Politico den Zutritt zum Weißen Haus untersagt. 5 andere Sender, darunter auch Fox News, wollen jetzt nicht mehr über die Trump-Auftritte berichten. Viele Menschen sorgen sich vor Gewalt in Bussen und Bahnen. Nach einer aktuellen Umfrage fühlen sich mehr als 40% der Befragten unsicher oder sehr unsicher. Etwa jeder Zweite fühlt sich dagegen sicher. Die Gewalt betrifft auch Beschäftigte. Hier haben mehr als 80% Bedrohungen oder Übergriffe erlebt. Die WDR-Story zu dem Thema gibt es auch in der ARD-Mediathek. Das war WDR aktuell.
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2: Direkt aus dem Studio Dortmund mit Jan Schulte. Schönen guten Morgen. Hattingen ist ab heute 3 Tage lang der Amtssitz von Bundespräsident Frank-Walter Steinmeier. Er wohnt in einem Hotel und er arbeitet auch von da. Steinmeier geht aber auch raus. Er will mit Sportlern rudern, mit Jugendlichen kochen und in der Innenstadt mit Menschen und Einzelhändlern sprechen. Die Hattinger freuen sich.
3: Ich bin angenehm überrascht, dass er überhaupt hierhin kommt.
4: Man fühlt sich so ein bisschen gesehen, so als kleine Stadt.
5: Ich finde, wenn jemand so Wichtiges so nah in meine Region kommt, kann ich mir das auch mal angucken. Ne?
6: Macht die Stadt noch ein bisschen bekannter und das ist auch positiv für die Stadt. Ne?
2: Und auch bei einem Kneipenquiz in der Altstadt macht Bundespräsident Steinmeier mit. Einer der größten Energiespeicherparks in Deutschland entsteht bei uns in der Region, direkt am Datteln-Hamm-Kanal in Waltrop. Da werden Batteriemodule aufgestellt, die so viel Strom abgeben können wie ein großes Kohle- und Gaskraftwerk. Gestern war Spatenstich und Sven Becker vom Investor Trianel erklärt, wofür die Batteriespeicher sorgen sollen.
7: Das halt eben die vorübergehende Überproduktion von Erneuerbaren aufgenommen werden kann und gerade in Zeiten von Dunkelflaute, das heißt, wenn kein Wind weht und die Sonne nicht scheint, dann eben der Strom ausgespeichert wird und damit Versorgungssicherheit gewährleistet wird.
2: Das Projekt kostet 500 Millionen Euro. In der Messe in Essen, da startet am Vormittag erstmals die Euro Defense Expo, eine Messe für Rüstung und Verteidigung mit etlichen militärischen Produkten. Messeprojektleiterin Julia Jakob.
8: Das reicht von persönlicher Ausrüstung hin bis zu Versorgung, Logistik und Unterstützung, also alles, was man braucht, wenn man irgendwo unterwegs ist, aber auch Führung und Kommunikation, also wie kommunizieren wir untereinander. KI spielt mittlerweile auch eine große Rolle.
2: Zu Gast ist in Essen ein Fachpublikum, darunter hochrangige Militärs und NATO-Mitarbeiter. Und jetzt das Wetter mit Lars Schmidt.
9: Guten Morgen. Ja, örtlich kann es so ein bisschen neblig sein. Ansonsten gibt es im Ruhrgebiet heute viele Wolken und zwischendurch etwas Sonne. Regen ist aber nicht in Sicht und das in Selm bei 18 und in Recklinghausen bei 19 Grad. Morgen gibt es dann viel Sonne und nur wenig Wolken. Dazu wird es noch wärmer mit 18 bis 20 Grad.
0: Wir möchten, dass Sie gut ankommen. 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A1 Münster Richtung Dortmund zwischen Hamm-Bockum-Werne und Kamener Kreuz. Eine gute Viertelstunde plus 3 Kilometer Stau. Unfall auf der A1 Dortmund Richtung Köln zwischen Wuppertal-Langerfeld und Wuppertal-Ronsdorf. 10 Minuten, 2 Kilometer. A4 Aachen Richtung Köln zwischen Kreuz Köln-West und Köln-Eiffeltor. 10 Minuten, 3 Kilometer. Sperrung bis Freitag. A40 Essen Richtung Dortmund. Die ist zwischen Dreieck Bochum-West und Bochum-Zentrum gesperrt wegen Bauarbeiten. Und A59 Köln Richtung Düsseldorf. Hier gibt es eine Sperrung im Dreieck Düsseldorf-Süd. Das ist die Verbindung zur A46 Richtung Düsseldorf und die ist bis ungefähr 7 Uhr gesperrt. 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
0: Das Ding hier, das macht so wach. Die 80er, Caribbean Queen, jetzt von Billy Ocean für Sie. Ein schöner Morgen, immer abwechselnd, mal eine Woche Katharina Theule, mal eine Woche ich, Bastian Bender, hallo.

0: Die Supremes um 19 Minuten vor 7. Sie sind bei WDR 4. Das hier ist Daniela aus Gelsenkirchen.
1: Okay.
0: Das ist Daniela, als wir ihr gesagt haben, dass die Polizei eine Sicherheitsüberprüfung bei ihr gemacht hat, um herauszufinden, wie weiß ihre Weste wirklich ist. Also Sie hören richtig den Schock in der Stimme. Aber dann auch maximale Freude.
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0: 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Und Daniela hat eben diesen ganz speziellen.
1: Mein Traum ist es, einmal einen Tag in einem Gefängnis zu verbringen.
0: So, das Spannende ist, um das hinzubekommen, brauchen sie eine ganz, ganz weiße Weste. Und ich habe Daniela gefragt, ganz ehrlich, wie sieht's damit aus?
1: Die habe ich.
0: Sicher?
1: Ganz sicher.
0: Weil wir haben sie überprüfen lassen.
1: Okay.
0: Durch den Geheim- und Sabotageschutzbeauftragten. Das ist kein Witz, das gibt's wirklich.
1: Ach du.
0: Und soll ich Ihnen mal sagen, was der uns schriftlich gegeben hat? Die Überprüfung hat keine Erkenntnisse ergeben, was in diesem Fall eine gute Nachricht ist. Daniela, WDR 4 steckt sie in den Knast.
1: Nein, echt?
0: Echt?
1: Oh, ich kann es kaum glauben.
0: Einmal im Leben, ab in die JVA, zuschauen, fragen, erleben, fühlen, wie schwer so eine Tür wirklich ist.
1: Einmal auch, ja, oh, ich kann es kaum glauben.
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0: Ist er das wirklich? Ich glaube, der ist es.
1: Ein schöner Morgen.
0: 7:08, sie sind bei WDR 4, da sitzen sie mit ihren Kumpels in der Kneipe und schräg gegenüber sitzt einer und sieht aus wie der Bundespräsident. Spoiler, er ist es. Frank-Walter Steinmeier verbringt 3 Tage in Hattingen im Ruhrgebiet, hat eine ganze Etage im Hotel gemietet und das ist ganz lustig. Sein Team hat sich ganz viele coole Termine ausgedacht. Also er rudert mit der Anke und mit ihren Leuten vom Hattinger Ruderverein e.V. 1923, mit der spreche ich in der Stunde. Und heute macht er mit beim Kneipenquiz im kleinen Café bei der Janine. Und mit der habe ich schon gesprochen und habe gefragt, wie geht's Ihnen? Also haben Sie alles auf den Kopf gestellt im Café?
2: Natürlich bin ich aufgeregt, aber letztendlich möchte ich mich so authentisch wie möglich präsentieren und nicht irgendwas vorspielen, was nicht ist.
0: Jürgen Mayer ist ja dabei aus dem WDR 4-Team. Also der wird mitmachen. Das ist ein sehr, sehr schlauer Mann. Der hat ganz viel gesehen in seinem Leben. Also ich mache mir insgesamt wenig Sorgen. Der Jürgen war schon mal bei Ihnen und ist ein guter Gast bisher oder hat er noch Schulden?
2: Nein, er hat alle Deckel bezahlt. Ist alles in Ordnung.
0: Ich stelle mir das so gemütlich vor. Also dann sitzen da alle gemeinsam und der Bundespräsident geht dann ja so von Tisch zu Tisch und dann kann man mal Herrn Steinmeier zuprosten. Janine, ich wünsche Ihnen ganz viel, na gut, Spaß. Sie sind Gastgeberin, Sie haben die ganze Zeit zu tun, ne?
2: Ich werde auch Spaß haben, glaube ich.
0: Dann viel Spaß heute Abend.
2: Dankeschön, den werden wir haben.
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0: Bad Berleburg bis 15, Minden bis 18, Kleve bis 19. Das ist das Wetter in Nordrhein-Westfalen. Erstmal ist es grau, später kommt die Sonne durch, aber es gibt auch immer wieder Wolken und meistens ist es trocken heute.
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2: Die Nachrichten mit Ablo Opakama. Guten Morgen. Tanken soll bald billiger werden. Die Bundesregierung hat den Tankrabatt jetzt auch offiziell auf den Weg gebracht. Die Zapfsäulen könnten in gut einer Woche niedrigere Preise anzeigen. Eva Huber, WDR Berlin.
3: Die Bundesregierung will deshalb die Energiesteuer auf Benzin und Diesel senken, nämlich um 14 Cent pro Liter. Dadurch müssen Autofahrer und Autofahrerinnen auch weniger Mehrwertsteuer auf ihren Sprit zahlen. Die Bundesregierung rechnet deshalb insgesamt mit einer Entlastung von rund 17 Cent pro Liter. Sie will damit die durch den Iran-Krieg deutlich gestiegenen Preise an den Tankstellen abfedern. Gelten soll der Tankrabatt ab dem 1. Oktober bis zum Ende des Jahres. Die Bundesregierung hat dafür jetzt einen entsprechenden Gesetzentwurf beschlossen. Der Bundestag und auch die Bundesländer müssen aber noch zustimmen. Das ist bis zum Ende dieser Woche geplant.
2: In Berlin sprechen die Parteien der Bundesregierung weiter darüber, wie es nach den Landtagswahlen weitergeht. In Mecklenburg-Vorpommern ist der CDU-Landeschef zurückgetreten. Übergangsweise soll dort der Politiker Philipp Amthor übernehmen. Diskutiert wird auch über Bundeskanzler Merz. Susanna Jalek, WDR Berlin.
4: Karl-Josef Laumann, den wir ja vor allem als NRW-Gesundheitsminister kennen, der ist aber auch stellvertretender Parteivorsitzender, hat gesagt, wir stehen weiterhin hinter dem Kanzler. Aber er hat gesagt, wenn die CDU Volkspartei bleiben möchte, dann müsse sie eben auch Menschen ansprechen, die nicht so viel Geld verdienen. Die SPD-Parteispitze Bärbel Baas und Lars Klingbeil haben auch gesagt, dass sie an der Koalition festhalten, haben aber auch gesagt, wenn wir Reformen machen, dann müssen wir die eben nach auch diesen Ergebnissen dieser beiden Wahlen einem Realitäts- und Gerechtigkeitscheck unterziehen.
2: Viele Menschen sorgen sich vor Gewalt in Bussen und Bahnen. Nach einer aktuellen Umfrage fühlen sich mehr als 40% der Befragten unsicher oder sehr unsicher. Etwa jeder Zweite fühlt sich dagegen sicher. Die Gewalt betrifft auch Beschäftigte. Hier haben mehr als 80% Bedrohungen oder Übergriffe erlebt. Eine WDR-Story dazu gibt's auch in der ARD-Mediathek. Und auch das ist wichtig. Mehrere große US-Sender haben angekündigt, ihre Berichterstattung über Präsident Trump vorerst einzuschränken. Damit reagieren sie auf das Hausverbot, das das Weiße Haus mehreren Medien ausgesprochen hatte. Bundespräsident Steinmeier kommt heute für 3 Tage nach Hattingen. Er will mit Bürgern und Lokalpolitikern ins Gespräch kommen. Auf dem Oktoberfest ist ein Sicherheitsmann ums Leben gekommen. Er hätte wohl nicht unter dem Bereich am Freefall-Turm stehen dürfen. Im Kreis Coesfeld läuft gerade eine besondere Aktionswoche. Sie heißt Unser Frühstück kommt von hier. Für Kita-Kinder und Schülerinnen und Schüler gibt es bewusst regionale Bio-Lebensmittel. Und mit der Betreuerin geht es auch auf einen Ausflug auf den Markt.
5: Also ich habe gedacht, wir wagen das jetzt mal mit den Herausforderungen, die so da mitkommen. Und ja, ich fand es erstmal spannend, selbst den Blick zu weiten, was wird überhaupt angeboten bei uns in der Region.
2: So sollen die Kinder lernen, welches Obst oder Gemüse von hier kommt und auch gerade Saison hat. Das war WDR aktuell.
0: Wir möchten, dass Sie gut ankommen. Hier ist der WDR 4 Verkehr. Ein kaputtes Fahrzeug steht auf der A1 Münster Richtung Dortmund. Zwischen Ascheberg und Hamberg-Kamen. Halbe Stunde plus 4 Kilometer Stau. Das Ganze in der Baustelle. Deswegen ist nur eine Spur frei. A1 Dortmund Richtung Köln. Unfall zwischen Wuppertal-Langerfeld und Wuppertal-Ronsdorf. Viertelstunde 3 Kilometer. A3 Oberhausen Richtung Köln. Zwischen Kreuz Oberhausen West und Kreuz Kaiserberg. Gut 10 Minuten 4 Kilometer stockend. A4 Köln Richtung Aachen. Zwischen Dreieck Heumer und Kreuz Köln-Süd, Viertelstunde 4 Kilometer. Sperrung bis Freitag auf der A40, Essen Richtung Dortmund, zwischen Dreieck Bochum-West und Bochum-Zentrum wird gebaut. A40, Dortmund Richtung Duisburg, zwischen Dreieck Bochum-West und Dreieck Essen-Ost, 10 Minuten 5 Kilometer stockend. Und A46, Wuppertal Richtung Düsseldorf, zwischen Wuppertal-Farresbeck und Hahn-Ost, Viertelstunde 3 Kilometer Stau. 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
6: Wenn jemand so Wichtiges so nah in meine Region kommt, kann ich mir das auch mal angucken, ne?
0: Ein schöner Morgen. Ich lieb's. Das ist diese Ruhrgebietsruhe, ne? Ja, die hat man in Hattingen. Wenn der Bundespräsident kommt, Frank-Walter Steinmeier geht heute Abend zum Kneipenquiz nach Hattingen. Einer seiner Mitspieler ist ja unser Jürgen Meier aus dem WDR4-Team. Ist er bereit? In welchem Gebiet braucht Jürgen noch Nachhilfe? Erzählt er gleich nach den 80ern von Alphaville und einem ABBA-Klassiker mit Take a Chance on Me. Guten Dienstagmorgen, ein schöner Morgen bei WDR4. Ich bin Bastian Bender.

0: Das ist so WDR 4, ein Klassiker von ABBA. Gleich die 80er mit The Police, die Du-Du-Du, die Da-Da-Da. 80er und die größten Klassiker bekommen sie hier. 6:58 ist es. Jetzt Jürgen Mayer aus dem WDR 4-Team. Er tritt heute gegen den Bundespräsidenten an, zu Hause in Hattingen, in einem Quiz. Guten Morgen.
1: Schönen guten Morgen.
0: Ja, Frank-Walter Steinmeier ist ja 3 Tage lang in Hattingen, macht da ganz viele Alltagssachen, die eben für einen Bundespräsidenten nicht Alltag sind. Unter anderem ein Kneipenquiz. Und unser Jürgen, der kennt das richtig gut. Der hat da schon 4-5 Mal mitgemacht. Und die Janine vom kleinen Café, also dem Ort, wo das stattfindet, die sagt, Jürgen Mayer, WDR 4, es gab bisher keine Beanstandungen zu ihm als Gast.
2: Nein, er hat alle Deckel bezahlt. Ist alles in Ordnung.
1: Ja, die Zeit der Deckel sind vorbei für mich. Früher gab es das mal, da habe ich auch schon mal einen Deckel machen lassen, aber ich gehe in diesen Laden seit mehr als 30 Jahren und inzwischen zahle ich mit Cash.
0: So, und jetzt kommt der Bundespräsident und du bist auch da und wirst mit deinem Quiz-Team dabei sein, mit dem Team Taxiteller. Das schon, also es ist der Bundespräsident.
1: Ja, wir sind auch schon ein bisschen aufgeregt und haben auch schon die Kleiderfrage erörtert, ob wir jetzt da einen Anzug oder das kleine Schwarze anziehen müssen. Aber nein, uns wurde gesagt, kommt so, wie auch normalerweise in diese Kneipe kommen würdet.
0: Was sind die Bereiche, in denen du noch lernen musst?
1: Erdkunde.

0: Also Geografie, früher hat man Erdkunde gesagt, denn wir haben die Erfahrung gemacht bei einem anderen Kneipenquiz, da wurden die Umrisse von Inseln gezeigt und man musste dann erkennen, welche Insel es ist und da haben wir völlig versagt. Deshalb gucken wir uns im Moment alle die Bundesländer auf der Landkarte an, um vielleicht anhand dieser Umrisse dann die Bundesländer zu erkennen. Ich könnte mir vorstellen, dass es eine Frage werden könnte, wenn der Bundespräsident da ist.
1: Ich wünsche dir viel Spaß.
0: Dankeschön.
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0: Das ist schmerzhaft und lustig gleichzeitig. Maria Mena bei WDR4, All This Time. Ich würde sagen, das ist was ziemlich Aktuelles. Unsere Praktikantin Charlotte sagt dazu Oldie. Ist ja schon 8 Jahre alt, der Song. WDR4, ein schöner Morgen hier. Ich bin Bastian Bender, immer im Wechsel mit Katharina Thiule. Die ist ja schon sehr, sehr aufgeregt, ne? Weil die Backstreet Boys nach Düsseldorf kommen für 10 Konzerte. Hat die Katharina wirklich Karten gekauft? Und müssen sagen, es freuen sich einige drauf, bei denen man es nicht erwartet.
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2: Leute, ich hab mir was überlegt.
3: Oh nein!
2: Morgen, Dina, du müsstest leider am Freitag bis 20 Uhr noch hier bleiben.
4: Nein.
2: Ja, aber am Freitag muss...
4: Nein.
2: Ist ja gut. Scholli, antreten. Kannst du am Freitag länger? Die Dina ist unkooperativ.
5: Erstens, ich bin ja sowieso jeden Tag bis in die Nacht hier. Und zweitens hat die Dina am Freitag einen wichtigen Termin.
6: Klappe, Scholli, und an die Arbeit.
2: Dina, hast du etwa... Bist du verliebt?
6: In gewisser Weise, ja.
7: Morgen, ich denke intensiv über die Anschaffung eines Comeback 90 nach.
6: Ja, ja, hier ist Ihr Kaffee, Herr Frings.
2: Herr Frings, die Dina ist verliebt.
7: Was?
6: Ach Leute, ich will doch nur zum Backstreet Boys Konzert.
2: Ach so.
7: Genial, die kenne ich. Die haben über schwarzen Kaffee gesungen. Wie hing das nochmal? I want it black for good.
2: Ach, guck, die Tina reist in ihre Jugend.
6: Ja, ich war ja so ein Fan.
2: Was heißt hier wahr? Wer ist es denn? Eher Howie oder eher Nick?
6: Das geht Sie gar nichts an. Ab ins Büro.
2: Ja, ja.
5: Moment, ich habe noch was. Wie heißt die berühmteste Boygroup aus Köln?
2: Sag.
5: Die Blackstreet First.
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0: Tom Jones, ein Klassiker bei WDR 4. Und wenn dieser ruhige Beat einsetzt, dann wissen Sie, das sind OMD aus den 80ern. Spiele ich Ihnen bei WDR 4. Made of Orleans. Das ist so lustig, die Kerstin aus Bochum denkt dabei an einen heiseren Morgen danach. Weil OMD waren vor 3 Wochen beim Zeltfestival Ruhr, da hat sie so laut mitgesungen. Stimme weg. Das Gefühl nochmal zurück, die Heiserkeit nicht. Made of Orleans, gleich aus den 80ern. Und dazu ein Rockset-Klassiker mit Joyride.
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2: Um 7.30 Uhr mit Ablo Afakama. Guten Morgen. Die CDU überlegt, wie es nach den Wahlschlappen in Mecklenburg-Vorpommern und Berlin weitergeht. In Mecklenburg-Vorpommern ist CDU-Chef Peters zurückgetreten. Philipp Amthor soll jetzt erstmal übernehmen. Die Partei diskutiert außerdem über die Brandmauer. Und Bundeskanzler Merz hat beim Thema private und gesetzliche Krankenversicherung Änderungen angekündigt. Das müsse gerechter werden. Tanken soll bald etwas billiger werden. Die Bundesregierung hat den Tankrabatt auf den Weg gebracht durch die Zustimmung des Kabinetts. In gut einer Woche, ab dem 1. Oktober, soll die Energiesteuer gesenkt werden. Falls die Mineralölkonzerne die Entlastung voll weitergeben, könnten Diesel und Benzin pro Liter um die 17 Cent weniger kosten. Viele Menschen sorgen sich vor Gewalt in Bussen und Bahnen. Laut einer aktuellen WDR-Umfrage fühlen sich mehr als 40% der Befragten unsicher oder sehr unsicher. Etwa jeder Zweite fühlt sich dagegen sicher. Die Gewalt betrifft auch Beschäftigte. Hier haben mehr als 80% Bedrohungen oder Übergriffe erlebt. Auf dem Oktoberfest in München hat es einen tödlichen Unfall an einem Fahrgeschäft gegeben. Ein Mitarbeiter an einem Freefall-Turm kam ums Leben. Nach ersten Informationen stand er in einem Bereich, in dem er sich nicht hätte aufhalten dürfen. Bei dem Fahrgeschäft fällt eine Gondel aus großer Höhe in die Tiefe. Das war WDR aktuell.
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3: Direkt aus dem Studio Siegen mit Eva Schulze-Gabrechten. Guten Morgen. Wir schauen auch heute früh noch einmal nach Marsberg. Es geht um die Gewalttat am Samstagabend, bei der ein 15-jähriger Jugendlicher getötet worden ist. Die beiden Tatverdächtigen, das sind ein 22-jähriger Grieche und ein 23-jähriger Kosovare, beide aus Hamm, die sind nach wie vor flüchtig und werden gesucht. Ihnen wird vorgeworfen, auf den 15-Jährigen bei einer privaten Geburtstagsfeier mit einem Messer eingestochen zu haben. Jetzt hat die Polizei Fotos der beiden veröffentlicht und hofft auf Hinweise. Bei der Tat am Samstagabend ist auch ein 18-Jähriger aus Marsberg schwer verletzt worden. Er wird nach wie vor im Krankenhaus behandelt. Die Fotos der beiden Tatverdächtigen gibt es bei uns auf wdr.de. Droht nach dem Chaos rund um die Rahmedetalbrücke jetzt die nächste Brückensperrung für Lüdenscheid? Diese Sorge haben gerade viele Autofahrer und Anwohner in der Stadt. Denn die Talbrücke Brunsbecke auf der A45, die ist marode und überlastet. Allein im Mai sind mehr als 400 Lkw über die Brücke gerollt, die viel zu schwer waren. Lüdenscheids Bürgermeister Sebastian Wagemeyer warnt vor einem Verkehrschaos.
4: Der Verkehr würde sich auf das Volmetal und damit auf die B54 zwischen Hagen und Lüdenscheid verlagern. Das würde dann mit Blick auf Lüdenscheid, vor allem für den Lüdenscheider Stadtteil Brügge, wieder eine enorme Belastung durch die Menge an Fahrzeugen, vor allem Schwerlastverkehr, bedeuten. Aber natürlich auch für von hier abgehende wichtige Verkehrsadern. Und außerdem würden Fahrzeuge, die über Rummenohl nach Lüdenscheid kommen würden, beziehungsweise nach Hagen fahren, auf der Hedfelder Landstraße und dem Autobahnzubringer ein deutlich erhöhtes Verkehrsaufkommen bedeuten.
3: Bürgermeister und Wirtschaftsvertreter fordern deshalb jetzt härtere Strafen für zu schwere Lkw. Die Autobahn GmbH will die Brücke mit Reparaturen weiter befahrbar halten, bis ein Neubau fertig ist. Und wir schauen aufs Wetter in Südwestfalen mit Lars Schmidt.
5: Guten Morgen. Ja, örtlich kann es heute früh noch neblig sein. Ansonsten gibt es in Südwestfalen heute einige Wolken und zwischendurch etwas Sonne. Regen ist nicht in Sicht und das in Plettenberg bei 16 und in Freudenberg bei 17 Grad. Morgen gibt es viel Sonne und wenig Wolken. Es wird noch etwas wärmer mit 15 bis 20 Grad.
2: 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Hier ist der WDR4 Verkehr um 7.33 Uhr. A1 Münster Richtung Dortmund zwischen Ascheberg und Hamberg-Kamen. Gut 20 Minuten plus 6 Kilometer Stau. Da steht ein kaputtes Fahrzeug in der Baustelle. Eine Spur ist frei. A1 Dortmund Richtung Köln zwischen Kreuz Wuppertal-Nord und Wuppertal-Ronsdorf. 10 Minuten 4 Kilometer. A4 Köln Richtung Aachen zwischen Dreieckholmer und Kreuz Köln Süd, gut 20 Minuten, 5 Kilometer. Sperrung wegen Bauarbeiten auf der A40 Essen Richtung Dortmund, die ist zwischen Dreieck Bochum West und Bochum Zentrum gesperrt bis Freitag. A40 Dortmund Richtung Duisburg zwischen Bochum Hamme und Dreieck Essen Ost, Viertelstunde 6 Kilometer Stau. A46 Wuppertal Richtung Düsseldorf zwischen Wuppertal Farresbeck und Hahn Ost, Viertelstunde 3 Kilometer. Und A448 Südumfahrung Bochum zwischen Dreieck Bochum West und Bochum-Wiemelhausen 20 Minuten plus 4 Kilometer Stau. 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

0: 7.41 Uhr ist es. Sie sind bei WDR 4.
1: Guten Morgen, Bastian. Ich bin Anke vom Hattinger Ruderverein und ich sitze mit dem Bundespräsidenten im Boot.
0: Boah, Anke. Wir fiebern mit Ihnen. Sie haben es gehört, ne? Bundespräsident Frank-Walter Steinmeier ist 3 Tage lang in Hattingen. Da macht er lauter Sachen, die für uns normal sind. Sport, Kneipenquiz, sowas. Aber für einen Bundespräsidenten eben doch eine Ausnahme. Der wohnt in einem Schloss. Und morgen ist er unterwegs auf der Ruhr mit Ruderwartin Anke und ihren Leuten vom Hattinger Ruderverein e.V. 1923 rudern. Ich schlimmerweise ehrlich gesagt, ich denke da an so Pannenvideos aus dem Internet, wo Leute ins Wasser platschen.
1: Nein, das wird nicht passieren. Also wir haben ein sogenanntes Gigboot. Dieses Boot ist etwas breiter und hat einen Kiel. Und dadurch liegt es ziemlich stabil im Wasser. Und außerdem haben wir die Mannschaft ja auch so erfahren gewählt, da wird nichts passieren.
0: Sagen Sie gerade ganz diplomatisch, das Boot ist idiotensicher?
1: Nein, das sage ich nicht. Also man kann es schaffen,
0: okay.
1: Aber man muss sich wirklich stark anstrengen dafür.
0: Ich habe noch nie Herrn Steinmeier getroffen, aber mal den Bundespräsident Roman Herzog und seine Frau. Und ich war so aufgeregt. Das ist aber schon über 30 Jahre her. Wie geht's Ihnen, kurz bevor Sie wissen, das ist jetzt soweit?
1: Eigentlich finde ich es im Moment noch okay. Wenn man jetzt so ein Gespräch führt, dann kommt das natürlich näher und dann wird man schon ein bisschen aufgeregt, da das auch alles klappt und gut geht. Aber ich bin ganz sicher, dass das gut geht.
0: Seine Aufgabe wird ja sein, den Steuerplatz zu übernehmen. Also kriegt er dann so eine Flüstertüte und brüllt sie an, mehr nach links? Oder hat er eine Trommel? Oder wie bei Asterix und Obelix? Oder wie
1: nein,
0: läuft das?
1: Nein, wir haben nicht so ein großes Boot. Da reicht schon die Stimme aus. Es sitzen ja 4 Leute vor ihm. Da kann er laut sprechen. Dann hören das auch alle.
0: Und Sie müssen dann so richtig rudern, ne?
1: Ja, wir rudern richtig, genau. Er ist dann ja der Kapitän des Bootes. Er wird zwar die Kommandos nicht kennen, aber die können wir ihm zuflüstern, so dass er das dann weitergeben kann.
0: Es gibt noch einen gemütlichen Teil, es wird gegrillt.
1: Ja.
0: Das ist eigentlich das Schönste, oder?
1: Das ist erprobt bei uns, ja. Wir machen gerne so Vereinsveranstaltungen. Das ist jetzt natürlich alles 2 Nummern größer. Aber das ist bei uns immer sehr schön. Und das wird hoffentlich auch gemütlich werden.
0: Was sagt man? Gute Fahrt? Toi, toi. Immer eine Hand breit Wasser unterm Kiel?
1: Genau das, ja.
0: Dann nehmen wir die Hand breit.
1: Genau.
0: Das wünsche ich Ihnen.

0: Oh, das wird so schön gleich. Baccarat, Yes Sir, I Can Boogie, ist ein Klassiker. Hören Sie gleich bei WDF hier. Das hier, Human League, das Jahr 82, Don't You Want Me. 80er und die größten Klassiker bekommen Sie hier. 7:58, das ist guten Dienstag.
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0: Egal ob Katharina Theule sie in den Tag bringt oder ich, Bastian Bender, wir machen uns einen schönen Morgen gemeinsam. 8 Minuten vor 8 ist es, sie sind bei WDR 4. Aber jetzt kommt eine Tatort-Nachricht, die wird viele von Ihnen wirklich sehr bewegen. 96 Folgen, 2 Kölner Kommissare.
1: Wallauf, Krippe Köln, das war ein Kollege, Herr Schenk.
0: Mhm. 29 Jahre, wirklich steile Thesen.
2: Vielleicht war der ja schon tot, als die Autos über den drüber gerollt sind.
0: Seit 1997 ermitteln diese beiden Kölner im Tatort, Kriminal, Hauptkommissare Ballauf und Schenk zusammen. Immer gut gelaunt, also fast immer.
3: Was tickst du noch ganz richtig?
4: Bist du jetzt von allen guten Geistern verlassen? Hast du ein Loch im Kopf?
5: Jetzt halt doch mal die Klappe!
6: Nein, du hältst die Klappe!
0: Die waren ja erst Sonntag im Fernsehen und jetzt hat das Team also gerade noch einen Mord aufgeklärt und jetzt wird klar, es wird nur noch 4 gemeinsame Folgen geben von Ballauf und Schenk im Kölner Tatort. Einer der beiden verlässt die Serie, nämlich...
7: Ich bin's, Max. Max Ballauf.
0: Schauspieler Klaus J. Behrendt steigt aus im Herbst 2027. Das ist gerade bekannt geworden und gehört haben Sie es bei uns. Hier ist WDR 4.

0: Ein schöner Morgen am Dienstag bei uns. Das Wetter, erstmal ist es zum Teil so ein bisschen grau und trüb. Also trau ist dann die Zusammenfassung dieses Wortes. Danach gibt es Sonne und Wolken. Also am Niederrhein, im Münsterland, da dauert es auch länger, bis es grau weg ist. In Waldbröl heute bis 16 Grad, Schwerte bis 17, Rheine bis 18.
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2: Die Nachrichten mit Ablo Afakama. Guten Morgen.
3: Ich möchte, dass die Menschen sehen und spüren, dass wir ihre Sorgen ernst nehmen und dass wir handeln.
2: Die Chefin der Düsseldorfer Rheinbahn, Grabbe, spricht über Gewalt in Bussen und Bahnen. Laut einer WDR-Umfrage fühlen sich mehr als 40% der Fahrgäste unsicher oder sehr unsicher. Fast genauso viele wurden schon angepöbelt. Die Rheinbahn setzt deshalb auf KI. Thorsten Schweinhardt berichtet.
4: Menschen an einer Düsseldorfer Bahnhaltestelle, die sich schubsen und anbrüllen, das klingt erstmal bedrohlich, ist in diesem Fall aber harmlos. Die Rheinbahn testet nämlich aktuell neuartige Überwachungskameras mit künstlicher Intelligenz. Die KI soll über die Kamerabilder in Echtzeit erkennen, wenn sich eine Gewaltsituation anbahnt. Wenn alles funktioniert, will die Rheinbahn demnächst die meisten Haltestellen mit KI-Cams ausstatten, damit Bus und Bahnfahrten wieder sicherer werden.
2: Tanken soll bald etwas billiger werden. Die Bundesregierung hat den Tankrabatt auf den Weg gebracht durch die Zustimmung des Kabinetts. In gut einer Woche, ab dem 1. Oktober, soll die Energiesteuer gesenkt werden. Falls die Mineralölkonzerne die Entlastung voll weitergeben, könnten Diesel und Benzin pro Liter um die 17 Cent weniger kosten. Auf dem Oktoberfest in München ist am Abend der Mitarbeiter eines Fahrgeschäfts ums Leben gekommen. Die Polizei geht von einem Betriebsunfall aus. Aus München Thomas Frohwerk.
5: Der 52-jährige Mitarbeiter hatte sich demnach offenbar im Gefahrenbereich des Fahrgeschäfts aufgehalten. Warum, ist noch unklar. Als sich die Gondel des Freefall Towers mit hohem Tempo nach unten bewegte, wurde der Mann davon getroffen und so schwer verletzt, dass Wiederbelebungsversuche ohne Erfolg blieben. Augenzeugen des Vorfalls und die Betreiber des Fahrgeschäfts wurden von einem Kriseninterventionsteam betreut.
2: Und auch das ist wichtig. Nach der Wahlpleite ist der Chef der CDU in Mecklenburg-Vorpommern zurückgetreten. Die CDU diskutiert außerdem weiter über die Zukunft von Bundeskanzler Merz und die Brandmauer zur AfD. Bei der UNO in New York startet heute die Vollversammlung. 120 Staats- und Regierungschefs kommen. Heute redet unter anderem US-Präsident Trump. Bundespräsident Steinmeier verlegt heute seinen Amtssitz für 3 Tage nach Hattingen. Unter anderem will er mit Bürgerinnen und Bürgern ins Gespräch kommen. Der Schauspieler Klaus Behrendt hört als Kommissar beim Kölner Tatort auf. Der 66-Jährige wird im kommenden Jahr zum letzten Mal in der Rolle zu sehen sein. Er will mehr Zeit für seine Familie haben. Für die Kollegen gab es ein Lob.
6: Also ich finde es absolut wichtig und absolut von Vorteil, also dass die Chemie also zwischen mir und Dietmar und Jude stimmt. Ich glaube, wenn wir uns jetzt Spinnefeind wären, also dann hätte das nicht funktioniert über diese Zeit.
2: Der Abschlusstatort mit Klaus Behrendt als Kommissar Ballauf wird übrigens der 100. sein. Das war WDR aktuell.
0: Wir möchten, dass Sie gut ankommen. Hier ist WDR 4 mit dem Verkehr. A1 Münster Richtung Dortmund zwischen Ascheberg und Hamberg-Kamen. Viertelstunde, 5 Kilometer Stau. A4 Köln Richtung Aachen zwischen Dreieckheimer und Kreuz Köln Süd. Gut 20 Minuten plus 5 Kilometer Stau. Eine Sperrung wegen Bauarbeiten auf der A40 Essen Richtung Dortmund zwischen Dreieck Bochum West und Bochum Zentrum. A40 Dortmund Richtung Duisburg zwischen Dreieck Bochum West und Dreieck Essen Ost. Eine gute Viertelstunde, 8 Kilometer stockend. A46 Brilon Richtung Arnsberg-Neheim zwischen Arnsberg-Altstadt und Neheim Süd. 20 Minuten, 3 Kilometer. A46 Wuppertal Richtung Düsseldorf zwischen Wuppertal-Farresbeck und Hahn-Ost, Viertelstunde 3 Kilometer Stau. Und A448 Bochum Richtung Dortmund zwischen Dreieck Bochum-West und Bochum-Wiemelhausen, 20 Minuten 4 Kilometer Stau. 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
0: Ja. 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
7: Nein!
0: Ja, die organisieren wir. Katharina Thule und ich, Bastian Bender. 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
0: Ja. Und Sie und ich, wir hören das diese Woche gemeinsam im Radio. 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Einmal im Leben. Hier sind die 80er. Cool and the Gang, Jana. Und hinten dran Blondie mit einem Klassiker bei WDR 4.

0: Blondie um 7:45. Ein schöner WDR4-Hörer Bastian aus Solingen ist umgezogen in unsere neue App ARD Sounds. Das hat der Katharina Theule erzählt.
1: Wie hat denn der Umzug auf unsere neue App, auf die ARD Sounds App funktioniert? Das ging auch ohne Support, oder?
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0: Und jetzt werden die Haarspitzen kaputt blondiert und das innere Teenie-Mädchen kreischt, weil zusammen gehen wir mit ARD Sounds zu einem Boyband-Konzert. Ja, und zwar so richtig.

Die Backstreet Boys sind in Düsseldorf. Am Freitag geht's los. Also Sie wissen Bescheid. 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

0: Gleich 17 nach 8. Guten Morgen.
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3: Okay.

0: 8.21 Uhr. Gleich die 80er bei WDR 4 mit Rod Stewart. Die Janine aus Hattingen, die kriegt heute so richtigen Promi-Besuch mit Bodyguards und so. Die betreibt da das kleine Café, so ganz urig, schon ganz alt. Und heute kommt Bundespräsident Frank-Walter Steinmeier vorbei. Der ist ja 3 Tage lang in Hattingen im Ruhrgebiet. Und heute macht er mit beim Kneipenquiz im kleinen Café bei der Janine. Ich habe mal mit ihr gesprochen, habe gefragt, wie geht's Ihnen? Alles aufgeregt? Haben Sie alles auf den Kopf gestellt im Café?
1: Natürlich bin ich aufgeregt, aber letztendlich möchte ich mich so authentisch wie möglich präsentieren und nicht irgendwas vorspielen, was nicht ist.
0: Jürgen Meier ist ja dabei aus dem WDR 4-Team. Also der wird mitmachen. Das ist ein sehr, sehr schlauer Mann. Der hat ganz viel gesehen in seinem Leben. Also ich mache mir insgesamt wenig Sorgen. Der Jürgen war schon mal bei Ihnen und ist ein guter Gast bisher oder hat er noch Schulden?
1: Nein, er hat alle Deckel bezahlt. Ist alles in Ordnung.
0: Ich stelle mir das so gemütlich vor. Also dann sitzen da alle gemeinsam und der Bundespräsident geht dann ja so von Tisch zu Tisch und kann man mal mit Herrn Steinmeier zuprosten. Janine, ich wünsche Ihnen ganz viel Spaß. Sie sind Gastgeberin. Sie haben die ganze Zeit zu tun. Ne?
1: Ich werde auch Spaß haben, glaube ich.
0: Dann viel Spaß heute Abend.
1: Dankeschön, den werden wir haben.
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0: Gleich Queen aus den 80ern, I Want It All.
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2: Direkt aus dem Studio Siegen mit Eva Schulze-Gabrichten. Guten Morgen. In Marsberg und darüber hinaus beschäftigt auch heute viele der gewaltsame Tod eines 15-Jährigen. Am Samstagabend war der Jugendliche aus Dortmund bei einem Streit auf einer Geburtstagsfeier niedergestochen worden und noch am Tatort gestorben. Es gibt zwei Tatverdächtige, das sind ein 22-jähriger Grieche und ein 23-jähriger Kosovare. Beide kommen aus Hamm. Sie sind flüchtig und werden gesucht und dazu hat die Polizei jetzt Fotos der beiden veröffentlicht und hofft auf Hinweise. Warum die beiden Tatverdächtigen den 15-Jährigen angegriffen haben, das ist noch relativ unklar. Dazu die Staatsanwältin Annika Berg von der ermittelnden Staatsanwaltschaft Arnsberg.
3: Die Beziehung der Tatbeteiligten sowie der Ablauf der Tat sind derzeit noch Gegenstand der Ermittlungen. Wir können zum jetzigen Zeitpunkt nur sagen, dass die Beteiligten einander bekannt waren. In welchem Umfang das allerdings der Fall ist, wird derzeit noch ermittelt.
2: Bei der Tat am Samstagabend ist auch ein 18-Jähriger aus Marsberg schwer verletzt worden. Er wird nach wie vor im Krankenhaus behandelt. Die Fotos der beiden Tatverdächtigen, die gibt's bei uns auf wdr.de. Ja, und noch ein heftiges Thema aus Hilchenbach-Müsen. Nach dem tragischen Unfall eines 27-Jährigen vor 8 Tagen, da ist jetzt klar, woran der Mann gestorben ist. Grund war die Strangulation mit einer Stahlkette. Laut Polizei und Staatsanwaltschaft zeigt das der vorläufige Obduktionsbericht. Nicht klar ist aber, wie genau das Ganze passiert ist. Es gibt laut Polizei jedenfalls keine Anhaltspunkte, dass noch jemand anders an dem Unfall beteiligt war. Der 27-Jährige war vorletztes Wochenende nachts mit zwei Freunden in Hilchenbach-Müsen unterwegs. Auf der Hauptstraße war es dann zu dem Unfall gekommen. Dort hatte sich der Mann dann offenbar selbst mit der Stahlkette stranguliert. Seine Freunde holten sofort Hilfe, aber der 27-Jährige starb im Krankenhaus. Und jetzt hoffentlich etwas erfreulichere Nachrichten mit Lars Schmidt und dem Wetter.
4: Guten Morgen. Ja, momentan sind in Südwestfalen noch dichte Wolken unterwegs. Im Tagesverlauf kann sich die Sonne so ein bisschen besser durchsetzen und Regen gibt's eh nicht. Marsberg erreicht 16 und Wickede 18 Grad. Morgen gibt's dann mehr Sonne, weniger Wolken. Es wird noch etwas wärmer mit 15 bis 20 Grad.
0: Wir möchten, dass Sie gut ankommen. 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A4 Köln Richtung Aachen zwischen Dreieck-Heumer und Kreuz Köln-Süd gut 20 Minuten plus 5 Kilometer Stau. Bauarbeiten auf der A40 Essen Richtung Dortmund, die ist gesperrt zwischen Dreieck Bochum-West und Bochum-Zentrum bis Freitag. A40 Dortmund Richtung Duisburg zwischen Bochum-Hamme und Dreieck Essen-Ost Viertelstunde 8 Kilometer stockend. A46 Wuppertal Richtung Düsseldorf zwischen Wuppertal-Katernberg und Hahn-Ost 20 Minuten 5 Kilometer Stau. A57 Nimwegen Richtung Köln zwischen Kreuz Moers und Kreuz Meerbusch 10 Minuten 6 Kilometer stockend. A59 Dienstlaken Richtung Duisburg zwischen Duisburg-Fahren und Kreuz Duisburg eine gute Viertelstunde plus 4 Kilometer Stau. Und A448 Bochum Richtung Dortmund zwischen Dreieck Bochum-West und Bochum-Wimmelhausen 20 Minuten 4 Kilometer Stau. 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
1: Diese kleine, ist das Trübmüdigkeit, die rocken wir einfach weg. Jetzt mit Queen, I Want It All. Ich bin Bastian Bender. Schönen

0: Sie war so angenehm schockiert, sie hätte fast das Sch-Wort gesagt hier bei WDR 4.
1: Ach du.
0: Die Daniela aus Gelsenkirchen, sie hat

0: auftragen. Das ist kein Witz, das gibt's wirklich.
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0: Und soll ich Ihnen mal sagen, was der uns schriftlich gegeben hat? 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Daniela, WDR4 steckt sie in den Knast!
1: Nein! 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
0: Echt?
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0: laufen den Flur entlang und sie riechen, das wird gut. Ein schöner Morgen. Hier ist WDR 4. Ich bin heute früh hier reingekommen und da hatte die Katrin aus unserem Team schon den Kaffee aufgesetzt. Und sie haben doch auch diese eine Kollegin oder den einen Kollegen, da wissen sie, wenn diese Person das macht, wenn die einen Kaffee in der Teeküche macht, dann der sitzt so richtig. Das ist ein bisschen wie so ein Bud Spencer Faustschlag, nur zum Trinken. Es ist mittlerweile 8.48 Uhr, bin immer noch hellwach. Gut so, gleich die 80er mit Laura Branigan für Sie mit Self-Control.
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2: Ist es Sünde, ChatGPT zu benutzen? Ein Klick, eine kurze Frage und in Sekundenschnelle liefert die künstliche Intelligenz fertige Aufsätze, Gedichte oder einen kompletten Trainingsplan. ChatGPT oder andere KIs sind im Alltag angekommen und für viele nicht mehr wegzudenken. Aber machen diese Tools uns faul? Verlernt der Mensch das eigene Denken? Und ist der unkritische Konsum vielleicht sogar moralisch bedenklich? Darüber habe ich in unserem Podcast gesprochen mit dem Religions-LK eines Gymnasiums, meinem Freund Alex und mit einem Fachmann. In der Diskussion wurde schnell klar, die Faszination ist riesig. Aber hinter der glänzenden Oberfläche verbergen sich handfeste ethische Probleme. Der Buchautor und KI-Experte Michael Brendel blickt kritisch auf die großen Tech-Konzerne, die solche Programme anfänglich auf den Markt gebracht haben.
3: Sie haben 2022 ein Produkt auf den Markt gebracht, für das die Welt nicht bereit war, was unreif war, was viele andere Konkurrenten zum Mitziehen gebracht hat. Sie haben heute sehr laxe Sicherheitsstandards. Sie verlagern sämtliche ethische Fragen in die Zukunft.
2: Zu diesen ungelösten Problemen gehören enorme Mengen an Energie, ungeklärte Urheberrechte und der Verlust der eigenen Denkarbeit. Wenn Maschinen auf jede Frage sofort die vermeintlich perfekte Antwort kennen, geht der eigentliche Wert des Suchens verloren. Wer macht sich dann noch die Arbeit, Dinge abzuwägen, Fragen mal zu durchdenken? Aus christlicher Sicht rührt die Debatte an unserem Menschenbild. Mein Kollege Alexander ist katholischer Diakon wie ich und erinnert daran, was der Papst zur technologischen Revolution sagt.
4: Das ist zum Beispiel der Punkt, den hat Papst Leo relativ früher auch in seinem Pontifikat hervorgehoben, hat gesagt, ich bin ein absoluter Befürworter von KI, aber ich möchte, dass in der Arbeit mit KI klar wird, dass wir Menschen keinesfalls als passive Konsumenten wahrgenommen werden, ja, die einfach sich Druck beschallen lassen, sondern dass wir verantwortungsvoll diese Technik nutzen.
2: Am Ende unserer Runde vor den Jugendlichen wurde deutlich, nicht das Werkzeug an sich ist das Problem, sondern der blinde Umgang damit. Michael Brendel hatte sogar eine überraschende These parat.
3: Kann sogar sein, dass KI nicht zu nutzen Sünde ist. Wenn wir die riesigen Chancen, die KI bietet für die Wissenschaft, für die Pädagogik, für die Kreativität, für die Teilhabe, wenn wir das alles liegen lassen, weil wir KI ablehnen, ich glaube, das geht eher in Richtung Sünde.
2: Künstliche Intelligenz ist kein Ersatz für den menschlichen Geist, für Empathie oder gar Herzensbildung. Wer sie als Werkzeug nutzt, sündigt nicht. Solange das eigene Hirn eingeschaltet bleibt. Wie halten Sie es? Nutzen Sie die künstliche Intelligenz im Alltag oder begegnen Sie der Technologie lieber mit Skepsis? Schreiben Sie mir. Sie finden mich auf www.kirche-im-wdr.de.
0: 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Sie hörten einen Beitrag der katholischen Kirche.
1: Wir gucken aufs Wetter in Nordrhein-Westfalen. Da haben wir es ja gerade ziemlich grau. Später kommt die Sonne raus im Laufe des Tages. So Sonne und Wolken vom Niederrhein und Münsterland her. Da kann es ein bisschen länger dauern, bis das Grau weg ist. Temperaturen heute in Paderborn bis 17 Grad, in Wesel bis 18 Grad, in Zülpich bis 19. Morgen ist es ähnlich. Erst wieder so ein bisschen Nebel und der löst sich dann langsam auf. Dann Sonne und Wolken im Mix bei bis 22 Grad.
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1: Die Nachrichten mit Ablo Afakama. Guten Morgen.
6: Das Auswechseln des Kanzlers würde weder die Situation der SPD und deren Einstellung zu Reformen verändern, noch die Probleme in unserem Land, noch in Europa.
1: Der Oberbürgermeister von Essen, Kufen, hält an Bundeskanzler Merz fest. Kufen ist auch Mitglied im CDU-Bundesvorstand, der sich gestern nach den Wahlniederlagen der Partei in Mecklenburg-Vorpommern und Berlin getroffen hat. Linus Busch, wie sehr steht Merz denn unter Druck?
7: Also er steht definitiv unter Druck. Das erkennt man auch daran, wie wichtig es ihm gestern war, zu versichern, dass Bundesvorstand und auch Präsidium ihn unterstützen. Spannend dürfte es heute Nachmittag werden. Da treffen sich die Bundestagsabgeordneten von CDU und CSU zur Fraktionssitzung. Wenn da viele ihren Unmut über Merz äußern, da könnte die Debatte noch mal mehr Fahrt aufnehmen. Merz hatte ja schon am Wahlabend direkt nach den ersten Prognosen angekündigt, als Bundeskanzler weiterzumachen und die geplanten Reformen umzusetzen. Und da hat er inhaltlich jetzt nochmal nachgelegt und mögliche Änderungen bei gesetzlichen und privaten Krankenkassen angedeutet. Merz hat gesagt, dass viele in der Bevölkerung das nicht gerecht finden.
1: Der Tankrabatt rückt näher. Die Bundesregierung hat den Gesetzentwurf auf den Weg gebracht, damit der Rabatt ab nächste Woche Donnerstag gelten kann. Die Regierung geht davon aus, dass Diesel und Benzin 17 Cent pro Liter günstiger werden könnten. SPD-Fraktionsvize Zorn hat den Tankrabatt gegen Kritik verteidigt.
8: Naja, weil am Ende war die Wahl, entweder wir machen nichts oder wir bringen wieder den Tankrabatt auf den Weg. Und ich bin auch der Meinung, der Tankrabatt, das ist die Gießkanne. Ja, wir kennen alle die Argumente, die dagegen sprechen. Aber dennoch finde ich schon, wenn man sich die Preise an der Tankstelle anschaut, dann können wir nicht sagen, dass wir als Bundesregierung, als Koalition nichts machen. Und deswegen war der Tankrabatt gemeinsam mit dem Spritpreisdeckel etwas, was wir auf den Weg bringen, um Verbraucherinnen und Verbraucher zu entlasten.
1: Falls Bundestag und Bundesrat zustimmen, soll der Tankrabatt am 1. Oktober in Kraft treten. In Niedecken in der Eifel können 120 Menschen wieder in ihre Häuser zurück. Im Boden war in der Nacht ein verdächtiger Gegenstand entdeckt worden, möglicherweise eine Weltkriegsbombe. Jetzt ist klar, dass es eine Sprengstoffgranate war, die kann jetzt abtransportiert werden. Und auch das ist wichtig. Bei der UNO in New York startet heute die Vollversammlung. 120 Staats- und Regierungschefs kommen. Heute redet unter anderem US-Präsident Trump. Viele Menschen fühlen sich in Bus und Bahn nicht wohl. In einer repräsentativen Umfrage für den WDR sagten 42% der Fahrgäste, dass sie sich unsicher oder sogar sehr unsicher fühlen. Beim Münchner Oktoberfest ist ein Mann nach einem Unfall bei einem Fahrgeschäft ums Leben gekommen. Der Mitarbeiter eines Sicherheitsdienstes hatte sich wohl am Freefall-Turm in einem Bereich aufgehalten, wo er nicht hätte sein dürfen. In Köln könnte es bald für Falschparker deutlich ungemütlicher werden. Der Verkehrsausschuss berät heute darüber, ob Scan-Autos durch die Straßen fahren und die Tickets und Bewohnerparkausweise automatisch digital kontrollieren. Das wäre schneller als Mitarbeiter vom Ordnungsdienst. Der Plan ist, die Scan-Autos 3 Jahre lang zu testen in einem Kölner Stadtgebiet mit besonders vielen Falschparkern. Das war WDR aktuell.
9: Wir möchten, dass Sie gut ankommen. 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A3 Arnheim Richtung Köln zwischen Oberhausen-Holten und Kreuz-Kaiserberg. 10 Minuten plus 6 Kilometer stockend. Das gleiche auf der A4 Aachen Richtung Köln zwischen Frechen-Nord und Köln-Eifeltor. 10 Minuten 6 Kilometer. A4 Köln Richtung Aachen zwischen Dreieckheimer und Kreuz Köln Süd gut 20 Minuten plus 5 Kilometer Stau. Eine Sperrung auf der A40 Essen Richtung Dortmund wird gebaut zwischen Dreieck Bochum West und Bochum Zentrum bis Freitag. A40 Dortmund Richtung Duisburg zwischen Dreieck Bochum West und Dreieck Essen Ost Viertelstunde 7 Kilometer stockend. A46 Wuppertal Richtung Düsseldorf zwischen Wuppertal-Katernberg und Hahn Ost 20 Minuten 5 Kilometer. A448 Bochum Richtung Dortmund zwischen Dreieck Bochum West und Bochum Wimmelhausen 20 Minuten 4 Kilometer Stau. 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Ja, es ist ehrlich gesagt ein richtiges Hitgewitter. Oh, Backe. Das sind 5 Mark in die Floskelkasse. Aber 5 Mark, weil es ist ein Hitzegewitter aus den 80ern. Da stimmt die Währung. Die Weather Girls, It's Raining Men, macht gute Laune. Seit 1982. Ich bin Bastian Bender. Hallo.
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0: Peter Gabriel hier im schönen Morgen bei WDR 4.
1: Guten Morgen, Bastian. Ich bin Anke vom Hattinger Ruderverein und ich sitze mit dem Bundespräsidenten im Boot.
0: Oh, und wir fiebern alle mit hier bei WDR 4. Bundespräsident Frank-Walter Steinmeier ist ja 3 Tage lang in Hattingen, macht da Dinge, die für uns alltäglich sind. Heute Kneipenquiz, morgen dann Sport Open Air. Und jetzt ist er also zu Besuch beim Hattinger Ruderverein e.V. 1923, trifft Ruderwartin Anke. Und der Witz ist bei Rudern, ich denke da immer an so lustige Pannenvideos aus dem Internet, wo Leute ins Wasser platschen.
1: Nein, das wird nicht passieren. Wir haben ein sogenanntes Gigboot. Dieses Boot ist etwas breiter und hat einen Kiel. Und dadurch liegt es ziemlich stabil im Wasser.
0: Sagen Sie gerade ganz diplomatisch, das Boot ist idiotensicher?
1: Nein, das sage ich nicht. Also man kann es schaffen.
0: Okay.
1: Aber bin ganz sicher, dass das gut geht.
0: Seine Aufgabe wird ja sein, den Steuerplatz zu übernehmen. Also kriegt er dann so eine Flüstertüte und brüllt sie an, mehr nach links? Oder hat er eine Trommel? Oder wie bei Asterix und Obelix? Oder wie
1: läuft das? Nein, wir haben nicht so ein großes Boot. Da reicht schon die Stimme aus. Es sitzen ja 4 Leute vor ihm. Da kann er laut sprechen, dann hören das auch alle. Er ist dann ja der Kapitän des Bootes. Er wird zwar die Kommandos nicht kennen, aber die können wir ihm zuflüstern, so dass er das dann weitergeben kann.
0: Was sagt man? Gute Fahrt? Toi toi? Immer eine Handbreit Wasser unterm Kiel?
1: Genau das, ja.
0: Dann nehmen wir die Handbreit. Genau. Das wünsche ich Ihnen.
1: Dankeschön. What is

0: Mann. 9.23 Uhr, hier ist WDR 4. Er hat eben dafür gesorgt, dass viele von Ihnen sagen, ach nö, bitte nicht.
1: Ich bin's, Max. Max Ballauf.
0: Er macht Schluss. Nach 100 Folgen Kölner Tatort steigt er aus, also Schauspieler Klaus J. Behrendt. Kommendes Jahr ist Schluss. Ist heute früh bekannt geworden. Aber was ist da los? Wenn man überlegt, liegt es vielleicht an diesem ganzen Streit zwischen Ballauf und Schenk?
2: Was tickst du noch ganz richtig?
3: Bist du jetzt von allen guten Geistern verlassen? Hast du ein Loch im Kopf?
2: Jetzt halt doch mal die Klappe!
3: Nein, du hältst die Klappe!
0: So schön. Und nein, das ist es nicht. Wirklich das Gegenteil. Die sind wie eine Familie. Also das ist eher sein Tatort-Filmteam.
1: Ich glaube, wenn wir uns jetzt Spinnefeind wären, also dann hätte das nicht funktioniert. Über diese Zeit.
0: Und deswegen der Grund für seinen Abschied, er will einfach mehr Zeit haben für die echte eigene Familie. Und eine schöne Nachricht gibt's auch. Dietmar Bär sagt, er macht weiter als Freddy Schenk und das restliche Team bleibt auch.
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0: dieser 80er sagt freundlich Hallo zu Ihnen. Toto, Africa. Im schönen Morgen bei WDR 4. Das spiele ich Ihnen. Das ist ja so ein Hit wie ein Gedicht. Ne? Baut sich so ganz entspannt auf und dann hallt er wieder raus. Da so gleich Texas Lightning und die Bee Gees. Also 80er und die größten Klassiker bei WDR 4. Hören Sie immer morgens. Bei mir, Bastian Bender und bei Katharina Theule. Wir wechseln uns ja hier ab.
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7: Direkt aus dem Studio Siegen mit Eva Schulze-Gabrichten. Guten Morgen. Wir schauen heute Morgen noch einmal nach Marsberg. Nach dem gewaltsamen Tod eines 15-Jährigen am Wochenende wird jetzt öffentlich nach den zwei Tatverdächtigen gefahndet. Das sind ein 22-jähriger Grieche und ein 23-jähriger Kosovare. Beide sind in Hamm gemeldet. Und ihnen wird vorgeworfen, den 15-jährigen Dortmunder auf einer Geburtstagsfeier am Samstag erstochen zu haben. Die Hintergründe der Tat, die sind noch nicht klar. Dazu die Staatsanwältin Annika Berg von der ermittelnden Staatsanwaltschaft Arnsberg.
8: Die Beziehung der Tatbeteiligten sowie der Ablauf der Tat sind derzeit noch Gegenstand der Ermittlungen. Wir können zum jetzigen Zeitpunkt nur sagen, dass die Beteiligten einander bekannt waren. In welchem Umfang das allerdings der Fall ist, wird derzeit noch ermittelt.
7: Bei der Tat ist auch ein 18-jähriger Marsberger schwer verletzt worden. Er wird noch im Krankenhaus behandelt. Die Fotos der beiden Tatverdächtigen gibt es bei uns auf wdr.de. Droht nach dem Chaos rund um die Rahmetalbrücke jetzt etwa die nächste Brückensperrung für Lüdenscheid? Genau diese Sorge haben gerade viele Autofahrer und Anwohner in der Stadt, denn die Talbrücke Brunsbecker auf der A45, die ist marode und überlastet. Allein im Mai sind mehr als 400 Lkw über die Brücke gerollt, die viel zu schwer waren. Lüdenscheids Bürgermeister Sebastian Wagemeyer warnt vor einem Verkehrschaos.
9: Der Verkehr würde sich auf das Volmetal und damit auf die B54 zwischen Hagen und Lüdenscheid verlagern. Das würde dann mit Blick auf Lüdenscheid, vor allem für den Lüdenscheider Stadtteil Brügge, wieder eine enorme Belastung durch die Menge an Fahrzeugen, vor allem Schwerlastverkehr bedeuten, aber natürlich auch für von hier abgehende wichtige Verkehrsadern.
7: Bürgermeister und Wirtschaftsvertreter fordern deshalb jetzt härtere Strafen für zu schwere Lkw. Die Autobahn GmbH, die will die Brücke mit Reparaturen weiter befahrbar halten, bis ein Neubau fertig ist. Und wir schauen aufs Wetter mit Lars Schmidt.
10: Ja, da sind doch noch einige Wolken unterwegs. Heute in Südwestfalen. Regen haben die aber nicht mit dabei und die Sonne kann sich im Verlauf des Tages auch so ein bisschen besser durchsetzen. Meschede erreicht heute noch 16 und Velva 18 Grad. Morgen wird es dann mit 15 bis 20 Grad etwas wärmer. Dann gibt es auch mehr Sonne und weniger Wolken.
0: Wir möchten, dass Sie gut ankommen. 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A3, Arnheim Richtung Köln, zwischen Oberhausen-Holten und Kreuz-Kaiserberg. 10 Minuten plus 5 Kilometer stockend. A4, Köln Richtung Aachen, zwischen Dreieck-Heumer und Kreuz-Köln-Süd. 10 Minuten 3 Kilometer Stau. A33, Bielefeld Richtung Brilon, zwischen Paderborn-Zentrum und Borchen. 10 Minuten 2 Kilometer Stau. Wir haben eine Sperrung bis Freitag, weil gebaut wird auf der A40. Essen Richtung Dortmund, zwischen Dreieck-Bochum-West und Bochum-Zentrum. Und A448, Dortmund. Und Richtung Bochum zwischen Bochum Süd und Bochum West. 10 Minuten plus und 2 Kilometer Stau. 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

0: Die Bee Gees bei WDR 4 um 16 Minuten vor 10. Das ist ein 80er. Das ist doch erstaunlich, was dieses eine Ticket mit Menschen macht. Also aus Müttern von Kindern, Kindern, die so groß sind, dass sie mittlerweile alleine eine Spülmaschine einräumen und starten können. Aus diesen Müttern werden nochmal Teenager. Jetzt stehe ich vergangene Woche in der Schlange vor einer Party, wo so WDR 4 Musik läuft, 80er und Klassiker, und treffe die Natascha aus Menden und die freut sich so unglaublich auf die Backstreet Boys in Düsseldorf.
1: Ich gehe da mit meiner Schwester hin und wir freuen uns so dermaßen. Wir haben schon Outfits bestellt, Netzshirt, weiß, diese super 90er Jahre komischen Halsbänder um, blauen Lidschatten, Zöpfchen geflochten, es wird so cool.
0: Und wer ist dein Lieblings-Backstreet Boy?
1: AJ, weil ja damals fand ich ihn sehr sexy, würde ich heute immer noch bestätigen. Ja.
0: Ich wünsche dir ganz viel Spaß.
1: Dankeschön, ich freue mich.
0: Ja, das greift so um sich. Ich denke, das ist jetzt die einzige, die ich kenne, die geht. Sag mir Katharina Theule. Nee, sie geht auch zu den Backstreet Boys. Meine Güte. Bastian Bender hier, schönen guten Morgen. Achso, und es gibt noch mehr, die zu den Backstreet Boys gehen.
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3: Leute, ich hab mir was überlegt.
4: Oh nein!
3: Morgen, Tina, du müsstest leider am Freitag bis 20 Uhr noch hierbleiben.
5: Nein.
3: Ja, aber am Freitag muss...
5: Nein.
3: Ist ja gut. Scholli, antreten. Kannst du am Freitag länger? 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
6: Erstens, ich bin ja sowieso jeden Tag bis in die Nacht hier. 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
7: Happe, Scholli, und an die Arbeit.
3: 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Bist du verliebt?
7: In gewisser Weise, ja.
8: Morgen, ich denke intensiv über die Anschaffung eines Comeback 90 nach.
7: Ja, ja, hier ist Ihr Kaffee, Herr Frings.
3: Herr Frings, die Tina ist verliebt.
8: Was?
7: Ach Leute, ich will doch nur zum Backstreet Boys Konzert.
3: Ach so.
8: Genial, die kenne ich. Die haben über schwarzen Kaffee gesungen. Wie hing das nochmal? I want it black for good.
3: Ach guck, die Tina reist in ihre Jugend.
7: Ja, ich war ja so ein Fan.
3: Was heißt hier wahr? Wer ist es denn? Eher Howie oder eher Nick?
7: Das geht Sie gar nichts an. Ab ins Büro.
3: Ja, ja.
6: Moment, ich hab auch noch was. Wie heißt die berühmteste Boygroup aus Köln?
3: Sag.
6: Die Blackstreet First.
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0: das Ding macht so Spaß. Die Scorpions.
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0: Where the Streets Have No Name von U2.
1: Und dann kommt das WDR4-Wetter vor den 10 Uhr Nachrichten. Heute Vormittag gibt es vor allem bei Ihnen am Niederrhein, in Teilen des Münsterlands, sogar im Sauerland und auch in der Eifel noch viele Wolken. Die können sich so ein bisschen halten heute. Muss nicht sein, aber kann. Alle anderen Landesteile haben schon Sonnenschein. Im Tagesverlauf soll dann so eine Durchmischung sein. Mal gucken. Es ist etwas kühler als gestern, hat man gemerkt. Velbert 17 Grad, in Höxter 18 und in Jülich 19 Grad.
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3: Die Nachrichten mit Stefan Pössl. Guten Tag. In Berlin treffen sich heute die Bundestagsabgeordneten von CDU und CSU. Dabei dürfte sich zeigen, wie groß der Rückhalt für Bundeskanzler Merz in der eigenen Partei nach den Wahlniederlagen ist. Merz hat gesagt, dass sich die CDU anschaut, warum sie weite Teile der Bevölkerung nicht mehr erreicht hat. Als Beispiel hat er das Gesundheitssystem genannt. Bitte Sönnigsen, WDR Berlin.
4: Der Kanzler hat da ziemlich überraschende Dinge gesagt. Es klingt so, als wollte Friedrich Merz das bisherige System von gesetzlicher Krankenversicherung auf der einen und privater Krankenversicherung auf der anderen Seite in Frage stellen, zumindest in der jetzigen Form. Merz hat gesagt, es gibt gute Gründe für beide Systeme, aber wenn sich der Eindruck verfestigt, Privatversicherte bekommen sofort jede Leistung und gesetzlich Versicherte müssten Wochen und Monate warten, dann sei das ein Gerechtigkeitsproblem. Das will er verändern. Wie? Das ist aber völlig offen geblieben.
3: Viele Menschen fühlen sich in Bus und Bahn offenbar nicht wohl. In einer repräsentativen Umfrage für den WDR sagte mehr als jeder Dritte, dass er auch schon angepöbelt oder belästigt wurde. Einen Hauptgrund sieht Verkehrssoziologe Philipp Rolin in gestiegenem Stress.
5: Generell sehen wir aber, dass immer in Zeiten mit gesellschaftlicher Verunsicherung und vor allem Stress Gewalt im öffentlichen Raum verbreiteter ist. Das ist dann kein Spezifikum von Bus und Bahn, sondern generell vom öffentlichen Raum und auch aktuell. Das merken wir sicherlich alle, ist eben eine Zeit, in der wir viel Stress ausgesetzt sind. Seien das jetzt steigende Kosten für Mieten oder Lebensmittel oder beim Bahnfahren im Speziellen durch häufige Verspätungen oder Zugausfälle.
3: Die Verkehrsunternehmen in Nordrhein-Westfalen wollen zum Teil mit Kameras und KI für mehr Sicherheit sorgen. Und auch das ist wichtig. Die Bundesregierung hat den Gesetzentwurf zum neuerlichen Tankrabatt auf den Weg gebracht. Von Oktober bis 31. Dezember soll die Energiesteuer auf Diesel und Benzin um bis zu 17 Cent pro Liter gesenkt werden. In Niedecken in der Eifel können 120 Menschen wieder in ihre Häuser zurück. Eine Weltkriegsbombe hat sich als Sprenggranate herausgestellt und wird jetzt abtransportiert. Der US-Staat Kalifornien hat wegen des Wetterphänomens El Niño vorsorglich den Notstand verhängt. Die Behörden befürchten stark Stürme und Überschwemmungen an der US-Westküste. Großer Bahnhof für Bundespräsident Steinmeier in Hattingen. Der erste Mann im Staat wird 3 Tage lang seine Amtsgeschäfte von der Stadt an der Ruhr ausführen. Die Hattinger freuen sich drauf.
6: Ich bin angenehm überrascht, dass er überhaupt hierhin kommt.
7: Man fühlt sich so ein bisschen gesehen, so als kleine Stadt.
8: Ich finde, wenn jemand so Wichtiges so nah in meine Region kommt, kann ich mir das auch mal angucken. Ne?
9: Macht die Stadt noch ein bisschen bekannter und das ist auch positiv für die Stadt. Ne?
3: Heute Vormittag schaut sich der Bundespräsident erst einmal ein bisschen in der Fußgängerzone von Hattingen um. Dann zieht er in seinen vorübergehenden Amtssitz ein, ein Hotel in der Nähe der Altstadt. Das war WDR aktuell.
1: Ich danke dir. 3 Minuten nach 10. Hallo unterwegs, der WDR 4 Verkehrsservice. Wir möchten, dass Sie gut ankommen. Das sind die aktuellen Meldungen. Autobahn 1 Köln nach Münster zwischen Westhofener Kreuz und Kreuz Dortmund-Unna 4 Kilometer. Dann geht's zur A2 Hannover nach Dortmund zwischen Gütersloh und Reda-Wiedenbrück 4 Kilometer, 10 Minuten plus. Die A4 Köln nach Aachen zwischen Dreieck Heumer und Kreuz Köln Süd 3 Kilometer stockender Verkehr. Die 40 bleibt ja noch gesperrt bis Freitag. Essen nach Dortmund zwischen Dreieck Bochum West und Bochum Zentrum wegen der Bauarbeiten da. Dann die A46 nach Düsseldorf nach Wuppertal zwischen Sonnborner Kreuz und Wuppertal Elberfeld. 4 Kilometer Stau, 15 Minuten plus. 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
1: Einen schönen Dienstagmorgen und willkommen, Herr Bundespräsident, bei uns in Nordrhein-Westfalen. Er ist in Hattingen zu Besuch, haben wir gerade in den 10 Uhr Nachrichten gehört. Und Herr Bundespräsident, nehmen Sie den Schirm mit, denn es könnte sein, dass es auch in Hattingen und in Hattingen und um Hattingen herum ab und zu mal Plong macht, so Plong und immer wieder mal Plong. Denn die Kastanien sind auf dem Weg zu uns. Nicht nur Sie sind da, die Kastanien auch. Und wir sind weiterhin auf der Suche bei Janheim vielleicht nach einem schönen Herbstziel in Nordrhein-Westfalen. Es ist eine Stadt. Wir haben gestern damit begonnen und der Tipp dazu lautet, die Dieser Ort, diese Stadt trägt ein Etikett, das es auch auf Biergläsern gibt. Was könnte das sein? Fragen Sie sich ran, 0800 5678 444. Es ist keine Biermarke.

0: Eben der Kracher vor den Scorpions beim Basti. Und jetzt hier am Vormittag Robbie Williams mit Rock DJ auf WDR 4. 15 Minuten nach 10. Es ist wieder ja, nein, vielleicht Zeit. Unser Vormittagsquiz. Immer von Montags bis Freitags. Erste Kandidatin in dieser neuen Runde, die wir gestern schon gestartet haben, ist Adelind Schick. Was für ein schicker, adliger Name. Guten Morgen, Adelind.
1: Guten Morgen, Stefan.
0: Dieser Name kommt nicht so häufig vor, ne? Adelind?
1: Nein. Nach meinen Recherchen dreimal in Deutschland. Ob es jetzt so stimmt, weiß ich natürlich nicht.
0: Ja, klar.
1: Aber
0: extrem
1: ich habe mal ein bisschen recherchiert.
0: Ja.
1: Und die Bedeutung soll sein von edlem Geschlechte.
0: Also wir haben nicht nur den Bundespräsidenten zu Gast heute bei uns in Nordrhein-Westfalen, sondern wir haben Sie auch in der Leitung, Adelind, von edlem Geschlecht. Also haben Sie das mal recherchiert? Haben Sie da so eine Beziehung? Kommt da irgendwo ein von drin vor?
1: Nein, das leider nicht. Aber ich bin eigentlich von meiner Mutter. Und von daher bin ich einfach so, wie ich bin.
0: Ja, genau. Und von Bochum, das sagt man da ja auch, ne?
1: Ja, von Bochum.
0: Wir sind von Bochum. Liebe Adelind, wir suchen ein schönes Herbstziel in Nordrhein-Westfalen. Eigentlich ideal für so einen Kurzurlaub. Und der erste Tipp dazu lautet, dieser Ort ist eine Stadt und sie trägt ein Prädikat, das wir sonst von Biergläsern kennen. Es hat aber nichts mit einer Biermarke zu tun. Und Sie haben 45 Sekunden Zeit, jetzt Ihre Fragen zu stellen. Toi, toi, toi.
1: Ja, befindet sich diese Stadt auch in der Nähe von Bochum?
0: Nein,
1: da bin ich ja schon wieder raus.
0: Da sind Sie schon wieder raus. Was haben Sie denn im Kopf gehabt?
1: Ja, ich hatte jetzt im Kopf, der Bundespräsident ist in unserer Nachbarstadt in Hattingen.
0: Ja.
1: Und hatte jetzt so die Elfringhauser Schweiz im Kopf.
0: Ja.
1: Ist ja auch ein schönes Ausflugsgebiet.
0: Das ist wahr.
1: Und im Herbst immer wieder mit schönen bunten Blättern und mit herbstlichem Duft. Ja.
0: So
1: aber gut, dann eben nicht.
0: Ja. Also, es hat nicht sollen sein, aber es war sehr nett, mit Ihnen zu sprechen, Adelind. Und ich wünsche Ihnen einen schönen Dienstag mit WDR 4.
1: Dankeschön, das wünsche ich Ihnen auch noch.
0: Dankeschön, machen Sie es gut. Nächste Runde um 20 vor 11 0800 5678 444. Fragen Sie sich dann ran.

0: Klassiker von 1979, Gimme Gimme Gimme von ABBA. Und diesen Hook, den kennen wir natürlich auch von Madonna.
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0: Natalie Imbruglia mit Torn. 10:30 und gleich bei uns PhD.
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2: Direkt aus dem Studio Siegen mit Eva Schulze-Gabrechten. Guten Tag. Die Ermittlungen zur Messerstecherei in Marsberg, bei der am Samstagabend ein 15-Jähriger getötet worden ist, die laufen weiter. Jetzt haben die Ermittler Fotos der Tatverdächtigen veröffentlicht. Es handelt sich um einen 22-jährigen Griechen und einen 23-jährigen Kosovaren aus Hamm. Sie werden mit Haftbefehl gesucht. Sie sollen den 15-jährigen Dortmunder auf einer Geburtstagsfeier am Samstag niedergestochen haben. Wieso der Streit zwischen den Beteiligten so eskaliert ist, das ist noch unklar. Dazu Staatsanwältin Annika Berg von der ermittelnden Staatsanwaltschaft Arnsberg.
3: Die Beziehung der Tatbeteiligten sowie der Ablauf der Tat sind derzeit noch Gegenstand der Ermittlungen. Wir können zum jetzigen Zeitpunkt nur sagen, dass die Beteiligten einander bekannt waren. In welchem Umfang das allerdings der Fall ist, wird derzeit noch ermittelt.
2: Auch ein 18-jähriger Marsberger ist bei der Tat schwer verletzt worden. Er wird im Moment noch im Krankenhaus behandelt. Die Fotos der beiden Tatverdächtigen gibt's bei uns auf wdr.de. Ja, und noch ein schweres Thema aus Hilchenbach-Müsen. Nach dem tragischen Unfall eines 27-Jährigen vor 8 Tagen ist jetzt klar, woran der Mann gestorben ist. Grund war die Strangulation mit einer Stahlkette. Laut Polizei und Staatsanwaltschaft zeigt das der vorläufige Obduktionsbericht. Nicht klar ist aber, wie genau das passiert ist. Es gibt laut Polizei jedenfalls keine Anhaltspunkte, dass noch jemand anderes an dem Unfall beteiligt war. Der 27-Jährige war vorletztes Wochenende nachts mit 2 Freunden zu Fuß unterwegs und auf der Hauptstraße in Hilchenbach-Müsen war es dann zu dem Unfall gekommen. Dort hatte sich der Mann offenbar selbst mit der Stahlkette stranguliert. Seine Freunde hatten zwar sofort Hilfe geholt, aber der 27-Jährige war noch im Krankenhaus gestorben. Und wir schauen natürlich noch aufs Wetter in Südwestfalen. Den Überblick hat Katharina Geulen aus unserer WDR-Wetterredaktion.
4: Guten Tag. Heute ziehen in Südwestfalen bei 12 bis 18 Grad einige Wolken durch. Dazwischen scheint die Sonne und trocken bleibt es auch. Morgen geht es dann stellenweise mit etwas Nebel los. Später gibt es wieder einen Sonne-Wolken-Mix bei etwas wärmeren 15 bis 20 Grad.
0: Dankeschön, Katharina, und hallo unterwegs. Der WDR4 Verkehrsservice ist zur Stelle. Ich habe nur eine Meldung. Wir möchten, dass Sie gut ankommen. Also die A40 nicht nehmen. Essen nach Dortmund zwischen Dreieck Bochum-West ist die Autobahn ja noch gesperrt und Bochum-Zentrum. Wegen der Bauarbeiten bis Freitag alle Staus, kleinere und größere, bei WDR4, auch in unserer neuen App ARD Sounds.
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0: Ich sollte mal sagen, gleich Runde 2 bei Ja, Nein, Vielleicht. Welche Stadt in Nordrhein-Westfalen trägt ein Prädikat, das wir auch von Biergläsern kennen, hat aber nichts mit einer Biermarke zu tun. Bitburg ist es nicht und die Gegend um Hattingen ist es auch nicht. Sag noch mal die Nummer für alle, 0800 567 8444. Einen schönen Vormittag jetzt mit PhD und hier ist Stefan Verhasselt.

0: Das passt doch haargenau. I wanna hold your hand. Warum? Weil sie ist Nageldesignerin. Da gucken wir doch mal auf die Finger. Sehen die auch hübsch designt aus? Ich begrüße erstmal unsere Kandidatin Inka Schniedenhahn aus Neunkirchen im Siegerland. Hallo Inka.
1: Ja, hallo.
0: Also, I wanna hold your hand. Wir gucken auf die Fingernägel. Sie sind Nageldesignerin. Was ist denn bei Ihnen auf dem Land so angesagt?
1: Also, wir sind hier eher ein bisschen gediegen. Ich sag mal, der ganz normale French Look. Viele kommen auch zu einer normalen Maniküre und lassen sich ihre Naturnägel einfach schön machen.
0: Ja.
1: Also, ja, nicht so mega auffällig.
0: Also keine schrägen Muster. Keine schrägen Muster oder sowas in der Art.
1: Ja, es gibt auch schon mal Kunden, die sagen, ach, mach mir mal was Verrücktes oder nur auf einen Nagel irgendwas Verrücktes. Also das geht schon.
0: Und was ist das dann so verrückt? So dürfen wir das wissen oder sind das so private Sachen?
1: Entweder farblich bunt oder mal ein Leo-Look oder einfach, ja, wie gesagt, Farbenspiel. Ja, Airbrush mache ich zum Beispiel nicht, aber so die künstlerische Hand bringt schon immer irgendwas auf den Nagel drauf. Ja.
0: Bei Airbrush ist mir gerade so ein Fragezeichen hochgestiegen. Da habe ich gerade überlegt, was ist denn das? Aber gut, macht ja auch nichts. Ich finde es interessant, was Sie so machen. Das ist ja ein kreativer Job.
1: Ja, jetzt ich bin hat man ein kreativer Mensch.
0: Genau. Ja, das ist schön. Inka, jetzt brauchen wir diese kreativen Gedanken, um unser Herbstziel zu erreichen. Ja, das ist so ein wunderbares Herbstziel bei uns in Nordrhein-Westfalen. Es ist eine Stadt. Ja, sie trägt das Prädikat, das wir von Biergläsern kennen, lesen dort. Mhm. Ja, hat aber nichts mit Bier zu tun. Es ist also nicht Bitburg, liegt auch nicht in Nordrhein-Westfalen. Aber die Gegend und um Hattingen ist es auch nicht. Also, Sie haben 45 Sekunden Zeit, Ihre Fragen zu stellen. Los geht's.
1: Mhm. Liegt diese Stadt im Sauerland?
0: Nee.
1: Oh, schade. Jetzt also Hochsauerlandkreis, ja.
0: Nein. Was haben Sie da vor Augen?
1: Marsberg.
0: Marsberg? Warum Marsberg?
1: Und wegen der Ritzenhofgläser, Biergläser, Tulpen, Weizengläser, Pilzstangen und so weiter und so fort.
0: Sie haben Ihre Gedanken rund um die Biergläser mal zusammen...
1: Ja, weil das war ja so ein Tipp eben. Ich hätte zwar noch einen anderen Tipp gehabt, das wäre eine komplett andere Stadt gewesen, aber naja, ich musste mich für eins entscheiden.
0: Also gut kombiniert, aber das ist leider auch nicht Marsberg. Schade.
1: Ja, schade.
0: Aber es war nett, mit Ihnen zu sprechen. Inka, schöne Grüße nach Neunkirchen im Siegerland. Machen Sie gut.
1: Alles klar. Bis
0: tschüss.
1: Dann. Tschüss.
0: Und wir freuen uns auf diesen 80er von Imagination. Just an Illusion. Nächste Runde, Viertel nach elf. Jetzt sind Sie dran. 0800 5678 444. Und los geht's.

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1: Ralph McTell, The Streets of London, habe ich diesen Sommer auch live erleben können. Ja, bin mit dem Fahrrad mal durch London geradelt und was soll ich Ihnen sagen, das geht richtig gut. Aber unter uns, die haben da auch Schlaglöcher. Das ist Tim Bensko bei WDR 4, jetzt mit hoch. Drehen Sie das Radio ruhig auf laut.

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0: 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Und dann gibt es das WDR4-Wetter vor den Nachrichten. Jetzt von 11 Uhr, ich habe gerade noch mal aufs Radar geschaut. Es gibt nur noch ein paar Wolken im südwestlichen Teil von Nordrhein-Westfalen, so Aachener Raum, Eifel. Ansonsten gibt es nur so kleine Wölkchen. Dieser Mix aus Sonne und Wolken, der bestimmt heute das Wetterbild. Warburg 18 Grad, Düren 19, Essen 20.
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2: Die Nachrichten mit Stefan Passel. Guten Tag. Viele Notaufnahmen in Krankenhäusern sind überlastet. Das zeigt jetzt noch einmal eine Umfrage der Gesellschaft für Notfallmedizin, über die der Spiegel und das ZDF berichten. Linus Busch, was genau ist bei der Umfrage rausgekommen?
3: Da ging es um einen konkreten Tag. Am 2. Juni wurden Mitarbeiterinnen und Mitarbeiter in mehr als 270 Notaufnahmen deutschlandweit befragt. Und 45% der Befragten gaben an, dass ihre Station überbelegt oder überbelastet war. Und die Hälfte der Befragten in den Notaufnahmen hat außerdem gesagt, dass sich die Situation in den letzten 12 Monaten verschlechtert hat. Ein Grund für die Überlastung war in vielen Fällen, dass Patienten nicht auf reguläre Stationen verlegt werden konnten, weil da keine Betten frei waren. Außerdem waren bei rund 2/3 der Krankenhäuser in der Umfrage Stellen in der Notaufnahme unbesetzt.
2: Der Essener Chemiekonzern Evonik will in den kommenden 3 Jahren 3.200 Stellen streichen, davon 2.150 in Deutschland. Angekündigt hatte Evonik das schon im Juni, jetzt sind die Pläne etwas konkreter. Denise Friese, WDR Essen.
4: Alles soll sozialverträglich laufen. Details werden mit den Sozialpartnern noch ausgearbeitet, heißt es in einer Mitteilung. Erstmals sollen auch Mitarbeiter mit Abfindungen dazu gebracht werden, den Konzern zu verlassen, bei dem es keine betriebsbedingten Kündigungen geben soll. Zum Umbauprogramm gehört, dass zum Beispiel das Polyestergeschäft mit Standorten in Mahl und Witten geschlossen wird, außerdem einige kleinere Standorte. Alle 6 großen Produktionsstandorte in Deutschland sollen spezifische Aufgaben bekommen, die derzeit ausgearbeitet werden.
2: Und auch das ist Thema. Bundeskanzler Merz kommt heute mit den Bundestagsabgeordneten von CDU und CSU zusammen. Es geht darum, die schlechten Wahlergebnisse der CDU bei den jüngsten Landtagswahlen aufzuarbeiten. Die Zahl der Unfälle auf dem Weg zur Schule haben nach Angaben der gesetzlichen Unfallversicherung zugenommen. Im vergangenen Jahr hatten demnach rund 90.000 Kinder einen Schulwegeunfall, rund 3.300 mehr als im Jahr davor. Bundespräsident Steinmeier hat seinen Amtssitz für 3 Tage nach Hattingen verlegt. Als erstes macht er sich in der Fußgängerzone ein Bild von der Stadt und versucht, mit den Menschen ins Gespräch zu kommen. In Münster wird heute eine Bilanz der Ausgrabungen auf dem Münsterplatz gezogen. Dort gab es früher einen Friedhof. Was die gefundenen Skelette erzählen, erklärt Archäologe Jan Markus.
5: Zum Beispiel, wie haben die Leute gelebt, was haben sie gegessen, waren sie gesund, gab es Krankheitswellen, die sich auch in diesen Friedhofsareal niederschlagen. Das ist natürlich total spannend für uns.
2: Im November ist allerdings Schluss mit den Ausgrabungen. Dann sollen an der Liebfrauenkirche in Münster wieder Weihnachtsmarktbuden aufgebaut werden. Das war WDR aktuell.
0: Dankeschön, Stefan. 3 Minuten nach 11, hallo unterwegs, der WDR4 Verkehrsservice. Wir möchten, dass Sie gut ankommen, das sind die Staus aktuell. Autobahn 4 Aachen nach Köln zwischen Frechenort und Köln-Klettenberg, 4 Kilometer, 15 plus. Die 30 Bad Oeynhausen nach Rheine zwischen Nattbergen und Osnabrück-Hellern, 5 Kilometer, 15 Minuten mehr. Die A40 ist ja noch bis Freitag gesperrt, Essen nach Dortmund zwischen Dreieck Bochum-West und Bochum-Zentrum wegen der Bauarbeiten. 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
0: Einen schönen Dienstag. Es ist nicht einfach und doch ganz locker übers Navi zu finden. Unser schönes, gesuchtes Herbstziel bei Ja, Nein, Vielleicht. In Nordrhein-Westfalen, es ist eine Stadt und sie trägt ein Prädikat, das wir sonst oft auf Biergläsern lesen, hat aber nichts mit einer Biermarke direkt zu tun. Und die Gegend von Hattingen ist es nicht. Ja, wir sind auch nicht in Marsberg, wo Ritzenhoff-Gläser hergestellt werden. Das war eben sehr gut kombiniert, auch Biergläser. Aber wie gesagt, das Prädikat dieser gesuchten Stadt steht nur oft drauf. Kommen Sie denn drauf, dann fragen Sie sich ran. Es gibt die WDR4 Soundbox 0800 5678 444.
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0: So, da mussten alle nochmal ans Mikrofon ran bei Latricia McNeil. Nee, das ist falsch. Wir wollten noch erst was ganz anderes spielen, nämlich mit Ihnen ja, nein, vielleicht. Und das, was Sie gerade schon hier so angelupft gehört haben, das bekommen Sie natürlich gleich auch zu hören. Und für alle AC/DC-Fans, ja, genau, gleich läuft AC/DC bei uns. Aber erst... Ja, nein, vielleicht. Runde 3 an diesem Dienstag. Jetzt mit Guido Rick in der Kaiserstadt Aachen. Hallo Guido.
1: Hallihallo, einen schönen guten Morgen ans gesamte Team.
0: Da kannst du mal sehen, was so eine Printenhauptstadt ausmacht hier. Direkt gute Laune im Land. Super.
1: So soll es sein.
0: Lieber Guido, er ist städtischer Angestellter bei der Stadt, kümmert sich ums Wohngeld, hat aber jetzt das Bein hochliegen. Was ist passiert?
1: Das ist leider, wenn eine Ecke zu viel in der Wohnung ist und man nicht immer die Schuhe anhat, dann rammt man schon mal in eine alte Enzyklopädie, die am Boden stand, da wo sie nicht stehen sollte.
0: Ja, genau. Und alle wissen, was gemeint ist. Mehr muss man gar nicht erzählen. Keine weiteren Details. Sie kümmern sich nicht nur ums Wohngeld, sondern in der Freizeit sind Sie gerne botanisch unterwegs. Stichwort Tulpen.
1: Ja.
0: Was machen
1: gerne
0: Sie da mit Ihrer Partnerin?
1: Landesgartenschauen werden gerne besucht.
0: Ja.
1: Tulpen sind eine der Lieblingsblumensorte meiner Partnerin. Und da wollen wir dann so viel immer in unserer Nähe erleben, wie es denn nun eben geht.
0: Toll.
1: Und in Aachen ist man nicht so weit weg von vielen schönen Tulpenfeldern.
0: Siehste.
1: Womit wir gleich, glaube ich, zu meinem Tipp kommen.
0: Soll ich schon hier die 45 Sekunden starten? Denn wir suchen ja ein schönes Herbstziel in Nordrhein-Westfalen.
1: Ja.
0: Ihre Fragen.
1: So. Diese Stadt liegt in NRW, offensichtlich.
0: Ja.
1: So, diese Stadt liegt nicht weit weg von der Heimatstadt von Stefan Verhasselt.
0: Nein, also die Stadt liegt weit weg von meiner Heimatstadt.
1: Dann ist mein Tipp schon beendet. Ich dachte, es würde sich um die Tulpenstadt Grevenbruch handeln.
0: Ach, nee, aber... Ist Grevenbruch eine Tulpenstadt?
1: So wird sie bezeichnet, so wie die Biertulpen auch schon mal als Biertulpen bezeichnet werden.
0: Ja. Das ist ein guter Gedanke, Guido.
1: Mhm.
0: Und ich muss ganz ehrlich sagen, müssen wir gleich mal nachchecken, einfach nur fürs Wissen, für alle. Grevenbruch kannten wir als Stadt der Energie, jetzt ist es also auch eine Tulpenstadt. Aber
1: Richtig. Ist
0: es nicht die gesuchte Stadt, Guido?
1: Das ist schade, aber macht gar nichts. Weiter viel Spaß damit raten und raten lassen.
0: Dankeschön, Guido, und schöne Grüße nach Aachen und vor allen Dingen gute Besserung weiterhin, ne?
1: Herzlichen Dank, ihr Lieben.
0: Tschüss.

0: Diederik, eben unser Kandidat, hatte gefragt nach Grevenbroich, weil es dort riesige Tulpenfelder gibt. Und ich habe das gecheckt, das ist richtig. Natürlich zu einer anderen Jahreszeit, ist klar. Und mit meiner Heimatstadt meinte er in Anlehnung, die Blumenstadt Strahlen am Niederrhein. Also alles so gut durchdacht. Aber das gesuchte Ziel ist weder meine Heimatstadt, noch ist es Grevenbroich. Ich würde sogar sagen, dass es eine ganz, ganz andere Ecke von Nordrhein-Westfalen ist. Ja, nein, vielleicht die nächste Runde um 20 vor 12. Gerne bewerben.
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0: Pink featuring Nate Roos. Just give me a reason. So, ich gucke gerade auf die Uhr. Oh, schon nach 11:30 in den Regionalstudios. Da wird man langsam ungeduldig. Jetzt seid ihr dran.
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2: Direkt aus dem Studio Siegen mit Eva Schulze-Gabrichten. Guten Tag. Wer heute in der Siegener Innenstadt unterwegs ist, der hat es wahrscheinlich schon bemerkt. Es riecht stark nach verbranntem Gummi, auch hier vom WDR-Studio am Siegener Bahnhof. Die Nina-Warn-App, die hat die Geruchsbelästigung am Vormittag gemeldet und auch die Stadt Siegen weist jetzt darauf hin. Woher der Geruch kommt, das ist noch nicht klar. Laut Stadt könnte er von einem Betrieb kommen, der mit Metall arbeitet. Die zuständigen Behörden würden jetzt weiter versuchen, die Ursache rauszufinden, heißt es. Der seltsame Geruch in der Siegener Innenstadt soll jedenfalls ungefährlich sein. Fische und andere Lebewesen im Wasser, die brauchen Sauerstoff, klar. Der kann aber durch heiße und trockene Sommer knapp werden. Deshalb wird jetzt die Hennetalsperre bei Meschede belüftet. Das heißt, der Ruhrverband pumpt Luft in tiefere Gewässer, damit der Sauerstoffgehalt da nicht zu stark absinkt. Vor allem dann, wenn sich Wasser lange erwärmt und kaum noch durchmischt wird, kann das passieren. Nach Möhne- und Ennepetalsperre ist die Hennetalsperre damit die dritte Talsperre in Südwestfalen, die in diesem Jahr belüftet wird. Und wir bleiben im Hochsauerlandkreis. Es geht nochmal um den Fall des getöteten Jugendlichen in Marsberg. Der 15-Jährige war am Samstagabend im Rahmen einer Geburtstagsfeier erstochen worden. Es gibt zwei Tatverdächtige aktuell, einen 22-jährigen Griechen und einen 23-jährigen Kosovaren, die aus Hamm kommen. Sie werden per Haftbefehl gesucht. Die Ermittler haben auch Fotos der beiden veröffentlicht und hoffen jetzt auf Hinweise. Zu sehen sind die Bilder bei uns auf wdr.de. Bei der Tat war auch ein 18-Jähriger aus Marsberg schwer verletzt worden. Er wird nach wie vor im Krankenhaus behandelt. Und jetzt noch der Blick aufs Wetter für Südwestfalen mit Katharina Geulen aus der WDR-Wetterredaktion.
3: Guten Tag. Heute ziehen in Südwestfalen bei 12 bis 18 Grad einige Wolken durch. Dazwischen scheint die Sonne und trocken bleibt es auch. Morgen geht es dann stellenweise mit etwas Nebel los. Später gibt es wieder einen Sonne-Wolken-Mix bei etwas wärmeren 15 bis 20 Grad.
0: Klingt doch gar nicht mal so schlecht. Dankeschön, Katharina. 3 Minuten nach 11:30. Wir möchten, dass Sie gut ankommen. Hier ist der WDR4-Verkehr. Ich habe nur eine Meldung für uns. Die A40 bleibt noch gesperrt bis Freitag. Essen Richtung Dortmund zwischen Dreieck Bochum West und Bochum Zentrum wegen der Bauarbeiten. 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Einen schönen Dienstag. Hier ist Stefan Verhasselt.
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0: Heute geht es bei uns bei Ja, Nein, Vielleicht hochherrschaftlich her. Wir hatten schon eine Adelin. Der Name kommt aus adeligem Hause und hier gerade Sir Duke. Also wir können uns nicht beklagen. Ja, Nein, Vielleicht. Auf der Suche weiterhin nach einem schönen Herbstziel in unserem Vormittagsquiz. Wer holt sich jetzt in der letzten Runde für heute mit den richtigen Fragen und der Lösung natürlich eine neue WDR 4 Soundbox? Vielleicht ist es Timo Freudenhammer. Er ist der letzte Kandidat. Hallo Timo.
1: Moin.
0: Ja, moin. Und er sagt moin. Ich sag mal ganz kurz, was Sie beruflich machen. Sie sind Techniker für Brandmeldeanlagen, aber Timo lebt in der Gegend von Hamburg. Kommt aber von hier, aus Nordrhein-Westfalen, aus meiner Tagen im Sauerland. Timo, haben Sie in Hamburg und Umgebung festgestellt, was ist so ein bisschen anders als bei uns im Sauerland in Nordrhein-Westfalen?
1: Die Leute haben einen besseren Schnack drauf und sind einfach freundlicher. Man sagt ja immer so, die Norddeutschen sind immer so griesgrämig, aber das stimmt nicht.
0: Wie seid ihr Sauerländer nicht so freundlich wie die Hamburger?
1: Nee, nicht ganz, ne?
0: Ach, guck mal hier. Aber die Sprache ist schon da, ne? So ein bisschen hamburgisch ist schon da. Oder früher ja, immer unseuch geguckt.
1: Nach 6 Jahren war es irgendwann drauf.
0: Oh ja, doch, genau, richtig. 6 Jahre, das reicht dann manchmal schon mal. So, aber wir suchen natürlich ein Ziel hier bei uns in Nordrhein-Westfalen. Die Stadt, die wir suchen, trägt ein Prädikat, das wir sonst auf Biergläsern lesen, hat aber nichts mit Biermarken zu tun. Ja, wir sind weit, weit weg von Grevenbroich und auch von meiner Heimatstadt Strahlen am Niederrhein. Das gesuchte Ziel liegt in einer ganz anderen, ebenfalls schönen Ecke von Nordrhein-Westfalen. Alles klar, Timo, sind Sie bereit?
1: Jo, ich bin bereit.
0: 45 Sekunden ab jetzt.
1: Liegt die Stadt in NRW?
0: Ja.
1: Liegt die Stadt in der Nähe von Meinerzhagen?
0: Nein.
1: Ah, okay, dann liegt sie auch nicht in der Nähe von Attendorn und Annalista, ne?
0: Nein.
1: Naja, okay.
0: Ah, welche Stadt, welches Ziel hatten Sie vor Augen?
1: Ich hätte jetzt gesagt, Eichen ist ein Ortsteil von Attendorn.
0: Und was ist da besonders? Was ist da jetzt?
1: Ja, das in der Nähe ist ja die Krombacher Brauerei.
0: Ah,
1: und ich habe gedacht, wegen dem Eichstrich aus dem Glas.
0: Ja.
1: Hätte ich gedacht, das wäre die Stadt

0: Jesse, you can always sell any dream to me.
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Lionel Richie, 10 Minuten vor 12. Ich habe hier vor dem Nachrichtenmagazin noch zwei Feel-Good-Hits bei WDR 4. Gleich der 80er Boy Meets Girl mit Waiting for a Star to Fall. Und vorher, das passt gut zu Feel-Good-Hits, It's a Real Good Feeling.

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1: Ich bin Simone Falder, 46 Jahre alt und seit 20 Jahren wohne ich in Hochtgenwaldgei.
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1: Bei uns im Ort gibt es einen Tante-Emma-Laden. Der ist auch über die Kreisebene bekannt, weil er halt auch sonntags geöffnet hat.
0: Was sagt man nur hier so?
1: Du kriegst eine Jode Jutsch. Das kommt von Heinrich Böll. Der hatte wohl seinen Zweitwohnsitz hier in Hochtgenwald. Und wenn er die Milch holen ging, hätte die Bäuerin immer gesagt, du kriegst noch eine Jode Jutsch extra. Also einfach einen Schluck extra.
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0: Diesen großartigen Song wollte Whitney Houston nicht singen, deswegen haben das Boy Meets Girl gemacht. 1988 war es, Waiting for a Star to Fall. Wir gucken auf das WDR4-Wetter, das gibt's ja bei uns immer vor den Nachrichten, jetzt vor dem Nachrichtenmagazin. Da sind noch so ein paar hartnäckige Wolken unterwegs, die wollen sich quasi nicht verziehen. Sie hängen ab über dem Niederrhein beispielsweise und auch noch bei Ihnen Richtung Eifel. Alle anderen haben diesen Sonne-Wolken-Mix und umgekehrt. Waldbröl 16 Grad, in Arnsberg 17 Grad und in Ratingen 18 Grad.
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2: Hallo, Martin Günther hier und Menschen, die sich in Bus und Bahn nicht sicher fühlen.
3: Also ich hatte auf jeden Fall Panik, vor allem weil du halt nicht rauskommst. Du bist halt hier wirklich eingezwängt.
2: Da erzählt eine Frau, die in der Straßenbahn von drei Männern bedrängt wurde. Ausschnitt aus einer neuen WDR-Dokumentation. Wie häufig kommt sowas tatsächlich vor? Darüber sprechen wir gleich. Vorher schauen wir nach Berlin. Wie weit sind die Pläne für den neuen Tankrabatt? Und nach Essen. Was bedeutet der Jobabbau bei Evonik? Das Wetter, Sonne und Wolken bis 20 Grad. Es hatte ja letzte Woche so ein bisschen was von Wahlgeschenk, als die Bundesregierung ankündigte, wir machen noch mal was gegen die hohen Benzin- und Dieselpreise.
4: Wir haben entschieden, dass wir zum 1. Oktober 2026 jeden Liter Sprit um ungefähr 17 Cent pro Liter reduzieren können.
2: Und das, obwohl es ja von der Bundesregierung ein paar Wochen vorher noch hieß, nochmal so viel Geld verschenken durch einen Tankrabatt, können wir uns nicht leisten. Großartig umgestimmt hat die jetzt dann doch Ankündigung des Kanzlers die Wähler in Mecklenburg-Vorpommern und Berlin damit ja nicht mehr. Aber die versprochenen Maßnahmen, um Autofahrer zu entlassen, kommen trotzdem. Gestern Abend hat das Regierungskabinett den entsprechenden Gesetzentwurf auf den Weg gebracht. Eva Huber, WDR Berlin, kann uns sagen, was jetzt genau drinsteht.
5: Die Bundesregierung legt den Tankrabatt wieder auf. Den gab es schon mal im Mai und Juni dieses Jahres. Und die Bundesregierung will das jetzt nochmal genauso machen. Das funktioniert so, dass sie die Energiesteuer auf Benzin und Diesel senkt. Nämlich um 14 Cent pro Liter. Dadurch müssen Autofahrer und Autofahrerinnen auch weniger Mehrwertsteuer auf ihren Sprit zahlen. Die Bundesregierung rechnet deshalb insgesamt mit einer Entlastung von rund 17 Cent pro Liter. Gelten soll der Tankrabatt ab dem 1. Oktober bis zum Ende des Jahres. Die Hoffnung ist, dass dadurch Tanken deutlich billiger wird. Beim letzten Tankrabatt hat das ganz gut geklappt. Aber die Mineralölkonzerne hatten die Steuersenkung damals nicht vollständig an die Autofahrer weitergegeben.
2: Das klappt jetzt offenbar ungewöhnlich schnell. Warum?
5: Die Preise an den Zapfsäulen, die sind in den letzten Wochen nochmal deutlich nach oben gegangen. Vor allem dadurch, dass jetzt mehrere wichtige Öltransportwege stark unter Druck sind. Durch den Irankrieg und jetzt auch durch den Konflikt im Jemen. Das hat aus Sicht der Bundesregierung eine neue Qualität. Und deshalb will sie handeln und der Tankrabatt ist ein Teil dieses Lösungspakets. Außerdem soll es zum Beispiel einen Spritpreisdeckel geben, der soll ausgearbeitet werden. Das Paket wurde vergangene Woche von der Koalition beschlossen, also noch vor den Landtagswahlen jetzt am Wochenende. Aber die Stimmung im Land und die Sorgen vieler Menschen, sich ihr Leben hier nicht mehr leisten zu können, das dürfte mit ein Grund für diese Maßnahmen sein.
2: Das Bundeskabinett hat die neuen Entlastungen für Autofahrer jetzt offiziell auf den Weg gebracht. Eva Huber. Ein großer Arbeitgeber in Deutschland ist Evonik in Essen, einer der führenden Chemiekonzerne. Mehr als 30.000 Menschen arbeiten derzeit weltweit für Evonik, etwa die Hälfte davon hier in Nordrhein-Westfalen. Die gute Nachricht, heute ist die Evonik-Aktie um 5% gestiegen. Die schlechte Nachricht, der Grund dafür ist das, was uns der Evonik-Pressesprecher schon vor ein paar Wochen angekündigt hatte.
6: Wir müssen mit dem Blick nach vorne, aber auch den Blick auf die aktuelle Situation unsere Hausaufgaben machen. Daher setzen wir den Stellenabbau fort.
2: Jetzt hat Evonik mehr dazu gesagt, wie dieser Jobabbau laufen soll. Hintergründe aus Essen von Denise Friese.
7: Evonik will in den kommenden 3 Jahren 3.200 Stellen streichen, davon 2.150 in Deutschland. Angekündigt hatte das der Essener Chemiekonzern schon im Juni. Jetzt sind die Pläne konkreter. Alles soll sozialverträglich laufen. Details werden mit den Sozialpartnern noch ausgearbeitet, heißt es in einer Mitteilung. Erstmals sollen auch Mitarbeiter mit Abfindungen dazu gebracht werden, den Konzern zu verlassen, bei dem es keine betriebsbedingten Kündigungen geben soll. Zum Umbauprogramm gehört, dass zum Beispiel das Polyestergeschäft mit Standorten in Mahl und Witten geschlossen wird, außerdem einige kleinere Standorte. Alle 6 großen Produktionsstandorte in Deutschland sollen spezifische Aufgaben bekommen, die derzeit ausgearbeitet werden. Durch die eingesparten Personalkosten will Evonik das eigene Wachstum mit profitablen Sparten stärken. Dazu gehören die Märkte Luft- und Raumfahrttechnik, Automotive, Wasserstoff- und Gesundheitstechnologie. Der Stellenabbau gehört zu einem großen Umbauprogramm, das schon seit 3 Jahren läuft. Fast 3000 Stellen wurden bereits abgebaut. Evonik hat in über 100 Ländern Standorte und rund 30.000 Beschäftigte.
2: Der weitere Stellenabbau bei Evonik, Denise Friese. Hattingen im Süden des Ruhrgebiets hat ab heute hohen Besuch. Wem Sie da vielleicht beim Einkaufsbummel in der Fußgängerzone begegnen, weiß Detlef Dickmann in den Kurzmeldungen.
8: Bundespräsident Steinmeier ist ab heute 3 Tage in Hattingen. Steinmeier will bei Besuchen wie diesem in kleinen und mittleren Städten mit Bürgern und Lokalpolitikern ins Gespräch kommen. Der Bundespräsident ist heute zuerst in der Hattinger Fußgängerzone, später kocht er mit Jugendlichen und am Abend macht er bei einem Kneipenquiz mit. Das Personal in jeder zweiten Notaufnahme in Deutschland fühlt sich überlastet. Das geht aus einer bundesweiten Umfrage der Deutschen Gesellschaft für Notfallmedizin hervor. Die Belastung sei teilweise so hoch, dass die Patientensicherheit gefährdet sei. Gründe sind der Umfrage zufolge Personal- und Platzmangel. In der EU steigt die Zahl der E-Autos. Im vergangenen Jahr machten sie gut 17% der neu zugelassenen Fahrzeuge aus. Das war ein neuer Höchststand. Deutschland lag mit 19% leicht über dem EU-Schnitt. Am höchsten war der Anteil in Dänemark. Dort hatten 67% der Neuzulassungen Elektroantrieb. Immer mehr Unfälle passieren auf dem Schulweg, das zeigen neue Zahlen der gesetzlichen Unfallversicherung. Danach hatten im vergangenen Jahr rund 90.000 Kinder auf dem Weg zur Schule einen Unfall, rund 3.300 mehr als im Jahr davor. 25 Mal endete der Unfall tödlich. Fehlende Radwege oder schwer einsehbare Kreuzungen sind die größten Gefahrenstellen. Bei den Fußballclubs in Nordrhein-Westfalen bahnt sich eine neue Fanfreundschaft mit 2 großen Ultra-Gruppierungen an. Die größte Schalker-Gruppe hat eine offizielle Freundschaft mit den Ultras von Mönchengladbach angekündigt. Damit bilden sich 2 rivalisierende Lager unter den NRW-Clubs. Schon länger haben auch der BVB und Köln eine Fanfreundschaft. Der Schauspieler Klaus J. Behrendt wird im kommenden Jahr zum letzten Mal als Kölner Tatortkommissar zu sehen sein. Behrendt spielt seit fast 30 Jahren die Rolle von Max Ballauf, zusammen mit Dietmar Behr als Freddy Schenk. Behrendt gab persönliche Gründe an. Im Kölner Tatort machen Dietmar Behr, Joe Bausch und der Rest des Teams weiter.
2: Die Kurzmeldungen. Eine spannende neue Doku vom WDR gibt's in unserer Reihe Die Story. Nächster Halt auf die Fresse. Der etwas provozierende Titel. Es geht um das Angstgefühl in Bus und Bahn. Pöbeleien, Gewalt, Bedrängnis fürchten mittlerweile doch einige. Wie viele haben da Angst und ist das berechtigt? Es gibt dazu Zahlen und die hat Jan-Henrik Raffler.
9: Ja, die meisten fühlen sich grundsätzlich sicher, aber eben längst nicht alle. Also rund 4 von 10 Befragten fühlen sich in Bus und Bahn unsicher. Bei den Frauen ist es knapp die Hälfte. Etwa jeder 7. wurde schon mal bedroht oder körperlich angegriffen. Und mehr als ein Drittel hat in Bus und Bahn Pöbeleien oder Belästigungen erlebt. Das alles zeigt eine repräsentative Umfrage von Infratest DIMAP im Auftrag des WDR.
2: Wenn man jetzt selbst in so eine Situation gerät, was kann man tun, damit es möglichst nicht eskaliert?
9: Ja, das Wichtigste ist auf jeden Fall Abstand halten. Also nicht weiter provozieren oder provozieren lassen, nicht diskutieren oder die Person irgendwie zur Rede stellen. Wenn es geht, dann dahin gehen, wo andere Leute sind, zum Beispiel zum Fahrer. Und es hat sich gezeigt, gerade Stress kann dazu beitragen, dass Situationen eskalieren. Und deshalb tatsächlich lieber frühzeitig raus aus der Situation. Beschäftigte haben das manchmal nicht so leicht. Das erzählt auch Sabine Weigle, die in Düsseldorf als Straßenbahnfahrerin arbeitet.
10: Ich bin eine Frau, ich bin auch nicht unbedingt die Sportlichste und so. Und wenn dann Männer natürlich sehr aggressiv und sehr laut werden, das ist dann natürlich schon so eine Situation, wo einem echt auch mulmig wird, ne?
9: Also, wenn es wirklich gefährlich wird, Hilfe holen, also andere ansprechen oder auch die Polizei rufen. Und auch die Verkehrsunternehmen, die versuchen, solche Situationen schneller zu erkennen. In Düsseldorf setzt die Rheinbahn dabei jetzt auf künstliche Intelligenz. Also die KI, die soll Überwachungskameras in Echtzeit analysieren und dann mögliche Gewaltsituationen erkennen. Und dafür wird sie jetzt mit nachgestellten Situationen trainiert.
2: Interessant. Jan-Henrik Raffler, in der Mediathek gibt es die besagte Doku nächster Halt auf die Fresse. Und damit Endstation Wetter. Verena Leindecker, wie geht's weiter am Himmel?
11: Genau, also heute am Nachmittag sehen wir einen Mix aus Sonne und Wolken. Eigentlich sollte auch jeder mal die Sonne zu sehen bekommen, auch in den Gebieten, wo es jetzt noch grau ist. Dazu bleibt es trocken bei meistens 17 bis 20 Grad. Im Hochsauerland sind es dann eher so 12 bis 15 Grad. Kommende Nacht bildet sich stellenweise Nebel und es kühlt auf 10 bis 6 Grad ab. In den Bergen auch etwas darunter. Örtlich kann es sogar Bodenfrost geben. Also morgen früh nochmal warm einpacken. Und ebenfalls pünktlich, also morgen haben wir ja Herbstempfang. Dann starten wir mit etwas Nebel. Morgen sieht das Wetter ansonsten ähnlich aus wie heute. Vielleicht ein bisschen mehr Sonne und bis zu 22 Grad. Und auch im Rest der Woche kann man es eigentlich kurz zusammenfassen. Ruhiges Herbstwetter bei ähnlichen Temperaturen.
2: Dankeschön. Ich glaube, zu der Jackenproblematik, die gerade alle haben zwischen morgens und mittags und abends, da machen wir nochmal eine Sondersendung. Das war WDR aktuell, der Tag um 12. Ich bin Martin Günther.
12: Ja, dankeschön, ihr zwei. Übergangsjacke heißt bei uns das Stichwort. Ne? 10 nach 12, 3 Meldungen habe ich. Wir möchten, dass sie gut ankommen. Das ist die WDR 4 Verkehrslage. Autobahn 40 Duisburg nach Essen zwischen Duisburg-Häfen und Kreuz-Kaiserberg. 3 Kilometer Stau. 10 Minuten brauchen Sie da länger. Dann nochmal die A40 Richtung Dortmund jetzt. Im weiteren Verlauf zwischen Dreieck Bochum-West und Bochum-Zentrum bleibt die Autobahn ja bis Freitag wegen der Bauarbeiten da gesperrt. Dann habe ich noch eine Meldung von der 46. Düsseldorf nach Wuppertal zwischen Wuppertal-Faresbeck und Elberfeld. 3 Kilometer Stau, 10 Minuten plus. 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
12: Einen schönen Dienstagmittag und wir gucken wie immer um diese Zeit, das mache ich besonders gerne, auf den Kalender mit den besonderen Einträgen. 22. September. Und ich habe gerade nachgeguckt, Sie werden es nicht glauben. Heute in 100 Tagen ist Silvester. Ja, was machen wir denn da? Wen laden wir ein? Wo gehen wir hin? Haben wir da Netz?
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12: Wo ist das Jahr geblieben? Das fragen sich viele, ne? Wo ist die Zeit geblieben? Bei WDR 4 haben wir die 80er und die größten Klassiker. Das ist ein 80er von Bruce Hornsby. 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So,

Céline Dion. 8:30 am Dienstag. Heute ist offiziell der letzte Sommertag, denn morgen ist bei uns Herbstbeginn und da hätte ich nochmal für uns einen grandiosen Sommerhit aus dem Juli 88. Und diese Single, die ist damals in verschiedenen Größen erschienen, also einmal als normale Single natürlich. Und die Flattenfans wissen, diesen Song gab es auch noch als Maxi. Da war die Single so groß wie eine LP. 3 Minuten 27 für den Sommerhit von Kim Wilde, You Came, bei WDR 4 aus dem Jahre 88.

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0: 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Halb eins.
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2: Direkt aus dem Studio Siegen mit Heiko Dolle. Hallo. Wer heute in der Siegener Innenstadt unterwegs ist, hat es wahrscheinlich schon bemerkt. Es riecht stark nach verbranntem Gummi, auch hier vom WDR-Studio am Siegener Bahnhof. Die Nina Warn-App hat die Geruchsbelästigung am Vormittag gemeldet. Auch die Stadt Siegen weist darauf hin, woher der Geruch kommt, ist noch nicht klar. Laut Stadt könnte er von einem Betrieb kommen, der mit Metall arbeitet. Die zuständigen Behörden würden jetzt weiter versuchen, die genaue Ursache rauszufinden. Der seltsame Geruch in der Siegener Innenstadt soll aber ungefährlich sein. Bei dem freundlichen Herbstwetter aktuell juckt es vielen Pilzsammlern in den Fingern. Sie wollen in den Wald und möglichst viele Pilze sammeln. Doch das ist in diesem Jahr nicht so einfach wie sonst, denn sie müssen nicht nur auf die Tiere im Wald achten, sondern auch auf die aktuellen Tierseuchen. Wegen der afrikanischen Schweinepest dürfen Waldwege nicht verlassen werden. Eine Suche querfeld ein ist ganz verboten. Das soll aber trotzdem vom Pilzesammeln nicht abschrecken, sagt die Expertin Christine Speck.
3: Man findet auch am Wegesrand Pilze, meistens auch häufiger, weil natürlich jetzt durch die Dürre die Feuchtigkeit ja eher an den Freiflächen in das Erdreich kommt. Dann findet man natürlich da, wo es feucht ist, eher die Pilze, als wenn man dann durch den trockenen Wald geht.
2: Solange es noch keinen Frost gegeben hat und der Boden feucht ist, kann man noch bis in den November Pilze sammeln. Und wir schauen aufs Wetter, das spielt auch aktuell mit. Ein sonniger Nachmittag steht uns bevor und das wird nicht nur die Pilzesammler freuen. Katharina Geulen aus der WDR-Wetterredaktion weiß es genau.
4: Guten Tag. Am Nachmittag gibt es in Südwestfalen bei 12 bis 18 Grad eine Mischung aus Sonne und mal mehr, mal weniger Wolken. In der Nacht bildet sich dann stellenweise Nebel. Sobald der sich morgen aufgelöst hat, gibt es wieder Sonne und Wolken im Wechsel bei 15 bis 20 Grad.
0: Dankeschön, Katharina. Und hallo unterwegs. 2 Minuten nach 12:30. Wir möchten, dass Sie gut ankommen. Hier ist der WDR4-Verkehr. 2 Meldungen betreffen die A40, Duisburg nach Essen. Zwischen Duisburg-Häfen und Kreuz-Kaiserberg 3 Kilometer, 10 Minuten plus. Und im weiteren Verlauf Richtung Dortmund ist die Autobahn ja gesperrt. Noch bis Freitag zwischen Dreieck Bochum-West und Bochum-Zentrum wegen der Bauarbeiten. 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

0: Ja, nicht so ganz textsicher, aber ist ja nicht schlimm. Sie waren es vielleicht. 20 Minuten vor 1 am Dienstagmittag. Hier ist WDR 4. Am Sonntag haben diese beiden hier noch zusammen in Köln einen Mörder gesucht. In unserem Tatort in der ARD.
1: Wir müssen parallel ermitteln. Erstens, wo findet der Workshop statt? Zweitens, wo ist die Verbindung zwischen Linus Makris, Lara Schmidtke und den Zechmats?
2: Und wo fangen wir eigentlich mit der Suche nach dem Workshop an? Im Wald?
0: Die Kommissare Balloff und Schenk. Und heute kam ja die Nachricht, dass Schauspieler Klaus Behrendt aufhören will, Verbrecher zu jagen. Nach 30 Jahren soll im nächsten Jahr Schluss sein mit Ermitteln im Ersten. Und natürlich geht damit auch eine ganz besondere Tatortfreundschaft zu Ende.
3: Was tickst du noch ganz richtig?
4: Bist du jetzt von allen guten Geistern verlassen? Hast du ein Loch im Kopf?
5: Du bist doch alt genug, um halb so blöd zu sein.
6: Ich will nichts mehr hören. Nichts. Nichts, gar nichts. Verstehst du? Im Moment nichts. Ist alles in Ordnung, ist alles okay.
7: Jetzt halt doch mal die Klappe.
6: Nein, du hältst die Klappe.
0: Ja, und das wird dann nach dem letzten Fall im gemeinsamen Tatort im Herbst passieren. Es wird der 100. Tatort werden der beiden Kollegen Balloff und Schenk. Klaus Behrendt ist 66 und er sagt, er habe schon lange beschlossen, dass er nach dem 100. Fall in den Tatort Ruhestand gehen wolle, um mehr Zeit für seine Familie und sein Privatleben zu haben. Und dann auch mal einfach nur so den Tatort gucken, ne? Also quasi mal nicht beruflich. Denn der Mann wusste ja immer vorher, wer der Mörder war. Das kann auf die Dauer auch langweilig werden für so einen Sonntagabend. Das sind Queen, das hören Sie schon. We Will Rock You, jetzt bei WDR 4. Buddy.

Belinda Carlisle bei WDR 4 mit Circle in the Sand. Und jetzt sind die Mamas und Papas hier im Radio bei WDR 4. Das ist aber so eine Sache, denn die haben ja nicht Tuesday, Tuesday gesungen. Deswegen nehmen wir gleich hier Dream a Little Dream of Me. Und die Mamas und Papas, die waren so eine Art Gegenkultur der Hippie-Bewegung in den 60ern. Aber Flower Power gab es bei denen auch. Ich würde so sagen, mit einem positiven Lebensgefühl. Auch eben in den Träumen. Bitte sehr.

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0: Clip gibt es noch im Netz. Unser ehemaliger Intendant Tom Buru hat das Lied mal auf Gitarre nachgespielt bei Thomas Gottschalk damals. Don't get me wrong. Schöne Grüße, lieber Tom, falls du uns hörst. Das WDR4-Wetter vor den Nachrichten von 13 Uhr. Es bleibt bei dieser dann doch frischen Mischung, die wir jetzt haben. Sonne und Wolken, wo keine Sonne da ist, dann merkt man direkt, dass es kühler geworden ist. In Winterberg bei Ihnen ja 12 Grad, in Schwerte 17 Grad, Aalen in Westfalen kommt auf 18 Grad. Morgen soll schon ein Ticken wärmer und auch freundlicher werden. Morgen sind allerdings auch kurze Schauer und Gewitter möglich, aber mal abwarten. Morgen ist erstmal morgen.
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2: Die Nachrichten mit Stefan Pössl. Guten Tag. Die Finanzkrise der Kommunen in Nordrhein-Westfalen verschlimmert sich. 4 von 5 glauben, dass sich ihre Lage in den nächsten Jahren auch nicht bessert. Und das, obwohl Bund und Land zusätzliche Milliarden zur Verfügung gestellt haben. Einzelheiten von Klaus Schäffer, WDR Landespolitik.
3: Die Lage sei gefährlich, sagte der Vorsitzende des Städtetages NRW, der Essener Oberbürgermeister Thomas Kufen. Es brauche stärkeres Engagement, insbesondere vom Bund. Der übertrage immer mehr Aufgaben auf die Kommunen. Das führe zu einer höheren strukturellen Belastung, meint der Dorstener Bürgermeister Tobias Stockhoff, Präsident des Städte- und Gemeindebundes NRW. Beide Politiker verlangen eine neue Aufgabenverteilung und Neuregelung der Finanzbeziehung zwischen Bund, Ländern und Kommunen.
2: Der Essener Chemiekonzern Evonik will in den kommenden 3 Jahren 3.200 Stellen streichen, davon 2.150 in Deutschland. Angekündigt hatte Evonik das schon im Juni. Jetzt sind die Pläne etwas konkreter. Denise Friese, WDR Essen.
4: Alles soll sozialverträglich laufen. Details werden mit den Sozialpartnern noch ausgearbeitet, heißt es in einer Mitteilung. Erstmals sollen auch Mitarbeiter mit Abfindungen dazu gebracht werden, den Konzern zu verlassen, bei dem es keine betriebsbedingten Kündigungen geben soll. Zum Umbauprogramm gehört, dass zum Beispiel das Polyestergeschäft mit Standorten in Mahl und Witten geschlossen wird, außerdem einige kleinere Standorte. Alle 6 großen Produktionsstandorte in Deutschland sollen spezifische Aufgaben bekommen, die derzeit ausgearbeitet werden.
2: Und auch das ist Thema. Fast jede zweite Notaufnahme in deutschen Krankenhäusern war Anfang Juni überlastet. Das zeigt eine Umfrage der Gesellschaft für Notfallmedizin, über die mehrere Medien berichten. Die Bundesregierung hat den Gesetzentwurf zum neuerlichen Tankrabatt auf den Weg gebracht. Geplant ist, dass vom 1. Oktober bis zum 31. Dezember für jeden Liter Sprit 17 Cent weniger Steuern fällig werden. Zollfahnder haben bei einer Großrazzia in Nordrhein-Westfalen eine illegale Zigarettenfabrik ausgehoben und 21 Personen festgenommen. Sie sollen Zigaretten hergestellt und in gefälschten Markenverpackungen unversteuert verkauft haben. Die Einwohner der Stadt Hattingen erleben gerade etwas Einmaliges. Bundespräsident Frank-Walter Steinmeier hat dort für 3 Tage seinen Amtssitz. Bürgermeisterin Melanie Witte-Lonsing konnte gar nicht fassen, dass ihre Stadt den Zuschlag bekommen hat.
5: Es war erstmal total unwirklich. Also das glaubt man nicht sofort, dass man ja letztendlich 3 Tage lang der Amtssitz des Bundespräsidenten ist. Das ist für diese Stadt schon ein einmaliges Erlebnis. Was für eine Riesenchance. Das ist einfach toll, ihn 3 Tage hier zu haben.
2: Der Bundespräsident will vor allem mit den Bürgern ins Gespräch kommen. Hattingen ist nach Espelkamp erst die 2. Stadt in Nordrhein-Westfalen, die den Zuschlag erhalten hat. Das war WDR aktuell.
0: Christoph, danke schön. 3:01. Hallo unterwegs. Wir möchten, dass Sie gut ankommen. Hier ist der WDR4-Verkehr. Autobahn 1 Münster nach Dortmund zwischen Ascheberg und Hamburg-Humverne 4 Kilometer. 10 Minuten brauchen Sie länger. Dann die A40 Venlo nach Essen zwischen Duisburg-Homberg und Kreuz-Kaiserberg. 3 Kilometer Stau, 10 Minuten plus. Nochmal die A40 im weiteren Verlauf Richtung Dortmund. Die Autobahn ist weiterhin gesperrt bis Freitag. Und zwar zwischen dem Dreieck Bochum-West und Bochum-Zentrum wegen der Bauarbeiten. Dann habe ich noch eine Meldung von der A52. Mönchengladbach nach Düsseldorf, zwischen Schiefbahn und Karst Nord 2 Kilometer, alle Staus, auch bei WDR 4 in unserer neuen App ARD Sounds.
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0: Einen schönen Dienstagmittag und Sie wissen, dienstags gleich so 12:45 unsere WDR4-Köchin Ulla Scholz. Sie kommt dann zu uns ins Studio und ich kann schon mal sagen, es gibt Pasta. So richtig lecker mit Tomatensauce und so weiter. Nur die richtige italienische Aussprache dieser Nudelart, ich sage Ihnen ehrlich, die muss ich mir noch drauf schaffen. Aber das schaffe ich nach Sascha, Peter Gabriel und Terence Trent D'Arby.
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0: 18.15 Uhr, Mittagszeit in Nordrhein-Westfalen. Wer hat Hunger? Wir hätten hier Nudeln, Hackfleisch, Tomatensoße. Ich finde, diese drei Zutaten, die schmecken immer. Unsere WDR4-Köchin Ulla Scholz ist dafür da. Grüß dich, Ulla.
1: Ja, hallo Stefan.
0: Es geht heute bei dir um gefüllte Conchiglioni. Ist das richtig ausgesprochen?
1: Am besten ganz schnell sprechen, dann wird's klar.
0: Dann können wir das zusammen machen im Chor.
1: Conchiglioni.
0: Okay, gut. Verrate uns mal, was ist das denn für eine Pastasorte?
1: Ja, das sind Nudeln in Muschelform. Die sind ziemlich groß und die lassen sich wunderbar füllen. Und du machst so eine schöne Hackmasse mit Ei, mit Gewürzen, Kräutern, kann man dran machen, ein bisschen Parmesan. Und dann vermischst du das.
0: Wunderbar. Und wie manövrierst du das Ganze dann in die Muschel, in die Conchiglioni rein?
1: Mit einem Teelöffel oder du benutzt einfach die Hände.
0: Ja.
1: Ein bisschen glatt streichen und dann kommt das in eine Auflaufform rein. 4 bis 5 Stück pro Person. Die Muscheln, die gehen im Ofen noch ein bisschen auf.
0: Also du kochst die Pasta nicht vorher?
1: Ja, das kannst du machen, wenn du die zum Beispiel mit Spinat und Ricotta füllst.
0: Ja.
1: Weil das Ganze ist viel schneller fertig, aber das Hackfleisch braucht im Prinzip so lange wie die rohen Nudeln.
0: Ja.
1: Und das ist gleichzeitig fertig. Das ist praktisch wie so eine One-Pot-Pasta. Alles zusammen rein in die Form, Tomatensauce drüber gießen und 45 Minuten im Backofen garen.
0: One-Pot-Pasta, also 2 Harden, 1 Betale, nur auf Italienisch. Das klingt ja nach einem Nudeleintopf aus dem Backofen. Woher kommt die Tomatensauce auf einmal her?
1: Ja, die hast du doch schon vorgekocht, oder?
0: Ach so, ja, natürlich.
1: Ja, Tomatensauce ganz einfach. Ein bisschen Zwiebel angehen lassen, Knoblauch, Tomatenmark drauf und dann röstet man das ein bisschen mit Tomatenstückchen, Sahne aufgießen, würzen, Thymian dran ist immer gut. Ja, und wie gesagt, Chiliflocken
0: wären auch nicht schlecht, ne?
1: Ja, kannst du auch machen, aber manchmal mache ich die hinterher erst drüber, wenn Leute mitessen, die das nicht so mögen,
0: ja,
1: mit scharf.
0: Ja, stimmt.
1: Dann könnte man machen.
0: Gibt es noch was dazu?
1: Ja, du kannst kurz vor Ende der Backzeit ein bisschen Käse drüber streuen, das Ganze überbacken. Nachher mit Basilikum ausgarnieren und leichten Rotwein zu trinken, ist auch mal was.
0: Ja, genau, zumal morgen erst der Herbst beginnt, heute ja noch Sommer ist. Ne?
1: Ja, genau.
0: Und das ganze Rezept finden Sie natürlich auf wdr4.de. Dankeschön, liebe Ulla, und bis Freitag, dann heißt es wieder bei dir lecker und günstig.
1: Ja, koch was Schönes und bis Freitag.
0: Yes, ma'am.

0: 55 Jahre alt ist Maggie May, Rod Stewart und gleich Chris de Burgh.
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0: Christeberg.
1: Nächstes Jahr bei uns auch in Nordrhein-Westfalen, unter anderem im April in Monheim und in Essen. Es ist 11:30. Wir gucken mal, was so los ist in unseren Regionalstudios.
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3: Direkt aus dem Studio Siegen mit Heiko Dolle. Hallo. Wer heute in der Siegener Innenstadt unterwegs ist, hat es wahrscheinlich schon bemerkt. Es riecht stark nach verbranntem Gummi. Auch hier vom WDR-Studio am Siegener Bahnhof. Die Nina-Warn-App hat die Geruchsbelästigung am Vormittag gemeldet. Auch die Stadt Siegen weist darauf hin. Woher der Geruch kommt, ist noch nicht klar. Laut Stadt könnte er von einem Betrieb kommen, der mit Metall arbeitet. Die zuständigen Behörden würden jetzt weiter versuchen, die genaue Ursache rauszufinden. Der seltsame Geruch in der Siegener Innenstadt soll aber ungefährlich sein. Bei dem freundlichen Herbstwetter aktuell juckt es vielen Pilzesammlern in den Fingern. Sie wollen in den Wald und möglichst viele Pilze sammeln. Doch das ist in diesem Jahr nicht so einfach wie sonst. Denn sie müssen nicht nur auf die Tiere im Wald achten, sondern auch auf die aktuellen Tierseuchen. Wegen der afrikanischen Schweinepest dürfen Waldwege nicht verlassen werden. Eine Suche querfeldein ist ganz verboten. Das soll aber trotzdem vom Pilzesammeln nicht abschrecken, sagt die Expertin Christine Speck.
4: Man findet auch am Wegesrand Pilze, meistens auch häufiger, weil natürlich jetzt durch die Dürre die Feuchtigkeit ja eher an den Freiflächen in das Erdreich kommt. Dann findet man natürlich da, wo es feucht ist, eher die Pilze, als wenn man dann durch den trockenen Wald geht.
3: Solange es noch keinen Frost gegeben hat und der Boden feucht ist, kann man noch bis in den November Pilze sammeln. Und das Wetter, das spielt ja auch mit. Ein sonniger Nachmittag steht uns bevor und das wird nicht nur die Pilzesammler freuen. Katharina Geulen aus der WDR-Wetterredaktion weiß es ganz genau.
5: Guten Tag. Am Nachmittag gibt es in Südwestfalen bei 12 bis 18 Grad eine Mischung aus Sonne und mal mehr, mal weniger Wolken. In der Nacht bildet sich dann stellenweise Nebel. Sobald der sich morgen aufgelöst hat, gibt es wieder Sonne und Wolken im Wechsel bei 15 bis 20 Grad.
1: Dankeschön, Katharina. Und hallo. Unterwegs, hier ist der WDR 4 Verkehrsservice. Wir möchten, dass Sie gut ankommen. Jetzt ist auch der Computer aufgegangen. Ich hätte sonst gar keine Meldungen vorlesen können, aber jetzt sind Sie da. Autobahn 1 Münster nach Dortmund zwischen Ascheberg und Hamburg-Hummwerne, 4 Kilometer. 10 Minuten dauert es länger. Die 40 Fendo nach Essen zwischen Duisburg-Homberg und Kreuz-Kaserberg, 3 Kilometer, 10 Minuten plus. Die A40 im weiteren Verlauf ist ja gesperrt bis Freitag Richtung Dortmund und zwar zwischen Dreieck Bochum-West und Bochum-Zentrum wegen der Bauarbeiten. A46 noch Düsseldorf nach Wuppertal zwischen Faresbeck und Barmen. 5 Kilometer stockender Verkehr, 10 Minuten plus. 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
1: 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Unser Bundespräsident ist nicht nur zu Hause in Nordrhein-Westfalen, er kommt ja aus Detmold. Er ist auch 3 Tage zu Gast in unserem Bundesland, und zwar in Hattingen, und quizt heute Abend mit unserem Kollegen Jürgen Mayer. Darüber sprechen wir gleich bei WDR 4. Einen schönen guten Mittag, hier Stefan Verhasselt.

0: Simon, you're so Wayne. 11 Minuten nach 2:30 bei WDR 4. Hattingen ist ein Besuch wert, sagen die, die schon mal da waren. Das ist eine echt nette Altstadt dort im südlichen Ruhrgebiet, ländlich gelegen. Ab heute geht es da aber nicht mehr so beschaulich zu, denn in der Stadt ist hoher Besuch angekommen. Unser Bundespräsident Frank-Walter Steinmeier ist da. Das macht natürlich die Hattinger mächtig stolz.
1: Ich bin angenehm überrascht, dass er überhaupt hier hinkommt.
2: Man fühlt sich so ein bisschen gesehen, so als kleine Stadt.
3: Ich finde, wenn jemand so Wichtiges so nah in meine Region kommt, kann ich mir das auch mal angucken. Ne?
4: Macht die Stadt noch ein bisschen bekannter und das ist auch positiv für die Stadt. Ne?
0: Ja, und einer von uns, von WDR 4, wird auch ganz nah dabei sein. Unser Kollege Jürgen Meyer spielt nämlich heute Abend gegen ihn im Kneipenquiz, so heißt es. Zusammen mit seinem Team Taxiteller versuchen sie, den Bundespräsidenten zu schlagen.
5: Ja, wir sind auch schon ein bisschen aufgeregt und haben auch schon die Kleiderfrage erörtert, ob wir jetzt da einen Anzug oder das kleine Schwarze anziehen müssen. Aber nein, uns wurde gesagt, kommt so, wie auch normalerweise in diese Kneipe kommen würdet.
0: Das ist ja schon mal gut. Dann sind wir mal gespannt, was unser Jürgen so drauf hat oder was der Bundespräsident so drauf hat. Morgen früh werden wir das erfahren hier bei WDR 4. Hier im schönen Morgen bei Bastian Bender ab 6.
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14 Uhr mit der Lokalzeit gleich. Und morgen ist bei uns schon der dritte Tag hier angesagt, wo wir bei Ja, Nein, Vielleicht in unserem Vormittagsquiz nach dieser Stadt suchen in Nordrhein-Westfalen. Ein echt besonderes Herbstziel hier bei uns. 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So, jetzt machen wir nochmal Krach. Stefan Verhasselt ist morgen wieder da, ab 10 Uhr. Und dann quizzen wir gemeinsam weiter. Einen schönen Mittag.

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0: Chris Rea, Road to Hell. Wir gucken aufs Wetter, ist eigentlich ganz schön heute. Wir kriegen heute Nachmittag so eine Mischung aus Sonne und Wolken. Bei Ihnen in Paderborn maximal 17 Grad, Lünen kommt auf 18, Heinsberg auf 19 Grad. In der kommenden Nacht geht's runter auf 12 bis 3 Grad, ist oft nur locker bewölkt. Hier und da kann sich Nebel oder Hochnebel bilden. Auch morgen wird es, nachdem sich der Nebel aus der Nacht aufgelöst hat, ein oft freundlicher Sonne-Wolken-Mix bei 15 bis 22 Grad. Am späten Abend sind dann morgen vom Niederrhein bis zum Münsterland kurze Schauer oder Gewitter möglich.
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2: Die Nachrichten mit Stefan Possel. Guten Tag. Fast jede zweite Notaufnahme in deutschen Krankenhäusern war Anfang Juni überlastet. Das zeigt eine Umfrage der Gesellschaft für Notfallmedizin, über die mehrere Medien berichten. Grund sind Personal- und Platzprobleme. Sebastian Riechel, gibt es Pläne, um die Lage zu verbessern?
3: Ja, die Bundesregierung hat eine Reform der Notfallversorgung auf den Weg gebracht. Aktuell wird im Bundestag darüber beraten. Geplant ist, dass an einigen Kliniken sogenannte Notfallzentren aufgebaut werden. Dort sollen Patienten eine erste Einschätzung bekommen und dann entweder weiter in die Notaufnahme des Krankenhauses oder in eine Praxis geschickt werden. Außerdem soll die zentrale Ärzte-Telefonnummer 116 117 mit der Notrufnummer 112 vernetzt werden. Dahinter steckt die Idee, dass wirklich nur Notfälle in die Notaufnahmen kommen.
2: In der EU steigt die Zahl der E-Autos. Im vergangenen Jahr machten sie gut 17% der neu zugelassenen Fahrzeuge aus. Das war ein neuer Höchststand. Deutschland lag mit 19% leicht über dem EU-Schnitt. Am höchsten war der Anteil in Dänemark. Da hatten 67% der Neuzulassungen Elektroantrieb. Viele Menschen fühlen sich in Bus und Bahn offenbar nicht wohl. In einer repräsentativen Umfrage für den WDR sagte mehr als jeder Dritte, dass er auch schon angepöbelt oder belästigt wurde. Einen Hauptgrund sieht Verkehrssoziologe Philipp Brolin in gestiegenem Stress.
4: Aktuell, das merken wir sicherlich alle, ist eben eine Zeit, in der wir viel Stress ausgesetzt sind. Seien das jetzt steigende Kosten für Mieten oder Lebensmittel oder beim Bahnfahren im Speziellen durch häufige Verspätungen oder Zugausfälle.
2: Die Verkehrsunternehmen in Nordrhein-Westfalen wollen zum Teil mit Kameras und KI für mehr Sicherheit sorgen. Und auch das ist Thema. In nordrhein-westfälischen Städten und Gemeinden haben noch einmal auf ihre schwierigen finanzielle Lage aufmerksam gemacht. Sie sagen, die zusätzlichen Milliarden von Bund und Ländern helfen nicht, wenn den Kommunen gleichzeitig immer mehr Aufgaben übertragen werden. Der Chemiekonzern Evonik hat seine Umbaupläne konkretisiert. Bei dem geplanten Abbau von mehr als 2000 Stellen in Deutschland soll es keine betriebsbedingten Kündigungen geben. Wer freiwillig geht, soll Abfindung bekommen. Der US-Bundesstaat Kalifornien hat wegen des Wetterphänomens El Niño vorsorglich den Notstand verhängt. Das soll es den Behörden erleichtern, Vorbereitungen für die befürchteten Stürme und Überschwemmungen an der US-Westküste zu treffen. Im Kreis Coesfeld läuft in dieser Woche eine Aktion, die Kindern und Jugendlichen den Wert von Obst und Gemüse aus der Region näher bringen soll. Neben mehreren Kitas und einem Berufskolleg macht auch das Familienzentrum Nordkirchen mit. Die Kinder dort haben heute auf dem Markt selbst eingekauft, mit neuen Erkenntnissen, auch für die Leiterin Stefanie Schmidt.
5: Ja, ich fand es erstmal spannend, selbst den Blick zu weiten, was wird überhaupt angeboten bei uns in der Region.
2: Die Kinder sollen mit der Aktion im Kreis Coesfeld auch lernen, wann welches Obst und Gemüse Saison hat. Das war WDR aktuell.
0: Und hier ist der WDR 4 Verkehrsservice. Wir möchten, dass Sie gut ankommen. A33 Bielefeld Richtung Brilon. Zwischen Paderborn Zentrum und Borchen 10 Minuten plus 3 Kilometer Stau. A40 Venlo Richtung Essen zwischen Duisburg-Homberg und dem Kreuz Kaiserberg. Viertelstunde plus 3 Kilometer Stau. Die A40 Essen Richtung Dortmund ist zwischen dem Dreieck Bochum West und Bochum Zentrum wegen Bauarbeiten noch bis Freitag gesperrt. A59 Duisburg Richtung Dienstlaken zwischen Duisburg-Düssern und dem Kreuz Duisburg-Nord 10 Minuten plus 5 Kilometer stockend. Und A448 Südumfahrung Bochum zwischen dem Dreieck Bochum West und Bochum Wiemelhausen 3 Kilometer stockender Verkehr. 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
0: Und heute führen wir sie aber sowas von aufs Glatteis. Keine Angst, wir sind schön gepolstert, kann nichts passieren. Wir sind nämlich in voller Eishockey-Montur. Wir sind bei den Kölner Haien, also dem Eishockey-Club in Köln und dürfen da aufs Eis, aber auch hinter die Kulissen gucken. Das wird bestimmt richtig spannend. Also auf einen eiskalten Dienstagnachmittag.
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0: mit seiner samtweichen Stimme und seinem Hit Crazy bei WDR 4. Schönen Dienstagnachmittag. Schön, dass Sie diesen Nachmittag mit uns verbringen. Es wird ein eiskalter Nachmittag, habe ich ja schon versprochen. Zumindest für unseren WDR 4 Lokalzeitreporter Peter Schulz. Der ist nämlich heute bei den Kölner Haien zu Gast. Ja, genau, beim bekannten Eishockey-Team. Und Peter, ich sehe dich jetzt vor meinem geistigen Auge gerade schon in voller Eishockeymontur, mitten auf dem Eis, bereit, dem Puck nachzujagen. Oder wo bist du gerade?
1: Nee, es ist viel, viel besser. Ich bin da, wo nur die wenigsten Menschen hin dürfen. Streng genommen dürfen hier nur 27 Menschen hin. Das ist der Spielerkader plus das Trainerteam. Ich bin in der hochheiligen Kabine der Kölner Haie, in der Kölner Arena 2, im Schatten dieser großen Kölner Arena. Und hier sind sogenannte Stalls. Das sind die Plätze, die jeder Spieler für sich hat. Praktisch eine Garderobe, wenn man so will, für jeden Einzelnen, namentlich benannt. Ich stehe gerade vor dem Stall von Moritz Müller. Da sehe ich den Helm, da sehe ich alles Mögliche an Schonern, zwei Paar Schlittschuhe, da ist sogar die Rückennummer auf den Schlittschuhen drauf, die 91. Dann natürlich auch hier ein Herrenhandtäschchen, ist auch mit Kölner Haie, Autogrammkarten liegen da und das ist für jeden einzelnen Spieler bis auf einen Platz, der ist da noch frei. Und die Spieler sind momentan nicht da, aber das Equipment, das ist schon ausgelegt für die nächste Trainingseinheit und ich habe einen Gast bei mir, der mir erstmal erklären kann, was das für ein Geräusch im Hintergrund ist und das ist niemand Geringeres als Mirko Lüdemann. Kultspieler der Kölner Haie, 1200 DEL-Spiele, das ist Rekord. Von 1993 bis 2016 hat er hier gespielt. Mirko, was soll dieser riesige Ventilator da?
2: Ja, der ist erstmal dafür da, dass die Jungs morgen wieder trockene Kleidung haben, weil ich sag mal, noch so eine Einheit, die die heute abgerissen haben, da kommen die dann schon in Schwitzen. Und ja, damit die dann morgen wieder trockene Sachen haben, haben wir das Ding hier und das bläst dann hier die ganze Nacht.
1: Die, man sieht es, da liegen Klamotten davor, die werden getrocknet und dementsprechend, Katrin, riecht es auch hier.
0: Ich
1: sage es mal
0: sagen.
1: Vorsichtig, ja, ich sage mal ganz, ganz vorsichtig, es riecht nach Mensch. Es riecht nach Mensch, es riecht nach Mann, das kann man so sagen, aber trotzdem ein unglaublicher Eindruck, den man sonst nicht bekommt. Bei Fußballern wäre das unglaublich. Ich sehe hier sogar die Taktiktafel, ganz, ganz
0: nichts
1: heilig.
0: Warum,
1: nein, ich verrate auf keinen Fall
0: okay.
1: Was. Mirko, warum darf man hier so entspannt rein und bei Fußballern darf man das nicht?
2: Ja, gute Frage, aber das ist ja eigentlich ja hier nur die Trainingsarena und die Trainingskabine. Deshalb, ich glaube, dass hier nicht so richtige spielentscheidende Sachen dann hier besprochen werden oder dann hier auf der Tafel stehen. Deshalb ist es hier ganz okay, wenn man hier auch mal so zwischendurch mal reinkommt.
1: Siehste, und ich darf rein, ich habe einen freien Platz gefunden. Da liegen auch schon meine Eishockey-Klamotten. Ich sehe meinen Helm, ich sehe meine Handschuhe, ich sehe meine Schoner. Die werde ich im Laufe des Nachmittags noch anziehen. Ja, da hast du Spaß, ne?
0: Ja,
1: da freust du dich.
0: Da freue ich mich jetzt schon drauf, wenn du dich da diese vielen Schichten von Klamotten anziehen musst. Peter Schulz.
1: Gleich sind wir auf dem Eis.
0: Unser Lokalzeitreporter heute bei den Kölner Haien. Und ich merke schon, der Mann hat Spaß. Der zieht wahrscheinlich direkt da in diese Umkleidekabine ein. Wenn Sie Fotos und Videos sehen wollen, jetzt schon im Studioblog auf wdr4.de.

0: David Dundas, Jeans On. Auf den Song tanzen wir jetzt auch schon 50 Jahre. Der ist nämlich von 1976. WDR 4 ist hier um 3:05.
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0: Fairground Attraction mit dem Wunsch, wie dieser Nachmittag für uns alle verlaufen soll. Perfekt. WDR 4 ist hier und jetzt ist wieder Zeit für die Nachrichten aus Ihrer Region.
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2: Direkt aus dem Studio Siegen mit Heiko Dolle. Hallo. Schlechte Nachrichten für viele Hobbysportler und Schwimmvereine. In Netfen bleiben Freizeitbad und Sauna im N-Flow bis auf Weiteres geschlossen. Grund ist ein Schaden am Dach. Bei den Arbeiten an der Dachkonstruktion seien dort weitere Schäden entdeckt worden, teilte der Betreiber mit. Deshalb seien zusätzliche Sanierungsarbeiten nötig. Eigentlich sollte es gestern wieder öffnen. Einen neuen Termin gibt es noch nicht. Aktuell wartet das Bad auf ein Gutachten. Sollte die Schließung über den 28. September hinaus dauern, sollen Schulklassen während ihrer Schwimmzeiten ersatzweise die Trampolinhalle nutzen können. Ein möglicher Nationalpark im Kreis Siegen-Wittgenstein und die neue Route 57 Verwaltungsrechtler sehen da ein Problem. Wird der Nationalpark zu früh ausgewiesen, gefährdet das den Straßenbau. Das zeigt ein Gutachten einer Rechtsanwaltskanzlei aus Münster, heute vorgestellt bei der Industrie- und Handelskammer in Siegen. Die hatte es in Auftrag gegeben. Denn wo genau die Route 57 verlaufen soll, steht noch nicht fest. Käme der Nationalpark zu früh, würde das die Planung erschweren und das Projekt rechtlich angreifbarer machen. Rechtsanwalt Dr. André Unland erklärt, warum.
3: Wenn man sich beispielsweise fragen würde, es gäbe zwei Trassenvarianten. Bei einem wäre ein Anwohnerhaus stärker betroffen, bei dem anderen wäre es die Variante, die günstiger für die Natur wäre. Da würde man, wenn dort ein Nationalpark wäre, den Belang Natur stärker gewichten, als jetzt unter Umständen diesen Anwohnerbelang.
2: Das NRW-Umweltministerium hat schon einen Vorschlag. Alle bestehenden und möglichen neuen Trassen der Route 57 sollen aus dem Nationalparkgebiet herausgenommen werden. Und jetzt ein Blick aufs Wetter mit Verena Leyendecker.
4: Guten Tag. Am Nachmittag gibt es in Südwestfalen bei 12 bis 18 Grad eine Mischung aus Sonne und mal mehr, mal weniger Wolken. In der Nacht bildet sich dann stellenweise Nebel. Sobald der sich morgen aufgelöst hat, gibt es wieder Sonne und Wolken im Wechsel bei 15 bis 20 Grad.
0: Wir möchten, dass Sie gut ankommen. 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A3, Köln Richtung Oberhausen. Zwischen Köln-Delbrück und dem Kreuz Leverkusen Viertelstunde plus 6 Kilometer Stau und stockender Verkehr. A3, Köln Richtung Oberhausen. Zwischen dem Kreuz Breitscheid und Oberhausen-Lierich 10 Minuten plus 4 Kilometer Stau. A40, Venlo Richtung Essen. Zwischen Duisburg-Homberg und dem Kreuz Kaiserberg 20 Minuten plus 3 Kilometer Stau. Die A40, Essen Richtung Dortmund ist zwischen dem Dreieck Bochum-West und Bochum-Zentrum wegen Bauarbeiten bis Freitag gesperrt. A42 Kamp-Lindfort Richtung Dortmund zwischen Gelsenkirchen-Schalke und dem Kreuz Herne 4 Kilometer stockender Verkehr. A59 Duisburg Richtung Dienstlaken zwischen Duisburg-Düssern und dem Kreuz Duisburg-Nord 20 Minuten plus 5 Kilometer Stau. Und A448 Südumfahrung Bochum zwischen dem Dreieck Bochum-West und Bochum-Wiemelhausen 10 Minuten plus 5 Kilometer stockender Verkehr. Alle Staus auch jederzeit bei WDR 4 in der neuen ARD Sounds App. Gute Fahrt, freie Straßen und die passende Musik im Radio wünsche ich Ihnen. Ich bin Katrin Brackmann und ich sorge jetzt mal für Luftgitarren-Mitsing-Stimmung mit einem 80er von Europe, The Final Countdown. Und schon der Anfang ist perfekt, um mal so richtig auf dem Lenkrad rumzutrommeln. Also viel Spaß und schönen Nachmittag.
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0: Elvis in the Ghetto bei WDR 4. Dienstagnachmittag, und falls Ihnen jetzt gerade so ein kalter Eishauch entgegenweht, der könnte aus Ihrem Radio kommen. Wir sind nämlich mit unserem Lokalzeitreporter auf dem Eis. Peter Schulz ist beim Eishockey bei den Kölner Haien, einem der absoluten Traditionsclub der deutschen Eishockeyliga, und darf mal Mäuschen spielen und die Eishockeystars treffen, so wie den Kölner Haie Kapitän Mo Müller. Den hat Peter einfach mal nach dem Training abgefangen.
1: Training vorbei, ein leicht verschmitzter Mannschaftskapitän Mo Müller steht bei mir, eine absolute Eishockey-Legende. Seit 2004 im Verein, früher Kapitän der Nationalmannschaft, den größten Erfolg mit der Nationalmannschaft eingefahren, 2018 Silbermedaille bei den Olympischen Spielen. Und jetzt steht er hier, ganz normaler Typ. Wie war das Training heute?
2: Anstrengend. Ich meine, gestern Abend das Spiel um 7 ist ja dann doch recht spät, und bis man dann den Schlaf findet, dauert es eine Weile, wenn man doch so aufgeregt ist oder aufgeregt war. Ja, und dann wacht man morgens auf, aber es ist eigentlich ganz gut, weil alles, was im Körper ist, der Stress und die Milchsäure, kann alles heute mal raus, und dann haben wir ab jetzt frei dann.
1: Du bist seit 2004 ein Hai, ein Beispiel für Vereinstreue. Was ist für dich das Besondere an diesem Club?
2: Ja, ich glaube, man muss zum Heimspiel kommen, um das zu erleben. Ich glaube, was wir uns hier aufgebaut haben, ist schon so ein bisschen einmalig, und nicht nur einmalig in Deutschland, sondern haben jetzt auch in der Champions League gezeigt, dass es auch ein bisschen einmalig in Europa ist. Die Kultur, die wir hier im Verein aufgebaut haben, die Euphorie rund um den Sport und wie wir das Ganze leben, ist mittlerweile schon sehr einmalig.
1: Jetzt seid ihr ja letztes Jahr haarscharf an Meistertitel gescheitert. Das ist was hier noch fehlt, ne?
2: Ja, auf jeden Fall wäre es schön, wenn es noch klappen würde. Ich meine, wir sind jetzt wieder ein Verein, der um die Meisterschaft mitspielt. Das waren wir nicht immer, und das ist natürlich auch ein Grund, warum ich noch spiele.
0: Ja, wir drücken natürlich ganz fest die Daumen. Ich meine, die Eishockey-Saison hat gerade erst angefangen. Da kann ja noch viel passieren. Fotos unter anderem von Moritz Müller und Peter Schulz und ganz viele Fotos rund um die Kölner Haie gibt es jetzt schon im Studioblog auf wdr4.de.

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0: Huey Lewis and the News stuck with you. Wir gucken aufs Wetter. Heute Nachmittag kriegen wir eine schöne Mischung aus Sonne und Wolken bei maximal 16 Grad bei Ihnen in Olpe, 18 Grad in Euskirchen und 20 Grad in Kleve. In der kommenden Nacht geht's auf 10 bis 3 Grad runter. Meistens trocken, stellenweise kann sich Nebel oder Hochnebel bilden. Und morgen kriegen wir dann, wenn der Nebel aus der Nacht erstmal weg ist, einen oft freundlichen Sonne-Wolken-Mix bei 15 bis 22 Grad. Am späten Abend sind dann vom Niederrhein bis zum Münsterland kurze Schauer oder Gewitter möglich.
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2: Die Nachrichten mit Stefan Pössl. Guten Tag. Eine zunehmende Zahl von Städten und Gemeinden in Nordrhein-Westfalen hat finanzielle Probleme. Eine Umfrage unter allen knapp 400 Kommunen zeigt, nur 7 nehmen dieses Jahr mindestens so viel Steuergeld ein, wie sie ausgeben. Sebastian Riechel, was hat das für Auswirkungen?
3: Der Chef des NRW-Städtetags Kufen sagt, dass die finanziellen Probleme im Alltag auffallen. Kaputte Spielgeräte könnten zum Beispiel lange Zeit nicht repariert werden, weil das Geld woanders gebraucht werde. Bei knapp 90 Städten und Gemeinden in NRW ist es so kritisch, dass die Bezirksregierungen ihre Ausgaben streng kontrollieren. Das heißt, sie dürfen kaum noch Geld für Kulturveranstaltungen und Schwimmbäder ausgeben. Der Bund unterstützt die Kommunen in NRW mit zusätzlichen Milliarden. Aus ihrer Sicht reicht das aber nicht, weil sie gleichzeitig immer mehr Aufgaben übernehmen müssten, zum Beispiel für jedes Kind einen Ganztagsplatz anbieten.
2: Der Autobauer Ford in Köln hat auf einer Betriebsversammlung einen weiteren Stellenabbau angekündigt. 500 Mitarbeiter müssen das Unternehmen verlassen. Ford will weitere Kosten senken, weil sich die in Köln gebauten Elektromodelle nicht gut verkaufen. Durch den massiven Jobabbau von zuletzt knapp 3.500 Stellen sinkt die Mitarbeiterzahl bei Ford in Köln jetzt auf unter 9.000. Neuer Trainer des Fußball-Bundesligisten Borussia Mönchengladbach wird Alexander Blessin. Der 53-Jährige war nach dem Abstieg des FC St. Pauli dort entlassen worden. Blessin folgt in Gladbach auf Eugen Polanski. Uli Schäfer, WDR Sport.
4: Die Borussia ist nach dem schlechtesten Bundesliga-Start der Vereinsgeschichte Tabellenletzter. 4 Spiele, 0 Punkte und schon 16 Gegentore. Blessin steht vor einer riesen Herausforderung. Sein erstes Bundesligaspiel als Gladbach-Trainer wird ausgerechnet das rheinische Derby sein. Nach der Länderspielpause tritt Borussia Mönchengladbach am 11. Oktober beim 1. FC Köln an.
2: Und auch das ist Thema. Fast jede zweite Notaufnahme in deutschen Krankenhäusern war Anfang Juni überlastet. Das zeigt eine Umfrage der Gesellschaft für Notfallmedizin, über die mehrere Medien berichten. Die Bundesregierung hat den Gesetzentwurf zum angestrebten Tankrabatt auf den Weg gebracht. Ab 1. Oktober soll die Steuerbelastung auf Sprit um 17 Cent pro Liter gesenkt werden. Die Mehrheit der Menschen in Deutschland nutzt künstliche Intelligenz. Nach einer Medienstudie von ARD und ZDF sind 59% der Befragten gelegentlich in KI-Tools wie ChatGPT unterwegs. Der Münzschatz, den ein Mann in Wesseling mit einem Metalldetektor gefunden hat, ist der größte seiner Art in Deutschland. Das hat das Amt für Bodendenkmalpflege heute in Bonn bestätigt. Die 934 römische Denare stammen aus der Zeit zwischen 148 und 124 vor Christus. Archäologe Erich Klaassen freut sich auf spannende neue Erkenntnisse.
5: Es ist eine wirkliche Bereicherung und es erzählt oder wird, wenn wir dann ausgewertet haben, viele neue Geschichten erzählen können.
2: Besonders lobte Klaassen den Finder Oliver Riedel, weil der den Fund gemeldet und sich auch sonst vorbildlich verhalten habe. Das war WDR aktuell.
0: Wir möchten, dass Sie gut ankommen. Hier ist der WDR 4 Verkehr. A3 Köln Richtung Oberhausen zwischen Köln-Delbrück und dem Kreuz Leverkusen 10 Minuten plus 4 Kilometer stockender Verkehr. A3 Köln Richtung Oberhausen zwischen dem Kreuz Breitscheid und Oberhausen-Lierich 10 Minuten plus 6 Kilometer stockend. A4 Aachen Richtung Köln zwischen Frechen-Nord und Köln-Klettenberg 10 Minuten plus 4 Kilometer Stau. A40 Venlo Richtung Essen zwischen Duisburg-Homberg und dem Kreuz Kaiserberg 20 Minuten plus 4 Kilometer Stau. Die A40 Essen Richtung Dortmund ist zwischen dem Dreieck Bochum-West und Bochum-Zentrum wegen Bauarbeiten bis Freitag gesperrt. A42 Kamp-Lindfort Richtung Dortmund zwischen Gelsenkirchen-Zentrum und dem Kreuz Herne 10 Minuten plus 4 Kilometer stockend. A59 Duisburg Richtung Dienstlaken zwischen Duisburg-Düssern und dem Kreuz Duisburg-Nord 10 Minuten plus 5 Kilometer stockend. Und A448 Südumfahrung Bochum zwischen dem Dreieck Bochum-West und Bochum-Wiemelhausen 10 Minuten plus 5 Kilometer stockender Verkehr. 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
0: Und über dieser Sendung steht heute ganz groß, Achtung, Glatteis. Und das soll so. Wir sind nämlich heute Nachmittag beim Eishockeyteam der Kölner Haie. Die gibt's ja schon seit 1972 und die haben wirklich jede Menge Fans. Große, kleine und Superfans wie Patrick Stacheln. Der kommt nicht nur zu jedem Spiel, der geht auch noch zweimal die Woche zum Training.
6: Ich finde einfach, dass die Kölner Haie eine unfassbare Nähe einmal zur Stadt Köln haben, aber auch zu ihren Fans. Ich finde die Fankultur der Kölner Haie echt besonders. Wenn mich einer fragt, was ist Köln, sage ich, es sind die Kölner Haie.
0: So, und genau hier sind wir gleich wieder live mit unserem Lokalzeitreporter Peter Schulz. Schönen Nachmittag mit uns.
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0: John Denver bei WDR 4 am Dienstag. Willkommen in der eiskalten Tierwelt. Allein in Nordrhein-Westfalen haben wir da Haie, Pinguine und Hähne. Wir sind ja heute beim Eishockey. Und die meisten Eishockeyclubs der deutschen Eishockeyliga haben ja Tiernamen im Namen. Also hier in Nordrhein-Westfalen zum Beispiel eben die Krefeld-Pinguine oder die Iserlohn Roosters oder eben die Kölner Haie. Und bei denen sind wir heute zu Besuch. WDR 4 Lokalzeitreporter Peter Schulz ist bis jetzt die ganze Zeit neben der Eisfläche unterwegs gewesen oder in den Katakomben. Geht's jetzt endlich mal für dich aufs Glatteis?
1: Du hörst es doch wohl, ne? Ich mache mir gerade die Mutter aller Kindheitsträume wahr. Ich sitze auf einer sogenannten Zamboni. Das ist die Eismaschine, die hier das Eis wieder perfekt macht. Die Profis hinterlassen nach so einem Training natürlich eine komplett zerstörte Eisfläche. Und gleich kommen hier die Bambinis, die jungen Spieler und die Frauen aufs Eis. Und die sollen natürlich auch eine professionelle Eisfläche haben. Und zuständig dafür ist Dominik Reichstein. Der ist hier Eismeister seit 8 Jahren schon. Der sitzt hier auf so einer 2 Meter, auf so einem 2 Meter hohen Bock mit Elektromotor und kurbelt uns hier ganz dezent durch die Halle. 6,8 Stundenkilometer haben wir gerade und gehen jetzt sanft in eine Kurve. Und Dominik, du hobelst praktisch das Eis ab. Das habe ich nicht falsch gesagt. Da ist ein Hobel drunter, ne?
2: Genau. Unser Auftrag ist quasi, das Eis, das benutzt worden ist, für die nächste Eisaufbereitung wieder so glatt und schön zu machen, dass jeder ungefähr die gleiche Trainingsbedingung bei uns in der Halle hat. Das ist quasi unser Anspruch als Eismeister.
1: Und jeder Eismeister hat da so seine eigenen Mittel und Wege, ne? Wie fährst du?
2: Also tatsächlich hat jeder so seine eigenen Spuren, die er abfährt, was auch gut ist, weil tatsächlich jeder Eismeister, wir haben mehrere Eismeister hier. Wenn man verschieden abfährt, ist die Piste umso schöner gerade und glatt und dadurch ist es wichtig, dass Eismeister ihre eigenen Touren haben. Ich zum Beispiel fahre mehrere Außenrunden, um irgendwann aus dem Torraum rauszukommen, um da nicht so oft wie möglich drüber zu fahren, weil wir mit warmem Wasser natürlich auch Energie aus der Piste nehmen. Und für einen Torhüter ist es enorm wichtig, dass er eine gute Eisfläche hat. Und deswegen mache ich mehrere Ausrunden als die meisten Eismeister.
1: Boah, ist ein Traumjob, ne? Ich kann das sogar noch werden. Der Dominik hat mir vorhin erzählt, dass er eigentlich was Kaufmännisches gelernt hat und dann irgendwann so angefixt war von diesem Eis, dass er dann noch so eine Zusatzausbildung gemacht hat und Eismeister geworden ist. Hat mehrere Monate gedauert. Aber bei den Kölner Haien arbeitest du seit 3 Jahren. Das ist schon was Besonderes hier, ne?
2: Auf jeden Fall. Also ich bin gebürtiger Kölner, war selber auch als Jugendlicher und als Kind in der Arena und habe den Profis zugejubelt. Und das ist für mich tatsächlich auch so ein bisschen Kindheitstraum, Eismaschine zu fahren, aber gleichzeitig auch natürlich für den Verein gutes Eis zu schaffen und irgendwo Teil dieser Mannschaft zu sein. Ja.
1: Wir teilen einen Traum, der Dominik und ich.
0: Ach, das freut mich für euch. Jungs, dann wünsche ich euch viel Spaß beim Eisschulen machen. Und ich habe was gelernt, so eine Eismaschine heißt Zamboni. Wieder was gelernt. Schöne Fotos und Videos gibt's bei uns im Netz, im Studioblog auf WDR4.

0: Ja, wir können auch Glamrock. T-Rex, get it on. 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

0: James Blunt, 1973 bei WDR4. Zeit für die Nachrichten aus Ihrer Region.
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2: Direkt aus dem Studio Siegen mit Heiko Dolle. Hallo. Kommt die Autobahn oder bleibt die Lücke? Zwischen Werl und Hamm fehlt bislang ein Stück Autobahn zwischen der A2 und der A44. Ab morgen verhandelt darüber das Bundesverwaltungsgericht in Leipzig. 8 Kilometer lang soll die neue A445 werden. Geplant wird sie schon seit Jahrzehnten. Eine Bürgerinitiative sagt, Naturschutz und Wasserschutz kommen dabei zu kurz. Ortsvorsteher Karl Wilhelm Westervoss dagegen kämpft seit Jahren für den Bau.
3: Das ist gar kein Ärger mehr, das ist Frust durch 10. Also wir reden hier von ca. 25.000 Fahrzeugen pro 24 Stunden. Es gibt keine Bundesstraße in der Republik, die so belastet ist wie die hier. Es gibt auch, glaube ich, keine Straße, die über 50 Jahre, ich meine den Weiterbau jetzt der A445, die über 50 Jahre geplant ist und nichts dabei rumkommt.
2: Die Bürgerinitiative sieht das anders. Sie befürchtet, dass damit ein Wald zerstört und ein großes Vogelschutzgebiet geschädigt würde. Den Talsperren in Siegen-Wittgenstein fehlt weiterhin viel Wasser. Aktuell haben sie über 6 Millionen Kubikmeter weniger als in den letzten Jahren. Die Talsperren Obernau und Breitenbach sind nur noch etwa zur Hälfte gefüllt. Normal wären rund 70%. Die Wasserstände sind also weiter gesunken, trotz der aktuellen Trinkwassersparverordnung des Kreises. Die gilt noch bis Anfang Oktober. Ob das Sparen überhaupt etwas gebracht hat, kann der Wasserverband nach der kurzen Zeit noch nicht sagen. Die Hoffnung liegt jetzt auf einem regenreichen Herbst und Winter. Doch danach sieht es zurzeit nicht aus. Bilderbuch Herbstwetter heute Nachmittag in Südwestfalen. Verena Leindecker weiß es genau.
4: Guten Tag. Am Nachmittag gibt es in Südwestfalen bei 12 bis 18 Grad eine Mischung aus Sonne und mal mehr, mal weniger Wolken. In der Nacht bildet sich dann stellenweise Nebel. Sobald der sich morgen aufgelöst hat, gibt es wieder Sonne und Wolken im Wechsel bei 15 bis 20 Grad.
0: Wir möchten, dass Sie gut ankommen. 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A1 Euskirchen Richtung Dortmund. Zwischen Köln-Bocklemünd und dem Kreuz Leverkusen-West. 10 Minuten plus 5 Kilometer stockend. A3 Köln Richtung Oberhausen. Zwischen dem Kreuz Breitscheid und Oberhausen-Lierich. 10 Minuten plus 6 Kilometer stockend. A40 Venlo Richtung Essen. Zwischen Duisburg-Homberg und dem Kreuz Kaiserberg. 20 Minuten plus 5 Kilometer Stau. Hier steht ein defektes Fahrzeug. Die A40 Essen Richtung Dortmund. Ist zwischen dem Dreieck Bochum-West und Bochum-Zentrum. Wegen Bauarbeiten noch bis Freitag gesperrt. A40 Essen Richtung Duisburg zwischen dem Dreieck Essen-Ost und Mülheim-Winkhausen. 10 Minuten plus 4 Kilometer stockender Verkehr. A42 Kamp-Lindfort Richtung Dortmund zwischen Gelsenkirchen-Schalke und dem Kreuz Herne. 10 Minuten plus 4 Kilometer stockend. A59 Duisburg Richtung Dienstlaken zwischen Duisburg-Düssern und dem Kreuz Duisburg-Nord. 10 Minuten plus 5 Kilometer stockend. Und A448 Südumfahrung Bochum zwischen dem Dreieck Bochum-West und Bochum-Wiemelhausen. Viertelstunde plus 5 Kilometer Stau und stockend. 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Ich bin Katrin Brackmann.
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0: Und das ist der perfekte Takt für die kleine Aerobic-Einlage am Nachmittag aus den 80ern. Steve Winwood mit Valerie.

0: Widder 4 am Dienstag. So, und jetzt gibt's was zum genau Hinhören. Achtung, jetzt gibt's ganz kurz Musik. Ja, das war kurz, oder? 1,316 Sekunden, um genau zu sein. Napalm Death waren das mit ihrem Song. Ja, das ist ein Song. Er heißt You Suffer, ist von 1987 und steht seitdem im Guinness Buch der Rekorde als kürzester Song der Welt. Bis jetzt. Denn jetzt sagt die Band Coastal Fire Department, ja, wir können noch kürzer. Und zwar mit diesem Song. Ja, der heißt Fire und ist nur eine Sekunde lang. Nochmal hören? Ja, der Song ist eher zufällig entstanden, als die Band ihr letztes Album aufgenommen hatte. Und da war sie dann irgendwann da, die Frage, wie kurz können wir Songs machen? Den Beweis haben wir gerade gehört. Aber lösen Sie damit jetzt wirklich den alten Weltrekord von 1987 ab? Wahrscheinlich nicht, weil die Verantwortlichen des Guinness-Weltrekords vor einiger Zeit diese Kategorie geschlossen hatten. Zu viele haben nämlich bloß einen Ton oder einen kurzen Atem oder ein paar Millisekunden eingesendet. Coastal Fire Department sagen aber, ja, Moment mal, also mit einem kleinen Augenzwinkern finden wir.
1: Ours is a proper song, they're all lyrics.
0: Ja, das ist ein richtiger Song, der hat Text, es gibt einen Akkordwechsel, alle drei Bandmitglieder sind zu hören. Aber natürlich ist es auch ein Spaß und es ist der kürzeste Song, der auf den Kanalinseln, wo sie nämlich herkommen, veröffentlicht worden ist. Also zumindest diesen inoffiziellen Weltrekord, den kann ihnen keiner mehr nehmen. Sehr lustige Geschichte. Ich würde sagen, wir spielen jetzt einen etwas längeren Song. 3 Minuten 58 Sekunden, ja. Roxy Music mit Oh Yeah. Für der 4 ist hier.

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0: Wir gucken aufs Wetter. Das bringt zum Abend eine trockene Mischung aus Sonne, mal mehr, mal weniger Wolken. Abendtemperaturen 9 bis 15 Grad. In der kommenden Nacht kann es runtergehen bis auf 3 Grad. Locker bewölkt. Stellenweise kann sich Nebel oder Hochnebel bilden. Morgen zum Herbstanfang gibt es dann anfänglichen Nebel und dann oft freundlichen Sonnenwolkenmix bei bis zu 20 Grad bei Ihnen in Münster, 21 Grad in Langenfeld und 22 Grad in Aachen. Am späten Abend sind vom Niederrhein bis zum Münsterland kurze Schauer oder Gewitter möglich.
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2: Die Nachrichten mit Stefan Pössl. Guten Tag. In Bochum ist eine Fernwärmeleitung unterirdisch geplatzt. Im Stadtteil Hamme steigt seit heute Morgen heißer Wasserdampf aus der Erde. Sebastian Riechel, was ist dazu bisher bekannt?
3: Betroffen ist eine Hauptverkehrsstraße in Bochum, die Dorstener Straße. Dort verläuft die Fernwärmeleitung unterirdisch. Die Straße ist vorsichtshalber in beide Richtungen gesperrt. Auch Straßenbahnen können auf diesem Abschnitt nicht mehr fahren. Als Ersatz sind Busse unterwegs, voraussichtlich noch bis heute Abend. Fernwärmeleitungen stehen unter hohem Druck. Das Wasser ist über 100 Grad heiß. In Bochum wurde das Netz ab den 50er Jahren schrittweise aufgebaut. Ob das Alter der Leitungen beim Platzen jetzt eine Rolle gespielt hat, zum Beispiel wegen Rost, das ist aber noch völlig unklar. Eine Gefahr für Anwohner besteht laut Feuerwehr aber nicht.
2: Bundeskanzler Merz berät sich zurzeit mit der Unionsfraktion im Bundestag. Vor dem Termin hatte Fraktionschef Frey schon gesagt, man habe Merz trotz der jüngsten Wahlschlappen Unterstützung versprochen. Außerdem äußerte er sich zuversichtlich, dass die vereinbarten Reformen bald umgesetzt werden. Bei Ford in Köln müssen weitere 500 Mitarbeiter das Unternehmen verlassen. Das wurde bei einer Betriebsversammlung bekannt gegeben. Einzelheiten aus Köln von Jens Gleisberg.
4: Die meisten von ihnen arbeiten in Werksteilen, für die Ford eigentlich einen Investor finden wollte, der den Betrieb fortführt. Interessenten gab es, die Verhandlungen aber endeten ergebnislos. Jetzt müssen Mitarbeiter gefunden werden, die freiwillig über Abfindungen ausscheiden. Insgesamt fallen bei Ford 3.500 Arbeitsplätze weg, 750 allein in der Fahrzeugfertigung, die auf eine Schicht reduziert wurde. Der Grund waren die schlechten Verkaufszahlen. Die beiden in Köln gebauten Elektroautomodelle verkauften sich zuletzt besser. Profitabel ist das Werk damit aber noch lange nicht.
2: Und auch das ist Thema. Die Städte und Gemeinden in NRW haben noch einmal auf ihre schwierige finanzielle Lage aufmerksam gemacht. Sie sagen, zusätzliche Milliarden von Bund und Ländern helfen nicht, wenn ihnen gleichzeitig immer mehr Aufgaben übertragen werden. Die Mehrheit der Menschen in Deutschland nutzt künstliche Intelligenz. Nach einer Medienstudie von ARD und ZDF sind 59% der Befragten gelegentlich in KI-Tools wie ChatGPT unterwegs. Neuer Trainer des Fußball-Bundesligisten Borussia Mönchengladbach wird Alexander Blessin. Der 53-Jährige war zuletzt beim FC St. Pauli, wurde nach dem Abstieg aber entlassen. In Hattingen freuen sich die Menschen über den Besuch von Bundespräsident Steinmeier. Er führt 3 Tage lang von dort seine Amtsgeschäfte. Am Vormittag hat er sich in der Fußgängerzone umgesehen.
5: Hattingen ist ja so eine Kleinstadt und man sieht hier nicht viele prominente oder bekannte Persönlichkeiten laufen. Das ist jetzt mal so interessant, wenn jetzt hier mal der Bundespräsident läuft.
6: Wir haben eigentlich nur gehofft, ihn überhaupt so aus der Ferne zu sehen, und dass wir jetzt ein Foto machen durften, war natürlich was ganz Besonderes. Da freuen wir uns riesig drüber.
2: Dem Bundespräsidenten geht es vor allem um Kontakt mit den Hattingern. Heute zum Beispiel noch beim Kartoffelsuppe kochen mit Jugendlichen und bei einem Kneipenquiz. Das war WDR aktuell.
0: 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A3, Köln Richtung Oberhausen. Zwischen dem Kreuz Breitscheid und Oberhausen-Lierich 20 Minuten plus 7 Kilometer Stau. A4, Aachen Richtung Köln. Zwischen Frechen-Nord und Köln-Klettenberg Viertelstunde plus 4 Kilometer Stau. A40 Venlo Richtung Essen zwischen Duisburg-Homberg und dem Kreuz Kaiserberg halbe Stunde plus 6 Kilometer Stau. Hier steht ein defektes Fahrzeug. Die A40 Essen Richtung Dortmund ist zwischen dem Dreieck Bochum-West und Bochum-Zentrum wegen Bauarbeiten bis Freitag gesperrt. Aktuell 3 Kilometer Stau. A45 Hagen Richtung Dortmund zwischen dem Kreuz Hagen und Dortmund Süd halbe Stunde plus 7 Kilometer Stau. Nach einem Unfall ist hier nur ein Fahrstreifen frei. A45 Dortmund Richtung Hagen zwischen Dortmund-Witten und Westhofener Kreuz Viertelstunde plus 3 Kilometer Stau. A59 Duisburg Richtung Dienstlaken zwischen Duisburg-Zentrum und dem Kreuz Duisburg-Nord Viertelstunde plus 5 Kilometer Stau. Und A448 Südumfahrung Bochum zwischen dem Dreieck Bochum-West und Bochum-Wiemelhausen halbe Stunde plus 6 Kilometer Stau. 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
0: Und heute sind wir ja sowas von cool, denn wir sind heute beim Eishockey bei den Kölner Haien und dürfen hier mal hinter die Kulissen gucken. Wobei, was wäre der beste Sport ohne Fans, oder? Die sorgen für die Stimmung, für die Emotionen. Vor einer Stunde haben wir hier schon Patrick gehört, der zu jedem Spiel und zweimal die Woche auch noch zum Training der Kölner Haie geht. Sie denken, das ist ein Superfan? Ganz sicher, da geht noch mehr. Gleich her.
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0: WDR 4 ist hier. Kurze Umfrage. Wer war schon mal live bei einem Eishockeyspiel? Wenn Sie in die Webcam gucken, sehen Sie, dass ich mich gerade melde. Ich habe schon ein paar Eishockeyspiele gesehen. Die Stimmung war, egal bei welchem Club, jedes Mal der Kracher. Bei den Kölner Haien war ich tatsächlich noch nicht, obwohl da tatsächlich die meisten Fans hingehen. Dreimal haben die Haie schon den europäischen Zuschauerrekord aufgestellt mit über 18.000 Zuschauern im Durchschnitt. Warum erzähle ich Ihnen das? Weil WDR 4 Lokalzeitreporter Peter Schulz heute bei den Kölner Haien zu Gast ist und einen echten Superfan getroffen hat.
1: Wir haben ja gerade perfektes Eis geliefert und jetzt ist Training der Junghaie. U9 und U11 sind gerade auf dem Eis. Man hört es, hier geht es richtig ab. Das sind bestimmt 20, 25, 30 Kinder unter Beobachtung von dem wahrscheinlich größten Fan, den die Kölner Haie haben und jemals hatten. Das ist Romy. Romy ist 89 Jahre alt, geht seit über 70 Jahren in Köln zum Eishockey, sitzt jetzt neben mir im selbstgestrickten Kölner Haie-Pullover.
2: Das ist praktisch hier mein Zuhause. Das ist mein Wohnzimmer. Ich komme fast jeden Tag hin, wenn es mir möglich ist.
1: Du guckst am liebsten bei den Profis zu. Dein Liebling ist der Mannschaftskapitän Mo Müller. Das ist ein Schatz, ne?
2: Ja, richtig, genau.
1: Und du bist auch bei jedem Spiel in der Köln Arena, wenn die Kölner spielen.
2: Ja, ich habe eine Dauerkarte und deshalb bin ich dann auch immer da.
1: Also, du gehst seit 1954 zum Eishockey. Ich sag nur mal, aus dem Hintergrund könnte Rahn schießen, Rahn schießt, Tor, Tor, Tor, Tor, Tor. Das ist die Zeit, da ist Deutschland Fußballweltmeister geworden und da warst du zum ersten Mal bei einem Eishockeyspiel. Wie ist es dazu gekommen?
2: Mein Onkel hatte mir zwei Karten geschenkt für meinen damaligen Freund und für mich. Nachher habe ich ihn dann geheiratet und da sind wir ab und zu mal gegangen. Das Geld war natürlich nicht da. Also Fußball ist mir auch zu viel Schlägerei. Ich habe hier noch nie eine Schlägerei erlebt.
1: Unter den Fans?
2: Unter den Fans.
1: Auf dem Eis schon?
2: Ja, die müssen.
0: Romy, Sie sind der Kracher. Wir wünschen Ihnen, dass Sie noch ganz, ganz viele Jahre als Superfan bei den Kölner Haien dabei sind. WDR 4 ist hier, Dienstagnachmittag.

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0: Olivia Newton-John zusammen mit dem Electric Light Orchestra, Xanadu bei WDR 4, Dienstagnachmittag, 16:30.
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2: Direkt aus dem Studio Siegen mit Heiko Dolle. Hallo. Neue Entwicklungen nach dem tödlichen Messerangriff in Marsberg. Die Staatsanwaltschaft hat jetzt gegen die beiden Tatverdächtigen Haftbefehle erlassen. Sie sollen am Samstag mit einem Messer auf den 15-jährigen Jugendlichen eingestochen haben. Er starb noch am Tatort. Die Polizei hat danach zwei Tatverdächtige ermittelt. Die 22 und 23 Jahre alten Männer werden jetzt mit Fahndungsfotos wegen Totschlags und schwerer Körperverletzung gesucht. Die beiden Männer stehen außerdem im Verdacht, am selben Abend einen 18-Jährigen schwer im Gesicht verletzt zu haben. Er liegt seitdem im Krankenhaus. Kommt die Autobahn oder bleibt die Lücke? Zwischen Werl und Hamm fehlt bislang ein Stück Autobahn, zwischen der A2 und der A44. Ab morgen verhandelt darüber das Bundesverwaltungsgericht in Leipzig. 8 Kilometer lang soll die neue A445 werden. Geplant wird sie schon seit Jahrzehnten. Eine Bürgerinitiative sagt, Naturschutz und Wasserschutz kommen dabei zu kurz. Ortsvorsteher Karl Wilhelm Westerfoss dagegen kämpft seit Jahren für den Bau.
3: Das ist gar kein Ärger mehr. Das ist Frust hoch 10. Also wir reden hier von ca. 25.000 Fahrzeugen pro 24 Stunden. Es gibt keine Bundesstraße in der Republik, die so belastet ist wie die hier. Es gibt auch, glaube ich, keine Straße, die über 50 Jahre, ich meine den Weiterbau jetzt der A445, die über 50 Jahre geplant ist und nichts dabei rumkommt.
2: Die Bürgerinitiative sieht das anders. Sie befürchtet, dass damit ein Wald zerstört und ein großes Vogelschutzgebiet geschädigt würde. Bilderbuchwetter. Heute Nachmittag bei uns in Südwestfalen. Verena Leindecker weiß, ob es so weitergeht.
4: Hallo. Abends und nachts bleibt's trocken. Morgen starten wir pünktlich zum Herbstanfang frisch bei 6 bis 9 Grad und in den Hochtälern des Sauerlandes bei unter 5 Grad. Anfangs gibt's örtlich Nebel, tagsüber ist es dann freundlich bei 15 bis 20 Grad.
0: Wir möchten, dass Sie gut ankommen. 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A3 Köln Richtung Oberhausen. Zwischen dem Kreuz Breitscheid und Oberhausen-Lierich. Viertelstunde plus 7 Kilometer stockend. Die A40 Essen Richtung Dortmund ist zwischen dem Dreieck Bochum-West und Bochum-Zentrum wegen Bauarbeiten bis Freitag gesperrt. Es gibt 3 Kilometer Stau. A42 Kamp-Lindfort Richtung Dortmund zwischen Gelsenkirchen-Hessler und dem Kreuz Herne. 10 Minuten plus 5 Kilometer stockend. A45 Hagen Richtung Dortmund zwischen dem Kreuz Hagen und Dortmund Süd. Halbe Stunde plus 6 Kilometer Stau. Nach einem Unfall ist hier nur ein Fahrstreifen frei. A45 Dortmund Richtung Hagen zwischen Dortmund-Witten und Westhofener Kreuz. Viertelstunde plus 3 Kilometer Stau. A46 Düsseldorf Richtung Wuppertal zwischen dem Sonnborner Kreuz und Wuppertal-Oberbarmen. 10 Minuten plus 6 Kilometer stockend. A46 Wuppertal Richtung Düsseldorf zwischen Wuppertal-Katernberg und Hahn-Ost. 20 Minuten plus 4 Kilometer Stau. Und A59 Duisburg Richtung Dienstlaken zwischen Duisburg-Zentrum und dem Kreuz Duisburg-Nord. 10 Minuten plus 6 Kilometer Stau. Alle Staus gibt es auch jederzeit bei WDR4 in der neuen ARD Sounds App. Gute Fahrt, kommen Sie gut und sicher an Ihr Ziel. Ich bin Katrin Brackmann und habe jetzt hier den nächsten 80er auf unserem Dienstagnachmittag mit Mixtape. Eric Carmen, Hungry Eyes. Schönen Nachmittag.
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0: 20 vor 5 am Dienstagnachmittag. Jede Woche darf ja ein Ort in Nordrhein-Westfalen hier bei WDR 4 angeben, wie toll das Leben bei Ihnen ist. Diese Woche sind wir in Issum am Niederrhein verabredet. Hier sind die Leute alle wichtig, aber manche bieten Anlaufpunkte, die sind dann doch nochmal festere Bestandteile. Zum Beispiel da, wo es das Feierabendbier gibt.
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2: Ich bin der Dimitri Sachinidis. Bin ein Grieche und ich wohne die letzten 10 Jahre in Issum.
1: Und was machen Sie hier?
2: Ich bin Gastwirt. Ich habe eine Kneipe mit so einer Kegelbahn dabei. Ich hoffe, dass das so weitergeht. Ich habe ganz viele Stammgäste. Also das Leben hier im Ort ist einfach schön.
1: Was ist typisch für hier?
2: Man kann hier in Niederrhein super Motorrad fahren. Wenn ich Zeit habe, das mache ich 2-3 Mal die Woche.
1: Was müssen wir über Ihre Heimat wissen?
2: Da gibt es so eine alte Urbrauerei. Diese Brauerei ist sehr bekannt durch die Altbier. Auch bis in Holland. Da kommen ganz viele Besucher aus Holland und das finde ich sehr toll.
1: Wenn wir Sie für einen Tag hier besuchen, was machen wir?
2: Ja, da kann man schön eine Fahrradtour bis Ormterberg, Sevelen. Da gibt es so einen Grillplatz. Da kann man schön grillen, mit Freundschaftskreis treffen. Und danach können wir noch weiter in Issum fahren. Dann können wir schön Kneipe besuchen und mal ein schönes Diebelsalt trinken.
1: Was ist hier der Höhepunkt des Jahres?
2: Ganz besonderes ist der Karneval, der Karnevalsdienstag. Der Tag heißt Ruseldienstag und die nehmen wir so, weil auf der Straße ruselig ist.
1: Und was heißt das?
2: Ruselig heißt, dass jede Menge los ist.
1: Was gibt es nur hier?
2: Hier auf meiner Gaststätte sind sehr viele Kegelclubs und da hat jeder Club ein eigenes Lied. Und das wird gesungen, wenn eine neue Bierrunde kommt.
1: Was könnte besser sein?
2: Hier ist alles toll. Also ich finde keine Fehler.
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0: Why Do Fools Fall in Love bei WDR 4. Schön, dass Sie uns gerade hören, denn das kann Ihnen durchaus mal von Nutzen sein. So wie heute früh Nils aus Wuppertal. Nils ist sehr früh aufgestanden, um bei Bastian Bender um das Schätzchenbrettchen zu spielen. Das ist das exklusive Frühstücksbrettchen von WDR 4. Das gibt's nicht zu kaufen. Das können Sie morgens hier gewinnen. Sehr früh morgens. Dafür müssen die Kandidaten eine Schätzfrage beantworten. Und in dieser Schätzfrage heute früh ging es um unser Lokalzeitthema von gestern. Nämlich um Marc aus Wipperfürth, der Zucchini züchtet und die an bedürftige Menschen verschenkt.
1: Wie viele Zucchinis hat der Marc in diesem Jahr geerntet?
2: 40.000.
1: Haben Sie das gehört?
2: Ja, habe ich leider gehört.
1: Ja, ist ja super. 40.140. Gratulation!
0: So nämlich. Bam, Nils. Super gemacht. Und Bastian, unser Morgenteam, hat übrigens offenbar nicht zugehört gestern Nachmittag. Sonst hätte er nämlich gewusst, dass die Mehrzahl von Zucchini auch Zucchini ist. Ganz ohne S. Aber egal. 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Ganz kurze Nachricht. 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Aber dafür gibt es dann eben auch das Brettchen von uns. WDR 4 ist hier. Schönen Dienstag mit uns.

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0: Secret Service, 10 o'clock Postman. Das Wetter bringt abends eine trockene Mischung aus Sonne, mal mehr, mal weniger Wolken. Temperaturen heute Abend so 9 bis 15 Grad, da braucht man schon mal eine Jacke, aber draußen sitzen geht noch. In der Nacht ist es oft nur locker bewölkt, stellenweise bilden sich Nebel- oder Hochnebelfelder. Es kühlt ab auf 10 bis 3 Grad. Morgen zum Herbstanfang gibt es nach anfänglichem Nebel dann noch oft einen freundlichen Sonne-Wolken-Mix bei maximal 19 Grad in Höxter, 20 Grad in Recklinghausen und 21 Grad in Unna. Am späten Abend sind morgen vom Niederrhein bis zum Münsterland kurze Schauer oder Gewitter möglich.
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2: Die Nachrichten mit Stefan Pössl. Guten Tag. Viele Notaufnahmen in Krankenhäusern sind überlastet. Das zeigt jetzt noch einmal eine Umfrage der Gesellschaft für Notfallmedizin, über die der Spiegel und das ZDF berichten. Mehr von Linus Busch.
3: In der Umfrage ging es um einen konkreten Tag. Am 2. Juni wurden Mitarbeiterinnen und Mitarbeiter in mehr als 270 Notaufnahmen deutschlandweit befragt. Und 45% der Befragten gaben an, dass ihre Station überbelegt oder überlastet war. Rund die Hälfte der Befragten in den Notaufnahmen hat außerdem gesagt, dass sich die Situation in den letzten 12 Monaten verschlechtert hat. Ein Grund für die Überlastung war in vielen Fällen, dass Patienten nicht auf reguläre Stationen verlegt werden konnten, weil da keine Betten frei waren. Außerdem waren bei rund 2/3 der Krankenhäuser in der Umfrage Stellen in der Notaufnahme unbesetzt.
2: Die Kommunen in Nordrhein-Westfalen sind so klamm wie noch nie in der Nachkriegszeit. In der neuesten Haushaltsumfrage gehen 85% der Städte und Gemeinden davon aus, dass sich das auch in den nächsten 5 Jahren nicht ändert. Dem Städte- und Gemeindebund NRW zufolge brauchen fast alle Kommunen gerade Rücklagen oder fahren auf Verschleiß, um laufende Kosten zu decken. Am US-Stützpunkt Schwangdahlem in der Eifel in Rheinland-Pfalz ist ein Militärflugzeug abgestürzt. Der Pilot konnte sich mit dem Schleudersitz retten und wird jetzt medizinisch auf dem Stützpunkt betreut. Sebastian Riechel, was ist denn bisher bekannt?
4: Feuerwehr und Rettungsdienste sind direkt zur Absturzstelle gefahren. Auf Bildern ist eine große schwarze Rauchsäule zu sehen. Mittlerweile ist der Einsatz aber schon wieder beendet. Die deutsche Flugsicherung teilte dem SWR mit, das betroffene Flugzeug ist ein US-Kampfjet vom Typ F-16. Der Absturz sei nach einer Übung passiert. In Spangdahlem sind rund 20 F-16 Kampfjets stationiert. Sie unterstützen weltweit Einsätze der US-Armee, aber auch der NATO. Vor einigen Jahren war schon einmal so ein Jet abgestürzt. Auch er war damals in Spangdahlem gestartet und auch damals hatte der Pilot für seine Rettung den Schleudersitz benutzt.
2: Und auch das ist Thema. Der Autobauer Ford in Köln hat auf einer Betriebsversammlung einen weiteren Stellenabbau angekündigt. 500 Mitarbeiter müssen das Unternehmen verlassen. In Bochum ist eine Fernwärmeleitung unter einer Hauptverkehrsstraße geplatzt, wahrscheinlich wegen Materialermüdung. Wasserdampf tritt nicht mehr aus, die Dorstener Straße bleibt dort aber gesperrt. Der Deutsche Judo-Bund hat den georgischen Kämpfer Akaki Japaritze lebenslang gesperrt. Er hatte den deutschen Olympiastarter Timo Cavelius nach einer Niederlage krankenhausreif geschlagen. Der Bundestag digitalisiert sich weiter. Die Bundestagsverwaltung hat die Anwesenheitslisten abgeschafft, in die sich die Abgeordneten an den Eingängen bislang eintragen mussten. In Zukunft loggen sie sich über einen Funkchip im Ausweis ein. Das spart 55.000 Blatt Papier im Jahr und rund 1.000 Arbeitsstunden für das bisher notwendige Abgleichen der Anwesenheitslisten. Das war WDR aktuell.
0: 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Hier ist der WDR4 Verkehrsservice. A3, Köln Richtung Oberhausen. Zwischen dem Kreuz Breitscheid und Oberhausen-Lierich. 10 Minuten plus, 4 Kilometer stockend. Die A4 Olpe-Köln ist zwischen Krombach und Wenden in beiden Richtungen nach einem Unfall gesperrt. A4 Aachen Richtung Köln zwischen Frechen Nord und Köln-Klettenberg. 10 Minuten plus, 5 Kilometer stockend. Die A40 Essen Richtung Dortmund ist zwischen dem Dreieck Bochum-West und Bochum-Zentrum wegen Bauarbeiten bis Freitag gesperrt. A42 Kamp-Lenzburg Richtung Dortmund zwischen Gelsenkirchen Zentrum und dem Kreuz Herne. Viertelstunde plus, 8 Kilometer stockend. A45 Hagen Richtung Dortmund zwischen dem Kreuz Hagen und Dortmund Süd. 10 Minuten plus, 5 Kilometer stockend. A45 Dortmund Richtung Hagen zwischen Dortmund Witten und Westhofener Kreuz. Viertelstunde plus, 3 Kilometer Stau. Und A46 Düsseldorf Richtung Wuppertal zwischen Wuppertal Kronenberg und Wuppertal Oberbarmen. 10 Minuten plus, 7 Kilometer stockender Verkehr. 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
0: Und wir sind heute hautnah beim Eishockey. Wir besuchen die Kölner Haie und gucken hinter die Kulissen. Und jetzt gleich kann und soll WDR 4 Lokalzeitreporter Peter Schulz mal am eigenen Leib spüren, wie sich das so anfühlt, so eine volle Eishockey-Montur anzuziehen. Ich bin gespannt, wie gut er sich dann noch bewegen kann. Wir bleiben entspannt, lehnen uns zurück und UB40 erheben sogar das Glas. Red Red Wine. Schönen Nachmittag.
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0: Schulterpolster, Schienbeinschoner, Brustpanzer, Helm, so eine gepolsterte Hose, Handschuhe. Ich versuche mich gerade mal zu erinnern, was ich alles anziehen musste, als ich ein einziges Mal in meinem Leben Eishockey spielen musste für einen guten Zweck. Das war wirklich jede Menge. Und dieses Vergnügen wollten wir WDR4-Lokalzeitreporter Peter Schulz heute unbedingt zuteil werden lassen. Der ist ja heute bei den Kölner Haien zu Gast. Also Peter, siehst du schon aus wie ein echter Hai?
1: Ja, ich könnte mich hier schon zwischen die Profis mischen. Ich bin in der Profikabine der Kölner Haie und ich habe alles an, was du aufgezählt hast und noch ein bisschen mehr.
0: Okay.
1: Das erste, was du nämlich anziehen musst, ist ein sogenanntes Suspensorium.
0: Das brauchte ich nicht.
1: Im Volksmund auch Eierbecher genannt. Also das ist so eine Hose, die man sich hochzieht und dann sind die Kronjuwelen geschützt, kann man sagen. Und dann geht es weiter, es folgt einer richtigen Reihenfolge. Dann kommen erst die Schienbeinschoner, dann ziehst du die Stutzen drüber, dann die Hose, die Stutzen werden dann mit Strapse an der Hose festgemacht, damit die nicht mehr runterrutschen. Dann kommt Brustpanzer, Ellbogenschützer, Trikot drüber, eigentlich noch ein Schutz für den Hals und am Schluss kommen noch die Handschuhe und der Helm. Die Handschuhe habe ich mir jetzt mal gespart, weil da kann ich nicht mehr senden, da kann ich das Mikrofon nicht mehr halten. Ich habe das natürlich nicht alleine geschafft. Ich habe mir professionelle Hilfe geholt von Lasse Bach, der ist hier bei den Haien ausgebildeter Eishockeyspieler. Wir sind relativ schnell fertig geworden im Anziehen, ne?
2: Ja, hallo, würde ich auch sagen, hat recht gut geklappt bei dir. Es klappt nicht immer so bei allen so schnell, aber du hast gut mitgemacht und ja, war super.
1: Wenn man so anfängt mit dem Eishockeyspielen, wenn man so klein ist, so ein Bambini, die jetzt gerade draußen auf der Eisfläche trainieren, da ist das wahrscheinlich ein Riesenhallo, wenn die sich anziehen müssen. Im Gegenteil, was?
2: Ja, auf jeden Fall. Also die Kabine ist erstmal rappelvoll mit kleinen Kindern, die natürlich erstmal sitzen bleiben müssen. Dann mit 12, 13 Betreuern, die dann natürlich die ganze Zeit rumlaufen, Schlittschuhe binden müssen, Brustpanzer anziehen müssen. Ja, aber das probiert man den Kindern recht schnell beizubringen, damit die das natürlich zu 7, zu 9 dann schon alleine können. Und
1: aber Bock haben die nicht drauf?
2: Auf gar keinen Fall.
1: Wird richtig gemeckert.
2: Da wird viel gemeckert und gemotzt und ja.
1: Genau. Man hat mir gesagt, eine halbe Stunde dauert das, wir waren schneller fertig. So Profis, die ziehen sich, wenn es sein muss, in 3 bis 4 Minuten an, weil da muss jeder Handgriff sitzen und die können das auch. Ich versuche mal mit den Klamotten jetzt hier rumzulaufen und ich merke schon, das wiegt einige Kilo. Das ist schon warm, ne? Also da kann ich mir jetzt, also schwer, wenn ich jetzt noch aufs Eis müsste, um Eishockey zu spielen, das wäre dann schon richtig krass. Wir haben aber noch eine Tat, müssen wir noch tun, ne? Da unten liegt noch mein Helm. Das ist so ein Amateurhelm. Der hat auch noch ein Visier. Den setzt mir der Lasse jetzt noch auf. Komm, Lasse, der Helm. Boah, hab ich einen dicken Schädel. Pass, der drückt mit aller Kraft. Boah, er hat nochmal drauf geklopft. Ich klappe das Visier runter. Und eigentlich könnte ich jetzt loslegen. Ich habe ja sogar meinen eigenen Platz hier bei den Haien. Hier ist noch einer frei.
0: Ich glaube ganz fest an dich. Also jetzt mit dir ab aufs Eis und ich will unbedingt Fotos und Videos davon sehen. Und ich möchte, dass du dich einmal vorne überbeugst und vorne die Zehen berührst. Mal gucken, ob du da dran kommst. Peter Schulz in voller Eishockey-Montur. Ich freue mich schon auf die Fotos gleich bei uns im Studioblog auf wdr4.de.

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0: with the shape of you. Einer der absoluten Superhits von Ed Sheeran, Shape of You. Hier ist WDR 4 und jetzt gibt's die Nachrichten aus Ihrer Region.
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2: Direkt aus dem Studio Siegen mit Heiko Dolle. Hallo. Neue Entwicklungen nach dem tödlichen Messerangriff in Marsberg. Die Staatsanwaltschaft hat jetzt gegen die beiden Tatverdächtigen Haftbefehle erlassen. Sie sollen am Samstag mit einem Messer auf einen 15-jährigen Jugendlichen eingestochen haben. Er starb noch am Tatort. Die Polizei hat danach zwei Tatverdächtige ermittelt. Die 22 und 23 Jahre alten Männer werden jetzt mit Fahndungsfotos wegen Totschlags und schwerer Körperverletzung gesucht. Die beiden Männer stehen außerdem im Verdacht, am selben Abend einen 18-Jährigen schwer im Gesicht verletzt zu haben. Er liegt seitdem im Krankenhaus. Kommt die Autobahn oder bleibt die Lücke? Zwischen Werl und Hamm fehlt bislang ein Stück Autobahn zwischen der A2 und der A44. Ab morgen verhandelt darüber das Bundesverwaltungsgericht in Leipzig. 8 Kilometer lang soll die neue A445 werden. Geplant wird sie schon seit Jahrzehnten. Eine Bürgerinitiative sagt, Naturschutz und Wasserschutz kommen dabei zu kurz. Ortsvorsteher Karl Wilhelm Westerfoss dagegen kämpft seit Jahren für den Bau.
3: Das ist gar kein Ärger mehr. Das ist Frust durch 10. Also wir reden hier von ca. 25.000 Fahrzeugen pro 24 Stunden. Es gibt keine Bundesstraße in der Republik, die so belastet ist wie die hier. Es gibt auch, glaube ich, keine Straße, die über 50 Jahre, ich meine den Weiterbau jetzt der A445, die über 50 Jahre geplant ist und nichts dabei rumkommt.
2: Die Bürgerinitiative sieht das anders. Sie befürchtet, dass damit ein Wald zerstört und ein großes Vogelschutzgebiet geschädigt wird. Bilderbuch Herbstwetter heute Nachmittag bei uns. Ob das so bleibt, weiß Verena Leindecker.
4: Hallo. Abends und nachts bleibt's trocken. Morgen starten wir pünktlich zum Herbstanfang frisch bei 6 bis 9 Grad und in den Hochtälern des Sauerlandes bei unter 5 Grad. Anfangs gibt's örtlich Nebel, tagsüber ist es dann freundlich bei 15 bis 20 Grad.
0: Wir möchten, dass Sie gut ankommen. 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A3 Oberhausen Richtung Köln. Zwischen dem Kreuz Breitscheid und Mettmann 20 Minuten plus 5 Kilometer Stau. Die A4 Olpe Richtung Köln ist zwischen Krombach und Wenden nach einem Unfall nach wie vor gesperrt. Die A40 Essen Richtung Dortmund ist zwischen dem Dreieck Bochum West und Bochum Zentrum wegen Bauarbeiten bis Freitag gesperrt. A42 Kamp-Lintfort Richtung Dortmund zwischen Gelsenkirchen Zentrum und dem Kreuz Herne 10 Minuten plus 4 Kilometer stockend. A44 Düsseldorf Richtung Essen zwischen Reichswaldallee und dem Kreuz Ratingen Ost 10 Minuten plus 2 Kilometer Stau. A45 Dortmund Richtung Hagen zwischen Dortmund-Witten und Westhofener Kreuz Viertelstunde plus 3 Kilometer Stau. A46 Wuppertal Richtung Düsseldorf zwischen Wuppertal-Katernberg und Hahn-Ost 10 Minuten plus 4 Kilometer Stau. Und A52 Essen Richtung Düsseldorf zwischen Düsseldorf-Rath und Mörsenbrucher Ei Viertelstunde plus 2 Kilometer Stau. 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Und jetzt habe ich einen 80er, bei dem die meisten von uns noch textsicher sind, wenn sie ihn hören. Testen Sie es gerne selbst mit Klaus Lage und 1001 Nacht. Ich bin Katrin Brackmann und singe jetzt bestimmt auch mit.
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0: Wieder vier ist hier. Und wir sind heute Nachmittag dem Eishockeyteam der Kölner Haie ganz nah. So nah, dass Wieder vier Lokalzeitreporter Peter Schulz nicht nur hinter die Kulissen durfte, in die Umkleiden und mit der Eismaschine aufs Eis. Er durfte auch mal so eine schön verschwitzte Eishockeymontur anprobieren. Inzwischen hat er sich allerdings wieder rausgeschält und ist einfach nochmal losgelaufen und ist weiter hinter den Kulissen unterwegs und steht jetzt vor der Physiotherapie.
1: Und wo Physio draufsteht, ist meistens auch Physio drin. Ich komme mal rein. Da liegt ein Spieler auf der Bank. Das ist Dominik Bock, die Nummer 78 der Kölner Haie, Nationalspieler. Und an seiner Schulter arbeitet ein Mann, Michael Schulten, der Physiotherapeut, Spitzname Knete.
2: Dominik hat sich vor mehreren Wochen eine Oberkörperverletzung zugezogen und wir sind jetzt seit 2 Wochen in der Reha-Phase, versuchen sowohl die geschädigte Muskulatur als auch die geschädigten Gelenke wieder so weit zu kriegen, dass wir ihn hoffentlich bald wieder bei uns im Team sehen.
1: Knete wird dafür sorgen, dass du bald wieder auf dem Eis stehen kannst. Fußballer sind ja so ein bisschen mimosenhaft, wenn die was haben, wälzen sich auf dem Boden rum und sind monatelang verletzt. Eishockeyspieler sind ein bisschen härter im Nehmen. Welche Verletzungen oder welche Knochen hast du dir schon gebrochen in deiner Karriere?
3: Ja, zum Glück noch nicht so viel. Schienbein-Kopffraktur hatte ich mal. Kleinen Arm gebrochen hatte ich auch mal.
1: Aber alle Zähne sind noch drin?
3: Bei 2 Zähnen von mir ist ein bisschen die Hälfte ab, aber das habe ich noch nicht nachmachen lassen.
1: Knete, Eishockeyspieler grundsätzlich, das sind schon harte Jungs, oder?
2: Na gut, ich habe ja 6 Jahre lang auch im Fußball mit Christoph Daum in Fenerbahce gearbeitet und kann schon den Unterschied zwischen Eishockeyspielern und Fußballern relativ gut einschätzen. Prinzipiell ist das mehr mein Sport schon immer gewesen, mit den Eishockeyspielern auch zu arbeiten. Das finde ich einfacher. Allerdings muss ich auch so ein bisschen eine Lanze brechen für die Fußballer. Es hat sich ein bisschen geändert. Die Fußballer sind auch besser geworden, sind professioneller geworden, sind dadurch athletischer und nicht mehr ganz so, was du eben angesprochen hast, dass sie sich da auf dem Platz mit einem Dreifach-Looping rumwälzen, wenn sie irgendwie berührt worden sind. Das ist richtig. Das ärgert mich auch immer und das haben unsere Jungs nicht.
0: So, klare Ansage von Physio Knete, dem Physiotherapeuten der Kölner Haie. Und ich glaube, bei dem Spitznamen geben die Muskeln vermutlich von selber nach. Dankeschön, Peter Schulz, für deinen Besuch bei den Kölner Haien. Tolle Fotos und Videos, auch von Peter in voller Eishockey-Montur, wie er sich entspannt nach vorne beugt, gibt's im Studioblog auf wdr4.de. Aber bis auf die Zehen bist du trotzdem nicht runtergekommen. Ja, das wollte ich ja eigentlich. Dafür waren es dann doch zu viel Gedöns bei der Eishockey-Montur.

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0: Mit einer Mischung aus Sonne und Wolken geht der Tag zu Ende heute. 9 bis 15 Grad. Wie die Nacht wird und wie es morgen weitergeht, hören Sie gleich ausführlich nach den Nachrichten.
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2: Guten Abend, Martin Günther hier. Wie weiter in Berlin nach den diversen Landtagswahlschocks der vergangenen Tage und Wochen? Heute haben sowohl die Unionsfraktion als auch die der SPD beraten. Wir hören gleich mal nach in der Hauptstadt. Außerdem Details zum Jobabbau beim Essener Chemiekonzern Evonik und Medienfeuertaufe für die neuen Fußballnationalspieler.
3: Das waren dramatische Ergebnisse. Natürlich sind das Themen, mit denen wir uns auch beschäftigen, wenngleich man sicherlich sagen muss, dass es sehr viele Landesspezifika gab.
2: So klingt das, wenn Unionsfraktionschef Frei versucht, mal vorsichtig die öffentliche Erzählung in die Richtung zu lenken, dass die Bundesregierung jetzt auch nicht allein schuld ist für die Wahlergebnisse in den Bundesländern. Im Bundestag saßen heute Nachmittag also die Fraktionen der Regierungsparteien zusammen nach den verlustreichen Wahlen in Mecklenburg-Vorpommern und Berlin. Ich habe eben mit Jakob Meyer in der Hauptstadt gesprochen und gefragt, sind Union und SPD im Modus Wundenlecken oder ist eine Strategie erkennbar?
4: Also für Wundenlecken bleibt beiden Koalitionspartnern nicht viel Zeit, denn wenn die schwarz-rote Koalition eine Zukunft haben will, dann muss sie ja liefern bei den grundsätzlich vereinbarten Reformen. Allerdings zeigen sich Unterschiede. Also die SPD fordert jetzt Kurskorrekturen mit Blick auf die Wahlergebnisse. Die Union will künftig stärker darauf achten, dass es bei den Reformen gerecht zugeht. Das hat der Bundeskanzler und CDU-Vorsitzende Friedrich Merz gestern schon betont. Grundsätzlich will Merz aber an den Reformen festhalten. Und da hat er, wenn man Unionsabgeordnete beim Reingehen in den Fraktionssaal gefragt hat, wohl auch die Unterstützung der meisten Abgeordneten. Es gibt also Unterschiede zwischen der Union auf der einen und der SPD auf der anderen Seite. Das müssen beide Seiten jetzt schnell klären. Aber das wissen die Führungen beider Seiten auch. Heute Abend treffen sich Spitzenpolitikerinnen und Politiker beider Seiten im Kanzleramt dazu.
2: Ist ja in einer Koalition auch nichts Neues, dass man sich manchmal zusammenraufen muss. Wie sehen denn die Oppositionsparteien im Bund inzwischen die Lage?
4: AfD-Chef Tino Chrupalla wirft der Koalition Ankündigungstheater vor. Er meint damit vor allem den angekündigten Tankrabatt, der ja Ende dieser Woche noch beschlossen werden soll, damit er dann zum 1. Oktober wirken kann. Chrupalla kritisiert aber auch nochmal grundsätzlich die Rentenreform, die Schwarz-Rot auf den Weg bringen möchte. Und die linken Fraktionschefin Heidi Reicheneck, die wirft Merz vor, es gehe ihm um sein Amt und nicht um die Menschen. Und da meint sie vor allem die Politik, wenn es um die Wohnungen geht und das, was die Linkspartei in Berlin davor hat nach dem Wahlsieg.
2: Politisches Sortieren in Berlin, Jakob Meyer. Die hohen Energie- und Rohstoffpreise aktuell machen es auch der Chemieindustrie nicht leicht. Evonik in Essen ist da einer der größeren Konzerne und wir wissen schon seit einigen Monaten, dass ein Stellenabbau geplant ist. Mehr als 3000 Jobs und damit etwa jede 10. Stelle in dem Unternehmen sollen wegfallen. Jetzt sind die Details bekannt geworden. Sebastian Moritz aus unserer Wirtschaftsredaktion hat sich angesehen, wie Evonik den Stellenabbau begründet.
5: Evonik stellt sich gerade komplett neu auf. In der Chemieindustrie, da läuft es grundsätzlich nicht gut. Die Auftragslage ist schlecht. Bis Ende des Jahres sollen bei Evonik deshalb rund 2800 Stellen wegfallen. Bis Ende 2029 dann nochmal 3200. Außerdem will der Konzern zwei Tochterunternehmen verkaufen. Unterm Strich könnte Evonik so von derzeit etwa 30.000 Beschäftigten schrumpfen auf dann noch ungefähr 20.000 Beschäftigte.
2: Was bedeutet dieses Sparprogramm für die Evonik-Standorte?
5: Das werden weniger. Kleinere Standorte sollen geschlossen werden, darunter Hamburg und Bitterfeld. Außerdem wird das Polyestergeschäft mit Standorten in Mahl und Witten eingestellt. Das Werk in Witten, das soll auch im kommenden Jahr schon dicht machen. Insgesamt sollen deutschlandweit 6 große Produktionsstandorte erhalten bleiben, darunter auch das Werk in Essen. Und das Geld, das Evonik an anderer Stelle spart, soll dann in neue Geschäftsfelder fließen, die eben lukrativer sind. Dazu zählen unter anderem die Luft- und Raumfahrt, Gesundheitstechnologien und auch der Wasserstoff.
2: Sebastian Moritz, der Deutsche Olympische Sport. Und hat sich in den vergangenen Wochen genau die Konzepte der möglichen deutschen Olympia-Bewerberstädte angesehen, unter anderem ja Köln, Rhein-Ruhr. Gleich wird eine Bewertung veröffentlicht. Mehr in den Kurzmeldungen mit Sebastian Ehl.
6: Nach WDR-Informationen findet die Evaluierungskommission des DOSB die Konzepte aus NRW und München ungefähr gleich gut. Sie sollen eine ähnliche Punktzahl haben, mit einem leichten Vorsprung für München und vor Berlin. Das Ranking ist eine nicht bindende Empfehlung. Mit welcher Stadt sich Deutschland für Olympia im Sommer 2036, 40 oder 44 bewirbt, darüber stimmen am Samstag die Sportverbände ab. US-Präsident Trump hat vor der UNO-Vollversammlung unter anderem über den Iran-Krieg gesprochen. Das iranische Regime stehe vor der Wahl, ein Abkommen zu schließen, das wirtschaftliche Stärke erlaube, oder aber mit einem Krieg ohne Überlebenschance in der Hölle zu landen. Trump deutete an, dass er nicht mehr mit einer Entscheidung vor den US-Zwischenwahlen im November rechnet. In Bochum-Hamme ist am Morgen eine Fernwärmeleitung unterirdisch geplatzt. An der betroffenen Dorstener Straße stieg heißer Wasserdampf aus der Erde. Mittlerweile haben Techniker die Leitung abgedreht und suchen nach dem Leck. Die wichtige Verkehrsader in Bochum bleibt bis auf Weiteres gesperrt.
2: Von wem ist hier wohl die Rede?
7: Ich war schon ein Stück weit überrascht über seine Größe, dass er so groß ist.
2: Ja, da war der Freiburger Fußballer Philipp Treu doch sehr beeindruckt von den 1,91 seines neuen Chefs. Und das ist natürlich Jürgen Klopp, der neue Bundestrainer. Bereitet ja gerade in Herzogenaurach seinen frisch zusammengestellten Kader auf die ersten Spiele vor. Und bevor übermorgen das erste von gleich 4 Spielen in der Nations League ansteht, wurden ein paar der neuen Nationalspieler heute mal auf ihre Medientauglichkeit getestet. Anne van Eickels.
8: Die Neulinge in der deutschen Mannschaft konnten ihre Aufregung nicht ganz verbergen, während sie die vielen Fragen der rund 60 Journalisten an 3 Interviewstationen beantworteten, ohne die sonst oft üblichen Fußballerfloskeln und sehr authentisch. Der Frankfurter Younes Ebnutalib verriet ein bisschen etwas über die erste Teamansprache des neuen Bundestrainers. Die Spieler, so der Wunsch von Jürgen Klopp, sollen die deutsche Nationalmannschaft mit Respekt repräsentieren und alles reinhauen, unabhängig vom Ergebnis. Auch die DFB-Neulinge Philipp Treu und Max Rosenfelder lobten die zugewandte menschliche Art des Bundestrainers. Es sei eine Ehre, unter einem so erfolgreichen Trainer wie Klopp trainieren zu dürfen.
2: Und damit sind wir beim Wetter, wollte ich sagen. Verena Leindecker, bleibt der Abend trocken?
9: Ja, der Abend bleibt trocken, auch die Nacht und auch morgen bleibt es trocken. Nach anfänglichem Nebel wird es dann morgen oft freundlich. Dabei bekommen wir 15 bis 22 Grad. Es wird also ein Ticken wärmer als heute. Am späten Abend, dann kannst du vom Niederrhein bis zum Münsterland vielleicht auch mal Schauer oder Gewitter geben. Ansonsten bleibt es aber morgen trocken.
2: Dankeschön, Verena. Und das war wieder aktuell der Tag um 6. Ich bin Martin Günther.
10: Dankeschön, Martin. Wir möchten, dass Sie gut ankommen. Hier ist WDR 4 mit dem Verkehr. A1 Dortmund Richtung Köln zwischen Wuppertal-Ronsdorf und Wermelskirchen. Halbe Stunde länger, 3 Kilometer Stau. Da hat es einen Unfall gegeben. A3 Köln Richtung Oberhausen zwischen Duisburg-Wedau und Oberhausen-Lerich. 10 Minuten, 5 Kilometer stockend. A3 Oberhausen Richtung Köln zwischen Kreuz-Breitscheid und Mettmann. Viertelstunde mehr, 4 Kilometer Stau. Nach einem Unfall ist nur ein Fahrstreifen frei. Die A4 Olpe Richtung Köln ist zwischen Krombach und Wenden nach einem Unfall gesperrt. A4 Köln Richtung Aachen zwischen Dreieck Heumer und Kreuz Köln Süd. 10 Minuten, 6 Kilometer stockender Verkehr. Die A40 Essen Richtung Dortmund ist zwischen Dreieck Bochum West und Bochum Zentrum wegen Bauarbeiten gesperrt bis Freitag. A52 Essen Richtung Düsseldorf zwischen Düsseldorf Rath und Mörsenbrucher Ei. 10 Minuten, 2 Kilometer Stau. Und A448 Südumfahrung Bochum zwischen Dreieck Bochum West und Wiemelhausen. Etwa 10 Minuten mehr, 5 Kilometer stockender Verkehr. 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
10: Nabend! Bei DJ Bobo-Konzerten bitte niemals Schilder hochhalten, auf denen irgendwas draufsteht. Denn wenn DJ Bobo singt und tanzt, dann kann er nicht auch noch gleichzeitig irgendwas lesen. Hat er selber im Interview mal erzählt. Sein Hirn macht dann Overload und ihm hilft dann nur noch schnell weggucken, sagt er. Oder ansonsten kann er nicht mehr singen und muss dann da rumstehen und sagen, ja, sorry, Text vergessen. Und das will ja keiner, ne? Auch nicht, dass DJ Bobo wegguckt, ne? Wir hören ihn jetzt im Feierabendmix. Auf geht's!
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2: 6:30. Morgen gibt es erstmal Nebel, danach ist es oft freundlich. In Dortmund bis 19, in Düren bis 22 Grad. Am späten Abend dann sind vom Niederrhein bis zum Münsterland auch kurze Schauer oder Gewitter möglich morgen. Wir wollen, dass Sie gut ankommen. 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A1 Dortmund Richtung Köln zwischen Wuppertal-Ronsdorf und Wermelskirchen. Es dauert eine halbe Stunde länger, 3 Kilometer Stau. Wegen Bergungsarbeiten ist nur ein Fahrstreifen frei. A2 Dortmund Richtung Hannover zwischen Bielefeld-Ost und Herford-Bad Salzuflen. Viertelstunde, 4 Kilometer Stau. Die A4 Olpe Richtung Köln ist zwischen Krombach und Wenden nach einem Unfall gesperrt. Die A40 Essen Richtung Dortmund ist zwischen Dreieck Bochum-West und Bochum-Zentrum wegen Bauarbeiten gesperrt bis Freitag. Und A46 Wuppertal Richtung Düsseldorf zwischen Faresbeck und Hahn-Ost. 10 Minuten, 3 Kilometer Stau. Alle Staus auch bei WDR 4 in der neuen ARD Sounds App. Carina Vogt ist hier. Schönen Abend zusammen. Ich vertrete heute den Jürgen Mayer. Der hat Besseres zu tun. Der spielt in Hattingen Kneipenquiz gegen Bundespräsident Frank-Walter Steinmeier. Um 19 Uhr geht's los. Daumen sind gedrückt, Jürgen.
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0: Vaya con Dios um 18.43 Uhr. Das schöne Wetter hat heute nochmal alle Mopedfahrer rausgelockt aus der Bude und auch alle, die so ein schön Wetterauto in der Garage haben. Auf geht's, wir bimmeln uns rein in den Feierabend.
1: Einen schönen guten Abend, ich bin Viktoria Kroneis und ich läute den Feierabend jetzt ein.
0: Und Viktoria hat heute das schöne Wetter genutzt für eine Ausfahrt mit dem Oldtimer.
1: Mit einem Citroën Brake. Früher in den früheren französischen Filmen wurde der als Krankenwagen immer gefahren. Ich habe einen großen Hund, einen Flat-Coated Retriever und der passt da wunderschön rein. Vor allen Dingen kann er rausgucken, ohne dass er sich anstrengt, weil da alles Glas ist. Ne?
0: Haben Sie so eine Lieblingsstrecke, wo Sie dann mit Ihrem Oldtimer gerne fahren? So eine schöne kurvige Strecke oder sowas?
1: Ja, aber hier in der Eifel ist sowieso alles so kurvig und dann vor allen Dingen, es ist ja so, Kronburger See und Richtung Belgien, das ist alles kurvig. Also da ist fast nichts Gerades. Das macht natürlich schon auch Spaß.
0: Mir wird immer schlecht bei Kurven. Serpentinenstrecken sind nicht meine Freunde, nee.
1: Ja, wir sind hier auf 670 Meter hoch und ich schaue direkt auf den Schwarzen Mann, der ist 720 Meter hoch, also schon vor Alpenland.
0: Ja. Wie oft wird denn Ihr Schätzchen gewaschen? Also nicht der Hund, sondern das Auto.
1: Jetzt gleich wird noch abgespritzt im Gartenschlauch.
0: Gruß an den Hund.
1: Dankeschön, danke.
0: Und schön, dass wir heute telefonieren konnten nach Ihrer Ausfahrt.
1: Ja. Fand ich super, super schön.
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0: Simon & Garfunkel, The Sound of Silence. 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

0: 1979, Lost in Music, Sister Sledge hier bei WDR 4. Der Abend geht trocken zu Ende bei Temperaturen so zwischen 9 und 15 Grad. In der Nacht ist es oft nur locker bewölkt, stellenweise bildet sich Nebel oder auch Hochnebel und dabei kühlt es ab auf 10 bis 3 Grad. Morgen früh geht es auch mit Nebel los und danach wird es ein oft freundlicher Tag sein mit Mischungen aus Sonne und Wolken und in Ebenbüren dazu 19, in Bochum 20, in Frechen bis 21 Grad. Morgen am späten Abend dann sind vom Niederrhein bis zum Münsterland kurze Schauer oder Gewitter möglich. Am Donnerstag mal Sonne, mal Wolken, in Westfalen einzelne Schauer. Es wird ein bisschen kühler als zuletzt, dann mit 15 bis 20 Grad.
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2: Die Nachrichten mit Sebastian Engel. Guten Abend. Beim Wettbewerb um Olympische Sommerspiele in Deutschland deutet sich ein enges Rennen zwischen NRW und München an. Der Deutsche Olympische Sportbund hat die Konzepte der insgesamt drei Städte bewertet. NRW-Ministerpräsident Wüst spricht von richtig guten Nachrichten, dass knapp nach München auch Köln-Rhein-Ruhr als sehr gut gelistet wurde. Markus Tepper, WDR Sport.
3: In dem Ranking des Deutschen Olympischen Sportbundes kommen diese beiden Bewerbungen offenbar auf ähnlich hohe Punktzahlen. Dabei scheint München die Nase leicht vorne zu haben. Die Bewerbung Berlins dürfte damit auf Rang 3 liegen. Das Ranking ist eine Empfehlung, die für die Wahlentscheidung nicht bindend ist. Am Samstag müssen die deutschen Sportverbände darüber abstimmen.
2: Bei Ford in Köln müssen weitere 500 Mitarbeiter das Unternehmen verlassen. Das wurde bei einer Betriebsversammlung bekannt gegeben. Jens Gleisberg.
4: Die meisten von ihnen arbeiten in Werksteilen, für die Ford eigentlich einen Investor finden wollte, der den Betrieb fortführt. Interessenten gab es, die Verhandlungen aber endeten ergebnislos. Jetzt müssen Mitarbeiter gefunden werden, die freiwillig über Abfindungen ausscheiden. Insgesamt fallen bei Ford 3.500 Arbeitsplätze weg, 750 allein in der Fahrzeugfertigung, die auf eine Schicht reduziert wurde. Der Grund waren die schlechten Verkaufszahlen.
2: Und auch das ist heute noch Thema. Im Streit um Grönland haben die USA, Dänemark und die Arktisinsel ein Abkommen geschlossen. Die Vereinbarung sieht eine Verstärkung der US-Militärpräsenz in Grönland vor, belässt die Kontrolle über die Insel jedoch bei Dänemark. Fast jede zweite Notaufnahme in deutschen Krankenhäusern war Anfang Juni überlastet. Das zeigt eine Umfrage der Gesellschaft für Notfallmedizin, über die mehrere Medien berichten. In Bochum ist eine Fernwärmeleitung unter einer Hauptverkehrsstraße geplatzt. Wasserdampf tritt nicht mehr aus, die Dorstener Straße bleibt dort aber gesperrt. Neuer Trainer von Borussia Mönchengladbach wird Alexander Blessin. Der 53-Jährige übernimmt nach dem schlechtesten Bundesliga-Start der Vereinsgeschichte. Uli Schäfer, WDR Sport, erklärt, worauf es jetzt ankommt.
5: Natürlich braucht Gladbach jetzt einen, der die Köpfe freimacht. Das kann Blessin schaffen. Viel schlechter geht's ja auch gar nicht. Er hat jetzt erstmal mehr als 2 Wochen Zeit, mit der Mannschaft zu arbeiten. Ist ja gerade Länderspielpause. Aber das Problem aktuell sind fast alle Abwehrspieler der Borussia mit ihren Nationalteams unterwegs.
2: Das erste Spiel für Blessin wird dann direkt ein Highlight. Nach der Länderspielpause spielt Gladbach im rheinischen Derby beim 1. FC Köln. Das war WDR aktuell.
0: Wir möchten, dass Sie gut ankommen. WDR 4 hier mit der Verkehrslage. A1 Dortmund Richtung Köln zwischen Wuppertal-Ronsdorf und Wermelskirchen 20 Minuten 3 Kilometer Stau. Wegen Bergungsarbeiten ist dort nur ein Fahrstreifen frei. A2 Dortmund Richtung Hannover zwischen Bielefeld-Ost und Herford-Bad Salzuflen 15 Minuten mehr, 5 Kilometer Stau. Die A4 Olpe Richtung Köln ist zwischen Krombach und Wenden gesperrt wegen Bergungsarbeiten. Die A40 Essen Richtung Dortmund ist zwischen Dreieck Bochum-West und Bochum-Zentrum wegen Bauarbeiten gesperrt. Das noch bis Freitag. Und dann noch A46 Wuppertal Richtung Düsseldorf zwischen Faresbeck und Hahn-Ost. 10 Minuten, 4 Kilometer Stau. 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
0: Moin! Auf der WDR 4 Facebook-Seite haben wir für Sie eine To-Do-Liste veröffentlicht, eine Herbst-To-Do-Liste. Ich habe gerade mal selber durchgeschaut, welche Punkte bei mir erledigt sind. Äpfel pflücken habe ich immerhin delegiert, Apfelmus ist gekocht. Kürbissuppe machen, ja, bin ich jetzt noch hinten dran leider. Es sei denn, Hackfleisch-Kürbispfanne zählt auch, dann könnte ich da auch einen Haken dran machen. Pflaumenkuchen essen, ja, 3 Haken. Auto winterfest machen, verschiebe ich auf Ende Oktober. Und Sie so? Sie können ja mal schauen, was Sie schon abhaken können auf unserer Liste. Oder wie man im Herbst auch ganz gerne sagt, abharken. John Lennon gibt's bei uns mit Woman. 1980.

0: Ich habe den Vormittag genutzt heute, um Kuchen zu backen. Streuselkuchen, Birne, Schmand, weil bei WDR 4 gibt es doch immer was zu feiern. Heute vor 40 Jahren kam das hier raus. In the Army Now von Status Quo. Was viele aber nicht auf dem Schirm haben, das ist ja tatsächlich eine Coverversion. Geschrieben hat den Song das niederländische Popduo Bolland und Bolland. Status Quo-Gitarrist Francis Rossi, der erinnert sich, wie es zu diesem besonderen Sound des Stücks kam.
1: Als wir in die 80er kamen, suchten wir nach neuen Sounds. Wir dachten, wir kommen aus einer anderen Generation. Also benutzten wir Synthesizer und künstliches Schlagzeug. Und deshalb klingt In the Army Now so anders. Damals fanden wir das gut. Die Stones und alle anderen haben es genauso gemacht. Es ist schwer, nicht dem neuesten Trend zu folgen.
0: Das sieht man auch an Frisuren, dass es schwer ist, nicht dem neuesten Trend zu folgen. Also wie sich alleine die Haare von den Status Quo-Jungs verändert haben über die Jahre, ist sehr interessant. Können Sie sich angucken auf wdr4.de. Wir haben eine Bildergalerie zu 40 Jahre In the Army Now online gestellt für Sie. Heute vor 40 Jahren veröffentlicht, natürlich jetzt im Radio. Status Quo mit In the Army Now.

0: Petula Clark mit Downtown. 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

0: Dangerous von Roxette. Es ist kurz vor 7:30. In der Nacht ist es oft nur locker bewölkt. Stellenweise bilden sich Nebel- oder Hochnebelfelder. Es kühlt ab auf 10 bis 3 Grad. Morgen erst auch noch Nebel. Später gibt es dann so einen freundlichen Sonne-Wolken-Mix. In Bredon bis 18 Grad, in Wermelskirchen bis 19, in Eschweiler bis 22. Dann am späten Abend so vom Niederrhein bis zum Münsterland kurze Schauer oder Gewitter möglich. Am Donnerstag gibt es mal Sonne, mal Wolken. In Westfalen noch einzelne Schauer und es wird dann ein bisschen kühler. Wir wollen, dass Sie gut ankommen. Hier ist wieder R4 mit dem Verkehr. A2 Dortmund Richtung Hannover zwischen Ostwestfalen-Lippe und Herford-Bad Salzuflen. 20 Minuten, 4 Kilometer Stau. Die A4 Olpe Richtung Köln, die ist zwischen Krombach und Wenden gesperrt, immer noch wegen Bergungsarbeiten. Und die A40 Essen Richtung Dortmund, die ist zwischen Dreieck Bochum West und Bochum Zentrum wegen Bauarbeiten gesperrt. Das dauert noch bis Freitag. Alle Staus auch bei wieder R4 in der neuen ARD Sounds App. Carina Vogt ist hier. Schönen Abend zusammen. Warum bin ich heute hier? Ausnahmsweise springe ich für den Jürgen ein. Eigentlich ist der ja im Dienst diese Woche, aber der hat heute ein wichtiges Date mit dem Bundespräsidenten. Echt? In Hattingen. Was Jürgen anzieht, klären wir gleich.
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0: Isn't she lovely? Stevie Wonder bei WDR4. Wenn man nur in Berlin rumhockt, verpasst man vielleicht was. Deshalb ist Bundespräsident Frank-Walter Steinmeier regelmäßig in Deutschland unterwegs. Und dieses Mal ist er in Nordrhein-Westfalen, in Hattingen. Gespräche führen, kochen mit Jugendlichen, Ausfahrt mit dem Ruderverein, hat er auch schon gemacht heute. Ja, die Hattinger waren ziemlich neugierig auf den prominenten Besuch.
1: Ich bin angenehm überrascht, dass er überhaupt hierhin kommt.
2: Man fühlt sich so ein bisschen gesehen, so als kleine Stadt.
3: Ich finde, wenn jemand so Wichtiges so nah in meine Region kommt, kann ich mir das auch mal angucken. Ne?
4: Macht die Stadt noch ein bisschen bekannter und das ist auch positiv für die Stadt. Ne?
0: Das ist die Stadt, wo der Frank-Walter durch die Fußgängerzone gegangen ist. Genau diese Stadt. Und das Schönste läuft jetzt gerade, das Kneipenquiz in Hattingen nämlich. Einer von uns ist dabei, einer von WDR4, Jürgen Meyer. Er ist mit seinem Team Taxiteller am Start.
5: Ja, wir sind auch schon ein bisschen aufgeregt und haben auch schon die Kleiderfrage erörtert, ob wir jetzt da einen Anzug oder das kleine Schwarze anziehen müssen. Aber nein, uns wurde gesagt, kommt so, wie auch normalerweise in diese Kneipe kommen würde.
0: Sehr gut. Dann kurze Hose und so ein Unterhemd, so ein Rip-Shirt. Nein, natürlich nicht. Der Bundespräsident beim Kneipenquiz in Hattingen, ich würde sagen, im Fachgebiet Politik nicht zu übertreffen, aber vielleicht kommt ja auch noch irgendwas anderes dran, Gossip oder so, da ist der Jürgen dann wahrscheinlich besser. Ob Jürgen Meyer gewinnt gegen den Bundespräsidenten, das hören wir morgen früh im schönen Morgen hier bei WDR 4.

Er hat es wirklich geschafft. Jürgen Meier schickt mir gerade Fotos rüber. Er ist ja heute in Hattingen beim Besuch des Bundespräsidenten mit dabei. Jetzt kriege ich Fotos vom Jürgen geschickt. Vorne groß sein Gesicht, Selfie-Grinsen und dahinter in der Menge irgendwo ganz klein Frank-Walter Steinmeier. Das geht noch ein bisschen näher, Jürgen. Jetzt beim Kneipenquiz, vermutlich mit dem Bundespräsidenten, wird es noch ein bisschen kuscheliger sein. Wir freuen uns auf das Ergebnis morgen früh hier bei WDR 4. Und so eine Abschiedstour von Elton John muss man nicht wörtlich nehmen. Elton John hatte ja wieder Bock auf die Bühne, hat vor 2 Wochen bei Rock in Rio gespielt. Das ist ein großes Festival und auf der Bühne standen da auch die Foo Fighters unter anderem und Maroon 5. Klamottenmäßig konnte ihm keiner das Wasser reichen. Ich sage nur, quietschgelber Anzug, sehr dezent, ganz Elton John-like. Also damit kann er in keinem Bällebad verloren gehen. So viel ist schon mal gesagt. Hier ist er, der ewig auffällige Elton John mit Candle in the Wind. Bei WDR 4.

0: Volle 4 Minuten 44 Brett von den Simple Minds, Alive and Kicking. Und jetzt gleich bei uns hier Blondie mit Sunday Girl.
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0: Hatte ich Ihnen ja versprochen, Blondie. Es ist gleich 20 Uhr. In der Nacht ist es oft nur locker bewölkt. Stellenweise bilden sich Nebel- oder Hochnebelfelder. Es kühlt ab auf 10 bis 3 Grad. Morgen erstmal ein bisschen Nebel und dann oft freundlich mit Sonne und Wolken im Wechsel. In Lemgo schaffen wir morgen 19 Grad, in Velbert bis 20, in Zülpich bis 21 Grad. Am späten Abend morgen sind dann vom Niederrhein bis zum Münsterland Schauer oder Gewitter möglich. Am Donnerstag gibt's mal Sonne, mal Wolken, in Westfalen einzelne Schauer. Es wird kühler als zuletzt mit 15 bis 20 Grad.
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2: Die Nachrichten mit Sebastian Ehl. Guten Abend. Die Olympiabewerbung aus Nordrhein-Westfalen hat ihre Chancen etwas verbessert. Köln-Rhein-Ruhr liegt laut dem aktuellen Prüfbericht fast gleich auf mit München. Berlin ist als Gastgeberstadt für Olympische Spiele ab 2036 fast schon abgeschlagen. Der Prüfbericht ist unverbindlich. Die Entscheidung trifft am Samstag der Deutsche Olympische Sportbund. Holger Kühner, WDR Sport.
3: Es kommt zum Showdown zwischen zwei Kandidaten. Die sogenannte Evaluierungskommission des DOSB gab der Münchner Bewerbung 87 von maximal 100 Punkten. Köln-Rhein-Ruhr kommt knapp dahinter auf 85 Punkte. Beide erhielten die Note sehr gut. Die Ergebnisse gelten nicht als Wahlempfehlung. Deutschland will sich um Olympische Spiele in den Jahren 2036, 2040 oder 2044 bewerben.
2: Die EU-Länder haben sich offenbar darauf geeinigt, ihre Russland-Sanktionen gegen rund 3000 Menschen und Organisationen zu verlängern, mit zwei Ausnahmen. Zwei russische Oligarchen werden von der Strafliste gestrichen. Unter anderem Frankreich hatte das gefordert. Wieso genau, ist unklar. Und auch das ist heute Thema. Im Streit um Grönland haben die USA, Dänemark und die Arktisinsel ein Abkommen geschlossen. Die Vereinbarung sieht eine Verstärkung der US-Militärpräsenz in Grönland vor, belässt die Kontrolle über die Insel jedoch bei Dänemark. Der Autobauer Ford in Köln hat auf einer Betriebsversammlung einen weiteren Stellenabbau angekündigt. 500 Mitarbeiter müssen das Unternehmen verlassen. In Marsberg im Hochsauerlandkreis haben sich zwei Männer gestellt, die einen 15-Jährigen erstochen haben sollen. Nach dem 22-jährigen Griechen und dem 23-jährigen Kosovaren hatte die Polizei mit Fotos gesucht. Bundespräsident Steinmeier hat den ersten von insgesamt 3 Arbeitstagen in Hattingen im Ruhrgebiet hinter sich gebracht. Neben seinen Amtsgeschäften besuchte er mehrere Geschäfte, plauderte mit Bürgerinnen und Bürgern in der Innenstadt und sprach ihnen Mut zu.
4: Wir müssen die Sorgen der Menschen ernst nehmen, aber wir dürfen uns vor allen Dingen von der Angst nicht lähmen lassen. Und deshalb kommt es jetzt darauf an, dass dieses Land nach vorne in die Zukunft schaut und nicht in die Vergangenheit.
2: Mit dem Besuchsformat Ortszeit Deutschland will Steinmeier abseits der Metropolen mit den Menschen ins Gespräch kommen. Heute Abend zum Beispiel bei einem Kneipenquiz in Hattingen. Das war WDR aktuell.
0: Ja, bei dem Kneipenquiz gewinnt hoffentlich Jürgen Meier von WDR 4. Aber das Ergebnis hören wir dann morgen früh hier bei uns. Wir möchten, dass Sie gut ankommen. WDR 4 mit dem Verkehr. A2 Dortmund Richtung Hannover zwischen Ostwestfalen-Lippe und Herford-Bad Salzuflen. 10 Minuten mehr, 4 Kilometer Stau. Die A4 Olpe Richtung Köln ist zwischen Krombach und Wenden gesperrt wegen Bergungsarbeiten. Und die A40 Essen Richtung Dortmund ist zwischen Dreieck Bochum West und Bochum Zentrum wegen Bauarbeiten noch bis Freitag gesperrt. 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
0: Guten Abend. Sind Sie schon im Feierabend? Ist doch schön, wenn der Tag geschafft ist, oder? Denn es gibt ja auch noch andere Dinge als immer nur die Arbeit. Paul Heaton, der Sänger von The Beautiful South, der hat auch oft Besseres zu tun als zu arbeiten. Gleich im 80er nach 8 hören wir You Keep It All von The Beautiful South. Vorher Nick Kershaw und The Riddle. Und die Tremlows, Silence is Golden, unter anderem.

0: Gleich 7:45. Eros Ramazzotti war das bei WDR 4. Manche Namen sagen einem ja einfach nichts, ne? Bei Paul Heaton geht das vielen so. Aber Sie kennen Paul Heaton 100%. Der war Sänger bei den Hausmartens und auch bei The Beautiful South. Und wir haben heute im 80er nach 8 diesen Song von The Beautiful South für Sie. You kept them all in. Kam 89 raus, war die zweite Single von The Beautiful South und war auch direkt in den Charts. Große Ausbeute für jemanden wie Paul Heaton, der sich gar nicht so viel mit Musik beschäftigt.
1: I don't get wrapped up in music.
2: Musik bedeutet für mich nicht alles. Einmal im Jahr setze ich mich hin und schreibe meine Texte, komponiere dann dazu die Melodien, um danach ins Studio zu gehen und die Stücke aufzunehmen. Ansonsten spiele ich lieber Fußball, gehe in die Kneipe, spiele Fußball, gehe in die Kneipe, gehe ein wenig spazieren, gehe in die Kneipe. Das ist meine kleine Welt. Über Musik denke ich nicht allzu viel nach.
1: I don't think about music.
0: Das ist ein guter Typ, ne, der Paul Heaton. Inzwischen ist er solo unterwegs, auch in Großbritannien immer noch sehr erfolgreich. In die Kneipe geht er auch immer noch sehr gerne. Und zu einem runden Geburtstag hat er jeweils 1000 Pfund in 60 Kneipen in ganz Großbritannien hinterlegt. Und dann konnten seine Fans auf sein Wohl anstoßen. Ne? Cheers, gute Idee. Unser 80er nach 8, The Beautiful South. You keep it all in, hier bei WDR 4.

0: Marion aus Essen bedankt sich für die schöne Musik, das tolle Programm hier bei WDR 4. Ihr wird der Abend ein bisschen versüßt. Ja, gleich, liebe Marion, gleich noch so richtigen Herzschmerz von Toni Braxton, Unbreak My Heart.
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0: Climie Fischer, Love Changes, kurz nach 8:30. In der Nacht ist es nur locker bewölkt, stellenweise ein bisschen Nebel oder Hochnebel unterwegs und es kühlt ab auf 10 bis 3 Grad. Morgen erst auch noch Nebel, später wird es dann oft freundlich mit Sonne und Wolken. In Hattingen bis 19 Grad, in Siegen bis 20, Oberhausen morgen bis 21 Grad. Morgen dann so am späten Abend sind vom Niederrhein bis zum Münsterland auch Schauer oder Gewitter möglich. Wir wollen, dass Sie gut ankommen. Hier ist wieder A4 mit dem Verkehr. Die A4 Olpe Richtung Köln ist zwischen Krombach und Wenden wegen Bergungsarbeiten weiterhin gesperrt. Und die A40 Essen Richtung Dortmund ist zwischen Dreieck Bochum West und Bochum Zentrum wegen Bauarbeiten bis Freitag gesperrt. Alle Staus auch bei WDR 4 in der neuen ARD Sounds App. Carina Vogt ist hier. Ich wünsche Ihnen einen schönen Abend zusammen.
1: Jetzt halt doch mal die Klappe!
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0: Ja, das wird uns sichtlich fehlen, ja. Warum Ballauf und Schenk bald nicht mehr zusammen ermitteln im Kölner Tatort, das hören wir gleich.
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0: Bob Marley and the Wailers. Is this love? WDR 4 hier, 20 Minuten vor 9. Am Sonntag haben die beiden noch zusammen in Köln einen Mörder gesucht. Die Kommissare Ballauf und Schenk aus dem Kölner Tatort.
1: Wir müssen parallel ermitteln. Erstens, wo findet der Workshop statt? Zweitens, wo ist die Verbindung zwischen Linus Makris, Lara Schmidtke und den Zechmanns?
2: Und wo fangen wir eigentlich mit der Suche nach dem Workshop an? Im Wald?
0: Heute dann die Nachricht, dass Schauspieler Klaus Behrendt, also der Max Ballauf, aufhören möchte mit der Verbrecherjagd. Nach 30 Jahren soll dann im nächsten Jahr Schluss sein mit dem Ermitteln im Fernsehen. Damit ginge dann ja auch eine besondere Freundschaft zu Ende.
3: Was tickst du noch ganz richtig?
4: Bist du jetzt von allen guten Geistern verlassen? Hast du ein Loch im Kopf?
5: Du bist doch alt genug, mal halb so blöd zu sein.
6: Ich will nichts mehr hören. Nichts. Nichts, gar nichts. Verstehst du? Im Moment nichts. Ist alles in Ordnung, ist alles okay.
7: Jetzt halt doch mal die Klappe.
6: Nein, du hältst die Klappe.
0: Ja, so schön harmonisch mit den beiden. Klaus Behrendt ist ja 66 und er meint, er habe schon lange beschlossen, dass er nach dem 100. Fall in den Tatort Ruhestand gehen möchte, um dann mehr Zeit für seine Familie und auch sein Privatleben zu haben. Nächstes Jahr ist dann also der Endspurt von Ballauf und Schenk. Die letzte Folge wird vermutlich im Herbst 2027 ausgestrahlt. Dietmar Bär übrigens möchte weitermachen als Kommissar Schenk. Dann heißt es wohl bald Kollege gesucht im Kölner Tatort.

mit R4 hier, 20.53 Uhr gleich. Jürgen Meier hat es tatsächlich geschafft. Er sitzt immerhin schon mal mit Bundespräsident Steinmeier am Tisch beim Kneipenquiz in Hattingen. Beweisfoto gibt's auf wdr4.de. Aber ob er auch mehr Punkte hat, das ist noch nicht so ganz raus, glaube ich. Das werden wir morgen früh erfahren. Harald aus Duisburg hat sich noch gemeldet. Er hat es geschafft, hat die ARD Sounds App runtergeladen und WDR4 als Favoriten festgelegt. Sehr gut, Harald. Das ist ja Voraussetzung dafür, dass Sie mitmachen können bei unseren Backstreet Boys Tickets. Wenn Sie auch dabei sein möchten bei den Konzerten in Düsseldorf, wir haben erklärt, wie es geht, auf wdr4.de. Ich bin Carina Vogt.

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1: Die Nachrichten mit Sebastian Ehl. Schönen guten Abend. Grönland, die USA und Dänemark haben ein Abkommen über den Status der Arktisinsel unterzeichnet. Die Vereinbarung sieht eine stärkere US-Militärpräsenz in Grönland vor. Mats Nicholson berichtet.
2: Grönlands Regierungschef Nielsen hatte sich nach der Vertragsunterzeichnung umgezogen. Im traditionellen blauen grönländischen Anorak sprach er von einer fantastischen Vereinbarung. Die dänische Ministerpräsidentin Frederiksen betonte auf der gemeinsamen Pressekonferenz mit Nielsen, dass die Souveränität des Königreichs Dänemark mit dem neuen Abkommen gesichert werde. Die USA werden laut Abkommen zwei neue Militärstützpunkte auf Grönland errichten. Dabei erkennen sie die territoriale Integrität des Königreichs Dänemark und das Selbstbestimmungsrecht der Grönländer an.
1: Beim Wettbewerb um Olympische Sommerspiele in Deutschland deutet sich ein enges Rennen zwischen NRW und München an. Der Deutsche Olympische Sportbund hat die Konzepte der drei Bewerber untersuchen lassen. München ist ganz knapp vor Rhein-Ruhr in NRW gelandet. Warum, erklärt Robert Kempe, WDR Sport.
3: München hat vor allen Dingen gepunktet bei den Reisezeiten. Viele Sportstätten sind da vom Olympischen Dorf in relativ kurzer Zeit zu erreichen. Bei NRW muss man aber sagen, wenn man es jetzt fokussiert auf dem Wettkampf mit München, 1-2, ist man letztlich in 4 von 7 Kategorien, die da bepunktet wurden, also verglichen wurden vorne. Es ist ein enges Rennen, was da am Samstag letztlich entschieden wird.
1: Und auch das ist wichtig. Der Autobauer Ford in Köln hat auf einer Betriebsversammlung einen weiteren Stellenabbau angekündigt. 500 Mitarbeiter müssen das Unternehmen verlassen. Die Drohne, die in der Nähe des Bundeswehrstandorts in Wunstorf in Niedersachsen gefunden wurde, hatte womöglich Sprengstoff dabei. Aus Sicherheitskreisen heißt es, dass Spuren davon an der zerbrochenen Drohne gefunden wurden. Die Frauen von Bayern München sind mit einem Unentschieden in die Fußball-Champions League gestartet. Gegen Manchester City gab es ein 2:2. Wochenlang haben die Stadtarchäologen in Aachen vor dem Dom gegraben. Jetzt kommen die Absperrungen weg. Unter anderem hatten sie einen Friedhof aus dem Mittelalter gefunden. Heute hat Stadtarchäologe Andreas Schaub eine kleine Bilanz gezogen.
4: Wir haben aber auch eine römische Straße gefunden. Das war mein großes Ziel hier, auch bis zu den Römern vorzudringen. Das ist gelungen. Und ein Bauwerk, ein mittelalterliches Bauwerk, was zwar auf alten Darstellungen abgebildet war, was wir aber bislang nicht deuten konnten. Und das kleine Rätsel konnten wir jetzt lösen.
1: Die Ausgrabungen am Aachener Münsterplatz haben für viel Interesse bei den Menschen gesorgt, weil man den Archäologen aus der Nähe beim Arbeiten zuschauen konnte. Das war WDR aktuell. Das Wetter in Nordrhein-Westfalen. In der Nacht ist es oft nur locker bewölkt. Stellenweise bilden sich Nebelfelder. Dabei kühlt es auf 10 bis 3 Grad ab. Morgen ist es anfangs ein bisschen neblig, später sonnig mit einigen Wolken. Das Ganze morgen bei Höchstwerten von 19 Grad in Hattingen, 20 Grad in Arnsberg und bis 21 Grad in Langenfeld. Die Zeit, es ist 21.03 Uhr.
5: Hier ist der Verkehrsservice für den ARD-Abend. Die A4 Dresden-Görlitz ist zwischen Niederseifersdorf und Kodersdorf in beiden Richtungen wegen Wartungsarbeiten im Tunnel Königshainer Berge bis morgen früh 5 Uhr gesperrt. Die empfohlenen Umleitungen führen Sie über die U4 und die U5. Die A4 Olpe Richtung Köln ist zwischen Krombach und Wenden wegen Bergungsarbeiten gesperrt. Die A40 Essen Richtung Dortmund ist zwischen Dreieck Bochum-West und Bochum-Zentrum wegen Bauarbeiten gesperrt und das bis Freitag. A59 Köln Richtung Düsseldorf. Im Dreieck Düsseldorf-Süd ist die Überleitung zur A46 Richtung Düsseldorf nach einem Unfall gesperrt. Die A100 Neukölln Richtung Wedding ist zwischen Innsbrucker Platz und Hohenzollern-Damm wegen Wartungsarbeiten bis ca. 5 Uhr in der Früh gesperrt. Soweit die Meldung. Weiter gute Fahrt durch den Abend und kommen Sie gut an Ihr Ziel.
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5: Ich bin Frank-Michael Bauer, hallo aus Dresden, hier ist das MDR Sachsenradio mit dem ARD-Abend und hier sind die Bengals, Manic Monday.

im ARD-Abend-Cloud und ihr großer Erfolg Save Me. Und jetzt kommen wir zu John Waite. Mit seinem Welthit Missing You stürmte der Brite im Spätsommer 84 die Spitze der internationalen Charts und stieß damals sogar mit Pop-Ikone Tina Turner vom Thron. Ja, genau am 22. September 1984 ist der Song die neue Nummer 1 in Amerika, Missing You. Der emotionale Text wirkt fast wie ein klassisches Liebeslied, entsprang aber in Wahrheit jedoch einer tiefen inneren Zerrissenheit und war gleichzeitig von drei verschiedenen Frauen in Waites Leben inspiriert, seiner damaligen Ehefrau sowie zwei Bekanntschaften aus New York, und das führte doch zu einigen emotionalen Verwicklungen. Wer den mittlerweile 73-jährigen Musiker vielleicht nochmal live erleben möchte, hat dort so auch die Chance. Er ist weiterhin im Studio und auf Bühnen unterwegs, vorrangig in den Vereinigten Staaten von Amerika in den kommenden Monaten. Und dann gibt's garantiert auch diesen Song.

Und noch ein Tässchen Kaffee, another cup of coffee mit Michael the Mechanics hier bei uns im ARD-Abend. Fast jeder Tag ist ja irgendetwas gewidmet. Da sind aber auch immer mal ganz nette Dinge dabei. Der heutige 22. September ist zum Beispiel der Liebes-Tagebuch-Tag. Ja, das klassische Tagebuchschreiben soll ja keineswegs altmodisch sein, sondern erlebt unter dem modernen Begriff Journaling gerade ein riesiges Comeback, obwohl Journaling sage ich nicht. Dann doch eher Tagebuch schreiben. Wird auch ein bisschen auch wieder als Lifestyle-Trend gefeiert, wie dem auch sei. Hat mir mal Spaß gemacht, zumindest während meiner Armeezeit habe ich das gemacht zum Zeitvertreib und habe dann auch manchmal die Briefe, die ich bekommen habe, damit eingeklebt. Und wenn ich heute drin rumblättere, aha, so war das damals, so hast du gedacht und ist nicht so schlecht. Auch meine Kinder und Enkel finden das ganz interessant, wenn die da mal drin rumstöbern und lesen können und lachen sich über Dinge kaputt, die damals so in waren, beziehungsweise unter denen sie sich gar nichts vorstellen können, wie zum Beispiel, was ist denn eine Wählscheibe? Hat das was mit Wählen zu tun? Hat mich neulich mein allerjüngstes Enkelkind gefragt, nee, gezeigt, was das eigentlich ist. Telefon mit so einer Scheibe, kennt es natürlich nicht mehr. Ja, schreiben Sie noch ein Tagebuch oder blättern Sie noch gelegentlich in denen, die Sie aufgehoben haben, drin rum? Können Sie mir ja mal erzählen. 0800 80 80 110 und vielleicht haben Sie da auch was Nettes ja neulich mal wieder entdeckt. Kostenfrei 0800 80 80 110 oder das Schreiben geht natürlich auch über ard-abend@mdr.de, unsere E-Mail-Adresse zu uns hier ins Studio nach Dresden. ard-abend@mdr.de. So, und jetzt haben wir Zeit für Ingrid.

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3: 21.32 Uhr, hier ist der Verkehrsservice für den ARD-Abend. Die A1 Lübeck Richtung Heiligenhafen ist zwischen Rathekau und Pahnsdorf nach einem Unfall gesperrt. A2 Richtung Berlin, am Kreuz Hannover Ost ist die Überfahrt zur A7 Richtung Kassel wegen eines Schwertransports gesperrt. Die empfohlene Umleitung führt über die A2 bis Abfahrt Lehrte. Die A4 Dresden-Görlitz ist zwischen Niederseifersdorf und Kuddersdorf in beiden Richtungen wegen Wartungsarbeiten im Tunnel Königshainer Berge bis morgen früh 5 Uhr gesperrt. Die empfohlenen Umleitungen führen sie über die U4 und die U5. Die A4 Olpe Richtung Köln ist zwischen Krombach und Wenden wegen Bergungsarbeiten gesperrt. Die A28 A1 Oldenburg Richtung Bremen ist zwischen Delmenhorster Dreieck und Bremen-Brinkum nach einem Unfall gesperrt. Die A40 Essen Richtung Dortmund ist zwischen Dreieck Bochum-West und Bochum Zentrum wegen Bauarbeiten bis Freitag gesperrt. Die A100 Neukölln Richtung Wedding ist zwischen Innsbrucker Platz und Hohenzollern-Damm wegen Wartungsarbeiten bis ca. 5 Uhr morgen früh gesperrt. Und damit weiter gute Fahrt durch den Abend und kommen Sie gut an Ihr Ziel.
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3: Aus Dresden mit Frank-Michael Bauer. Ich grüße Sie.
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0: war Musik mit The Captain of Her Heart. Heute ist Tagebuchtag. Hier ist der ARD Abend und Markus aus Göttingen hat auch ein Tagebuch geführt und zwar ein ganz besonderes in Form eines Comicheftes. Er hat Ereignisse und Gedanken in Zeichnungen festgehalten. Tja, wer kann, der kann. Das könnte ich zum Beispiel nicht, deswegen habe ich Tagebuch textlich geschrieben, aber er mit Bildern und dann auch mit den Sprechblasen dazu mitunter und hat so seine Gedanken festgehalten. Später hat er übrigens bemerkt, hat uns geschrieben, dass das Wetter oft eine Rolle bei ihm gespielt hat und sein Hobby hat auch die Mädchen begeistert. Ja, und das hat ihn auch wieder begeistert. Er hat auf Wunsch übrigens auch Zeichnungen für andere angefertigt und dann immer zu Anlässen, Hochzeiten, runden Geburtstagen und Richtfesten zum Beispiel und darüber wiederum auch in seinem Zeichenbuch, in seinem Comic geschrieben oder gemalt. Ja, vielen herzlichen Dank für Ihre Nachricht unter ad-abend@mdr.de 0800 80 80 110. Die Nummer geht auch und da kommt dann auch mal so ein Anruf rein.
1: Ja, hier ist Andreas und ich melde mich aus Kleve am Niederrhein. Und ich freue mich, dass ich jetzt hier an der holländischen Grenze ja, MDR Sachsen höre, ja. Aus Dresden, was fast an der polnischen Grenze ist. Und das wollte ich euch einfach nur mal eben sagen, dass ich mich sehr darüber freue, weil ich liebe das Land Sachsen und ich liebe auch Dresden. Ich kann leider nicht zum Thema Tagebuch da beitragen, da ich nie eins geschrieben habe. Euch noch einen schönen Abend, ihr macht ein tolles Programm. Danke, tschüss.
0: Super, wir grüßen alle, die unterwegs sind und jetzt gerade den AD-Abend hören. Und jetzt gibt's bei uns Taylor Swift.

Matthias hat uns geschrieben zum Thema Tagebuch. Ja, er führt ein Tagebuch und das seit über 40 Jahren. Und am Anfang hat er eine ganze Menge reingeschrieben, aber hat gemerkt, weil dann manchmal die Lust auch weggegangen ist, dass er, wenn er weniger schreibt, mehr mitteilt. Und er blättert in seinen Büchern unheimlich gern herum und gibt es auch anderen zum Lesen. Und es ist auch eine schöne Zeitreise, immer wieder auch schöne Erinnerungen nochmal in die Gegenwart zu holen. Heute am Tag des Tagebuches. Und Martin Kranz hat uns geschrieben, er hat über seine Freundin ein Tagebuch geführt, was auch immer das heißen mag. Und er hat es ihnen auch zum Lesen gegeben und sie haben sich sehr doll darüber gefreut, wie positiv er alles gesehen hat und das hält bis heute an. Davon hat er gelernt. So, am Tag des Tagebuches. Vielen Dank für Ihre Nachrichten unter ard-abend@mdr.de. Da ist noch eine ganze Menge eingetrudelt. Jetzt gratulieren wir erstmal Joan Jett ganz herzlich zum Geburtstag. Es ist heute der 68. Joan Mary Larkin heißt sie bürgerlich. Joan Jett und die Blackhearts. I Love Rock'n'Roll im ARD-Abend.

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1: Die Nachrichten mit Sebastian Ehl. Guten Abend. Der Drohnenfund letzte Woche in der Nähe eines Bundeswehrstandortes in Niedersachsen war offenbar gefährlicher als zunächst gedacht. Ermittler stellten in der Nähe des Fliegerhorsts Wunstorf eine verdächtige Substanz fest. Anna Klüspies berichtet.
2: Ermittler gehen derzeit davon aus, dass die Drohne mit Sprengstoff bestückt gewesen sein könnte. So Recherchen von NDR, WDR und SZ. Die Drohne, die offenbar in mehrere Teile zerbrochen war, wurde nur rund einen Kilometer entfernt vom Bundeswehrfliegerhorst im niedersächsischen Wunstorf gefunden. Der Fund beschäftigt inzwischen den Generalbundesanwalt und das Bundeskriminalamt. Es wird geprüft, ob es einen Zusammenhang zum gescheiterten Drohnenanschlag am Flughafen Halle-Leipzig Anfang August gibt.
1: Der Deutsche Olympische Sportbund hat die Konzepte der Bewerber für die Sommerspiele bewerten lassen. Dabei ist München ganz knapp auf Platz 1 vor Köln-Rhein-Ruhr gelandet. Eine Kommission hatte Punkte vergeben nach Kriterien wie etwa der Erreichbarkeit der Sportstätten und den Chancen im internationalen Vergleich. Die Bewertung von heute ist nicht bindend. Die Entscheidung über den deutschen Bewerber für die Olympischen Spiele ab 2036 fällt am Samstag. Und auch hier haben wir den Blick drauf. Im Streit um Grönland haben die USA, Dänemark und die Arktisinsel ein Abkommen geschlossen. Die Vereinbarung sieht eine Verstärkung der US-Militärpräsenz in Grönland vor, belässt die Kontrolle über die Insel jedoch bei Dänemark. Am Flughafen Düsseldorf musste eine Maschine mit 150 Menschen an Bord kurz nach dem Start wieder landen. Sie war auf dem Weg nach Italien, als es laut einem Sprecher in der Kabine geraucht hatte. In Wesseling bei Köln hat ein Mann mit Hilfe eines Metalldetektors einen bedeutenden Münzschatz aus der Römerzeit entdeckt. Bodendenkmalpfleger konnten die Münzen komplett bergen. In der Fußball-Champions League der Frauen ist ein kurioses Tor gefallen. Der Anschlusstreffer von Manchester City gegen Bayern München fiel, während Pyro auf dem Platz lag und rauchte. So hat die Kommentatorin im ZDF die Szene gesehen.
3: Kaspar Rai, die jetzt auf einen blauen Bengalo zurennt hier, der da nicht hingehört. Und jetzt wird's gefährlich. Beth Meets mit dem Tor. Hier liegt Feuerwerk auf dem Platz, jetzt von der Schiedsrichterin höchstpersönlich weggeräumt.
1: Die Schiedsrichterin gab das Tor trotzdem und am Ende stand es zwischen Bayern und Man City 2:2. Das war WDR aktuell. Das Wetter in Nordrhein-Westfalen. In der Nacht ist es oft nur locker bewölkt. Stellenweise bilden sich ein paar Nebelfelder. Dabei kühlt es ab auf 10 bis 3 Grad. Morgen ist es am Anfang ein bisschen neblig, später sonnig mit einigen Wolken. Das Ganze bei Höchsttemperaturen von 19 Grad in Bad Münstereifel, 20 Grad in Hamm und bis 21 Grad in Jülich. Die Zeit, es ist 22.03 Uhr.
4: Hier ist der Verkehrsservice für den ARD-Abend. Die A1 Lübeck Richtung Heiligenhafen ist zwischen Rathekau und Pahnsdorf nach einem Unfall gesperrt. A2 Richtung Berlin am Kreuz Hannover Ost ist die Überfahrt zur A7 Richtung Kassel wegen eines Schwertransports gesperrt. Die empfohlene Umleitung führt sie über die A2 bis Abfahrt Lehrte. Die A4 Dresden-Görlitz ist zwischen Niederseifersdorf und Kudersdorf in beiden Richtungen wegen Wartungsarbeiten im Tunnel Königshainer Berge bis morgen früh 5 Uhr gesperrt. Die empfohlenen Umleitungen führen über die U4 und die U5. Die A4 Olpe Richtung Köln ist zwischen Krombach und Wenden wegen Bergungsarbeiten gesperrt. Die A28 A1 Oldenburg Richtung Bremen ist zwischen Delmenhorster Dreieck und Bremen-Brinkum nach einem Unfall gesperrt. Die A40 Essen Richtung Dortmund ist zwischen Dreieck Bochum West und Bochum Zentrum wegen Bauarbeiten bis Freitag gesperrt. Die A100 Neukölln Richtung Wedding ist zwischen Innsbrucker Platz und Hohenzollern-Damm wegen Wartungsarbeiten bis ca. 5 Uhr in der Früh gesperrt. Und damit weiter gute Fahrt durch den Abend und kommen Sie gut an Ihr Ziel.
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4: Von MDR Sachsen aus Dresden, ich bin Frank-Michael Bauer, grüß Sie und hier ist Samantha Fox. I only wanna be with you.

You Believe Sascha hier bei uns im ARD-Abend. Heute ist Tag des Tagebuchs und da hat uns auch Desiree angerufen. Sie hat 30 Jahre später ihr eigenes Tagebuch gelesen. So lange lag es dann und musste feststellen, dass sie als 15-Jährige damals vielem hinterher getrauert hat. Und das hat sie jetzt sozusagen mit dem Abstand erst gemerkt beim Lesen der Zeilen. Und auch eine Freundin hat dazu mal einen Eintrag gemacht in ihrem Tagebuch. Das hat sie gelesen. Und bei der Gelegenheit ist ihr auch wieder eingefallen, 6 Mädchen waren in ein und denselben Jungen verliebt damals. Und die Freundin von Desiree auch. Aber sie meinte, dass sie ihr den Jungen nicht wegnehmen würde. Und sie dachte auch immer, die Freundin passt viel besser zu den Jungen. Oh, das ist aber edel. Vielen, vielen Dank für Ihre Nachrichten. Und jetzt haben wir Rod Stewart mit Maggie May.

0: Patience, take that im ARD-Abend. Heute ist Tag des Tagebuchs und da hat uns auch Konstanze wissen lassen, Tagebuch habe ich nie geschrieben. Meine Schandtaten der Jugend sollten der Nachwelt lieber nicht erhalten bleiben. Ja, so kann man das auch sehen. Und von Gerhard haben wir auch eine Mail bekommen. Ja, früher in meiner Schulzeit, über 50 Jahre her, da habe ich Tagebuch geschrieben. Ab und zu blätter ich auch mal durch und es kommen fast schon nostalgische Gefühle hoch, was man früher so als Teenager erlebt hat. Aber es ist auch eine Erinnerung, eben, die immer dadurch lebendig bleibt. Und ich habe mal unsere Studentin Lara, die am Telefonservice war, gefragt. Lara, so ein klassisches Tagebuch hast du nicht geschrieben?
1: Also ich selber schreibe eigentlich kein Tagebuch. Mhm. Aber vor Jahren haben meine zwei besten Freundinnen und ich aus der Abi-Zeit haben uns gegenseitig ein Buch geschenkt. Und seitdem tragen wir alle paar Monate in dieses Buch ein, wie es uns gerade geht. Und dann wird das zu der nächsten, egal wo sie gerade in Deutschland wohnt oder ist, weitergesendet. Und dann schreibt sie das rein. Also dann schreibt sie rein, wie es ihr geht, in welcher Lebenssituation sie gerade ist. Und dann wird das so weitergemacht, bis das Buch voll ist. Und dann schenkt die Nächste der Nächsten das Buch. Und so haben wir jetzt schon 4 oder 5 Bücher voll gemacht mit Tagebucheinträgen und können auch immer schön drin blättern
0: lassen. Wunderbar, das ist ja eine tolle Geschichte. Dankeschön, Lara. Und jetzt haben wir Yasuo mit Nobody's Diary.

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8: 22.32 Uhr gleich. Hier ist der Verkehrsservice für den ARD-Abend. Die A1 Lübeck Richtung Heiligenhafen ist zwischen Rathekau und Parnsdorf nach einem Unfall gesperrt. A2 Richtung Berlin am Kreuz Hannover Ost ist die Überfahrt zur A7 Richtung Kassel wegen eines Schwertransports gesperrt. Die empfohlene Umleitung führt sie über die A2 bis Abfahrt Lehrte. Die A4 Dresden-Görlitz ist zwischen Niederseifersdorf und Kodersdorf in beiden Richtungen wegen Wartungsarbeiten im Tunnel Künisheiner Berge bis morgen früh 5 Uhr gesperrt. Die empfohlenen Umleitungen führen über die U4 und die U5. Die A4 Olpe Richtung Köln ist zwischen Krombach und Wenden wegen Bergungsarbeiten gesperrt. Die A28 A1 Oldenburg Richtung Bremen ist zwischen Delmenhorster Dreieck und Bremen-Brinkum nach einem Unfall gesperrt. Die A40 Essen Richtung Dortmund ist zwischen Dreieck Bochum West und Bochum Zentrum wegen Bauarbeiten bis Freitag gesperrt. Die A100 Neukölln Richtung Wedding ist zwischen Innsbrucker Platz und Hohenzollerndamm wegen Wartungsarbeiten bis ca. 5 Uhr in der Früh gesperrt. Die A620 Saarlouis Richtung Saarbrücken ist zwischen Völklingen Ost und Saarbrücken Klarental wegen Bauarbeiten gesperrt und zwar bis morgen früh 5 Uhr etwa. Soweit die Meldungen. Weiterhin gute Fahrt durch den Abend und kommen Sie gut an Ihr Ziel.
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8: Aus Dresden und jetzt geht's in die Ferne nach Australien. Down Under, Minute Work.

0: Heute ist Tag des Tagebuchs und da hat uns Jörg auch geschrieben, er hat nicht direkt ein Tagebuch geführt, sondern die hatten einen wilden Nachbarn in ihrem Haus und mussten dann immer so ein bisschen aufschreiben, was der böse Junge wieder getan hat, damit die Polizei ihn mitnimmt sozusagen, damit man etwas vorzulegen hat. Und das war nicht so eine schöne Zeit, aber wenn man jetzt so drin liest und sowas, da ist ganz schön bei dem Jungen was zusammengekommen. Das war sozusagen ein Tagebuch über den bösen Buben in der Art von Max und Moritz. So. Und jetzt sind drei Herren an der Reihe, die sind nicht böse, die sollen uns zum Lachen bringen.
1: 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Heute zum Thema
2: der Titel von Johanns Autobiografie.
3: Also der Titel meiner Autobiografie wäre Erst zahlen, dann kaufen.
4: Erst zahlen, dann kaufen. Erst kaufen, dann lesen.
3: Nee, ich meinte erst zahlen, dann lesen.
4: Ja, aus dem Gag war kaum weniger rauszuholen.
5: Das muss man sagen.
3: Habe ich erst zahlen, dann kaufen gesagt?
6: Ja. Ja, und wir haben alle hier gesessen und dachten, ja.
4: Wird schon stimmen.
6: Motto von Penny auch. Kann man machen.
4: Scheiße. Könnte ich mir die Rechte erwerben an diesem Titel? Was würdest du dafür haben wollen?
3: Dass du mal mein Bein anfasst. Bei meiner Biografie stelle ich mir vor, man sieht so einen Teil von meinen Haaren und die heißt dann One Shade of Grey.
6: One Shade of Grey?
4: One Shade of Grey, was heißt das auf Deutsch?
3: Ein Schatten auf Grau.
4: Und was heißt dann 50 Shades of Grey?
3: 50 graue Schatten.
4: Aber dann würde ich doch mehr Schatten nehmen als die. Mach doch 51 Shades of Grey.
6: Ich finde, hier sind die Schatten schon ganz ordentlich verteilt. Findet ihr nicht, dass heute, hatte so viele schöne emotionale Momente, da ich finde, wir sollten zum Ende hin alle mal aufstehen und uns in den Arm nehmen.
3: Wie uns alle?
4: Nein, nur ich.
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0: Das war Chesney Hawkes, The One and Only, sein großer Erfolg von 1990. Und der Mann hat heute Geburtstag, er feiert seinen 55. Geburtstag. Herzlichen Glückwunsch am Tag des Tagebuches. Papa Tim hat uns geschrieben, er ist Trennungsvater und kann seine Tochter nicht sehen, führt aber ein Tagebuch, damit sie ihn später auf diese Weise kennenlernen kann. Und ein besonderes Tagebuch führt auch Frau Weihnachtsmann, richtig gehört. Hiltraut Dietrich ist nämlich die Frau Weihnachtsmann seit 1982 und schreibt als solche jedes Jahr auf, was zu Weihnachten passiert, Heiligabend, 44 Jahre lang. Das zählt doch auch als Tagebuch, na auf jeden Fall. Und Carsten hat auch eins.
1: Nein, im Studio, ich bin Carsten aus Herzleben. Ich führe ab und zu mal auch Tagebuch, stichwortweise, so was Arbeitssachen betrifft oder welche Dinge so, die mir wichtig erscheinen. Jeden Tag nicht, aber mache ich schon noch und drin stöbern, so mache ich dann auch. Wobei ich sagen muss, mit meinen Tagebüchern, das erste halbe Jahr führe ich die dann ein bisschen konsequenter und den Rest des Jahres lasse ich das dann oft schleifen.
0: Ja.
1: Dann kommen dann tatsächlich wirklich nur noch so wichtige Dinge rein. Ne? Außergewöhnliches halt.
0: Das hat bei meinen Tagebüchern auch gemerkt, so ein bisschen schleifen lassen. Irgendwie fehlte dann wiederum die Motivation. Und Johannes hat noch geschrieben, er hat in sein Tagebuch auch Sachen vermerkt, die hätte man lieber nicht vermerken sollen. So erfahren seine Kinder, was er für ein schlimmer Finger manchmal als Teenager gewesen ist. Tja, ja, nicht gut für die Erziehung.

von 1987 einen Kreis in den Sand malen. So kann man sich die Zeit dann am Strand auch vertreiben. Circle of the Sand, Belinda Carlisle. Das war der ARD-Abend aus Dresden. Ich bin Frank-Michael Bauer, übergebe gern jetzt nach Erfurt zu MDR Thüringen und Klaus Schöner-Grau ist dann für Sie in der Nacht da mit der ARD-Hitnacht. Viel Spaß. Und hier noch Procol Harum von 67. A Wider Shade

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1: Die Nachrichten mit Sebastian Ehl. Guten Abend. Für Nordrhein-Westfalen sind die Chancen etwas gestiegen, Olympische Sommerspiele ab 2036 ausrichten zu dürfen. Der Deutsche Olympische Sportbund hat eine erste Bewertung veröffentlicht. Demnach landen die Bewerber Köln-Rhein-Ruhr und München vor Berlin. Die Begründung dafür nennt Markus Tepper, WDR Sport.
2: München bekommt gut 87, Köln-Rhein-Ruhr gut 85 Punkte. Und das bedeutet für beide unter dem Strich die Note sehr gut. Und für Köln-Rhein-Ruhr und für München sprechen laut DOSB die vielen modernen vorhandenen Sportstätten, in beiden Regionen die hohe Zustimmung in der Bevölkerung von 66% und mehr und die internationale Strahlkraft. Dazu will Köln-Rhein-Ruhr die Rekordzahl von 17,6 Millionen Tickets verkaufen. Bindend ist dieser Prüfbericht jedoch nicht. Am Samstag werden nämlich die deutschen Sportverbände darüber noch abstimmen.
1: Der ukrainische Präsident Selenskyj hat mit seinem US-Amtskollegen Trump über den russischen Angriffskrieg in seinem Land beraten. Am Rande der UNO-Vollversammlung in New York sprachen sie über Möglichkeiten, die Attacken einzudämmen, beispielsweise über einen Angriffsstopp auf Energieanlagen. Trump äußerte sich zuversichtlich, Moskau zu Verhandlungen bewegen zu können. Wie genau, sagte er nicht. Und auch das ist noch wichtig. Die Drohne, die in der Nähe des Bundeswehrstandorts in Wunstorf in Niedersachsen gefunden wurde, hatte womöglich Sprengstoff dabei. Aus Sicherheitskreisen heißt es, dass Spuren davon an der zerbrochenen Drohne gefunden wurden. Im Streit um Grönland haben die USA, Dänemark und die Arktisinsel ein Abkommen geschlossen. Die Vereinbarung sieht eine Verstärkung der US-Militärpräsenz in Grönland vor, belässt die Kontrolle über die Insel jedoch bei Dänemark. Die Frauen des Bayern München sind mit einem Unentschieden in die Fußball-Champions League gestartet. Gegen Manchester City gab es ein 2:2. Bundespräsident Steinmeier hat den ersten von insgesamt 3 Arbeitstagen in Hattingen im Ruhrgebiet hinter sich gebracht. Neben seinen Amtsgeschäften besuchte er mehrere Geschäfte, plauderte mit Bürgerinnen und Bürgern in der Innenstadt und sprach ihnen Mut zu.
3: Wir müssen die Sorgen der Menschen ernst nehmen, aber wir dürfen uns vor allen Dingen von der Angst nicht lähmen lassen. Und deshalb kommt es jetzt darauf an, dass dieses Land nach vorne in die Zukunft schaut und nicht in die Vergangenheit.
1: Mit dem Besuchsformat Ortszeit Deutschland will Steinmeier abseits der Metropolen mit den Menschen ins Gespräch kommen. Heute Abend zum Beispiel bei einem Kneipenquiz in Hattingen. Das war WDR aktuell. Das Wetter in Nordrhein-Westfalen. In der Nacht ist es oft nur locker bewölkt, stellenweise bilden sich Nebelfelder. Dabei kühlt es auf 10 bis 3 Grad ab. Morgen ist es erst ein bisschen neblig, später sonnig mit einigen Wolken. Das Ganze morgen bei Höchstwerten von 19 Grad in Herford, 20 in Münster und bis 21 Grad in Castrop-Rauxel. Die Zeit, es ist 23.03 Uhr.
4: Hallo auf die Straßen. Die A3 Linz Richtung Passau ist zwischen Bocking und Passau Süd wegen Bergungsarbeiten noch etwa eine halbe Stunde gesperrt, dadurch Stau. Die A4 Dresden-Görlitz ist zwischen Niederseifersdorf und Kodersdorf in beiden Richtungen bis 5 Uhr gesperrt. Die A7 Würzburg Richtung Fulda ist zwischen Bad Brückenau-Wildflecken und Volkers wegen Bauarbeiten gesperrt. Die A28, A1 Oldenburg nach Bremen ist zwischen dem Delmenhorster Dreieck und Bremen-Brinkum nach einem Unfall gesperrt. Die A29 Oldenburg nach Wilhelmshaven ist zwischen Oldenburg-Ohmstede und dem Kreuz Oldenburg-Nord bis 5 Uhr gesperrt. Die A40 Ruhrschnellweg Essen Richtung Dortmund ist zwischen dem Dreieck Bochum-West und Bochum-Zentrum gesperrt wegen Bauarbeiten. Die A100 haben wir noch, Stadtring Berlin-Neukölln Richtung Wedding ist zwischen dem Innsbrucker Platz und dem Hohenzollern-Damm bis 5 Uhr gesperrt und die B96 Berlin-Moabit ist zwischen Heidestraße und dem Reichpietsch-Ufer in beiden Richtungen bis 5.30 Uhr gesperrt. Und dann haben wir noch was reinbekommen von der B312 Stuttgart Richtung Metzingen. Die Bundesstraße ist zwischen B27 Eichtal und Eichtal Nord wegen einem Schwertransport gesperrt. Das war's. Gute Fahrt.
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4: Mit Klaus Schredderau. Schönen Abend.

Shakira. Ja, die Gute ist im Moment auf Welttournee und das nicht erst seit gestern, sondern schon seit knapp anderthalb Jahren. Über 20 Länder hat sie schon durch, über 120 Shows hat sie schon gespielt. Im Moment ist sie in Spanien, in Madrid und gibt allein dort ein Dutzend Konzerte. Und enden soll das Ganze dann der Tourmarathon Ende November in diesem Jahr vor den Pyramiden von Gizeh in Ägypten. Und damit noch einmal herzlich willkommen zur ARD-Hitnacht von Dienstag auf Mittwoch. Wir senden ja in den Herbst, in den kalendarischen. Und das machen wir mit sehr, sehr viel Musik aus den vergangenen Jahrzehnten. Jetzt gleich mit einer Nummer, die in den 70er Jahren ihren Anfang genommen hat. Genau gesagt im August 1974. Da hatte Harry Chapin einen Hit mit Cats in the Cradle. Und das war eine Nummer 1 in Amerika. Und ein paar Jahre später, 1993, da hat es eine Coverversion gegeben von Ugly Kid Joe. Hat zwar in den USA nicht für den Spitzenplatz gereicht, dafür aber in Australien und auch in vielen, vielen anderen Ländern ging das Ding in die Top 10. Jetzt gibt's das Ding hier bei uns, Cats in the Cradle.

Musik aus den 70ern von Smokey. Und jetzt gehen wir ein Jahrzehnt weiter ins Jahr 1988. Ja, und die Künstlerin, um die es jetzt geht, die hatte zu diesem Zeitpunkt noch ein recht knackiges Alter. Anfang 30 war sie da, Toni Charles. Und vor einigen Jahren hat sie die australische Staatsbürgerschaft angenommen. Und dort gibt sie auch im kommenden Monat noch einige Konzerte. Ja, und die Nummer hier, Stop Your Fussing, war ihr allergrößter Hit. Auch hier in Europa, in Deutschland. Toni Charles.

0: Mann mit den abenteuerlichen Choreografien. Das war DJ Bobo. 23.32 Uhr, wir schauen auf die Straßen in der ARD-Hitnacht. Die A3 Linz Richtung Passau ist zwischen Pocking und Passau Süd wegen Bergungsarbeiten weiterhin gesperrt, dadurch Stau. Die A4 Dresden-Görlitz ist zwischen Niederseifersdorf und Kudersdorf in beiden Richtungen wegen Wartungsarbeiten im Tunnel Königshainer Berge bis 5 Uhr gesperrt. Die 7 Würzburg Richtung Fulda ist zwischen Bad Brückenau Wildflecken und Volkers wegen Bauarbeiten gesperrt. Dann die A28 A1 Oldenburg nach Bremen ist zwischen dem Delmenhorster Dreieck und Bremen-Brinkum nach einem Unfall gesperrt. Die A29 Oldenburg Richtung Wilhelmshaven ist zwischen Oldenburg-Umstede und dem Kreuz Oldenburg-Nord bis 5 Uhr dicht. Die A40 Essen Richtung Dortmund ist zwischen dem Dreieck Bochum-West und Bochum-Zentrum wegen Bauarbeiten weiterhin gesperrt. Die A100 Stadtring Berlin-Neukölln Richtung Wedding ist zwischen Innsbrucker Platz und Hohenzollerndamm bis 5 Uhr gesperrt. Und noch die B96 Berlin-Moabit. Der Tiergartentunnel ist zwischen Heidestraße und Reichbeach-Ufer bis 5.30 Uhr gesperrt. Und das in beiden Richtungen. Das waren die Verkehrsmeldungen. Wir wünschen Ihnen eine gute Fahrt.
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0: Mit Klaus Schräder-Grau. Hallo.

Stephen Jones in der ARD Hit Nacht. Heute war ja der Tag der Eistüte und auch der letzte Tag des Sommers. Wir funken ja fröhlich in den Herbst hinein. Um kurz nach 2 Uhr ist es dann soweit. Dann beginnt auch kalendarisch die dritte Jahreszeit in diesem Jahr. Und da wäre doch heute am letzten Sommertag vielleicht mal eine Eistüte drin gewesen. Und wenn nicht heute, dann vielleicht in den nächsten Tagen. Denn es soll ja nochmal angenehm warm werden. Und seit 1904 gibt es übrigens die essbare Waffeltüte. Sie wurde damals auf der Welt Ausstellung in St. Louis vorgestellt. Dort gab es die an vielen Ständen und seitdem, sage ich mal, hat sie sich durchgesetzt und etabliert, die Eistüte. Im Sommer esse ich ja auch gerne mal ein Eis. Die kauft man dann erstmal so als Hörnchen im Supermarkt. Dann isst man genüsslich das Eis und den Rest unten von der Tüte, von der Waffel, die gebe ich dann gerne meinem Hund mal zu fressen, weil der mag das natürlich auch. Aber das hört sich dann immer so lustig an. Also wenn der die Eistüte da... Wahnsinn. Naja, die haben ja auch kein Gebiss, die haben ja ein ganzes Esszimmer, die Hunde. Von daher gibt das immer lustige Geräusche. Können Sie mal ausprobieren. Gleich die Kings bei uns in der ARD-Hitnacht zuvor. Roxette.

Reggae aus der Feinkostabteilung von Bob Marley und The Buffalo Soldier. In 10 Minuten gibt's unsere Nachrichten in der ARD-Hitnacht. Und bis dahin noch Musik von Sabrina und von Echt. Du trägst keine Liebe in dir. Und in der kommenden Stunde, da schauen wir auf unseren prominenten Geburtstagskalender. Und da gratulieren wir einem Mitglied der Band Silbermond zum Geburtstag.

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1: Die Nachrichten mit Magdalena Dietz. Guten Abend. Der Drohnenfund letzte Woche in der Nähe eines Bundeswehrstandortes in Niedersachsen war womöglich gefährlicher als gedacht. Ermittler stellten in der Nähe des Fliegerhorsts Wunsdorf eine verdächtige Substanz fest. Anna Klüspies berichtet.
2: Ermittler gehen derzeit davon aus, dass die Drohne mit Sprengstoff bestückt gewesen sein könnte. Die Drohne, die offenbar in mehrere Teile zerbrochen war, wurde nur rund einen Kilometer entfernt vom Bundeswehrfliegerhorst im niedersächsischen Wunsdorf gefunden. Der Fund beschäftigt inzwischen den Generalbundesanwalt und das Bundeskriminalamt. Es wird geprüft, ob es einen Zusammenhang zum gescheiterten Drohnenanschlag am Flughafen Halle Leipzig Anfang August gibt.
1: Der Deutsche Olympische Sportbund hat die Konzepte der Bewerber für die Sommerspiele bewertet. München ist knapp auf Platz 1 vor Köln-Rhein-Ruhr gelandet. Eine Kommission hatte Punkte vergeben, nach Kriterien wie der Erreichbarkeit der Sportstätten und den internationalen Chancen. Die Bewertung ist nicht bindend. Die Entscheidung über den deutschen Bewerber für die Olympischen Spiele ab 2036 fällt am Samstag. Und das ist auch noch wichtig. Im Streit um Grönland haben die USA, Dänemark und die Arktikinsel sich geeinigt. Die Vereinbarung sieht mehr US-Militär in Grönland vor, belässt die Kontrolle über die Insel jedoch bei Dänemark. Nach dem tödlichen Unfall auf dem Oktoberfest hatte das betroffene Fahrgeschäft am Abend wieder geöffnet. Ein Sicherheitsmitarbeiter war von der Gondel des Freefall Towers tödlich verletzt worden. Am Flughafen Düsseldorf musste eine Maschine mit 150 Menschen an Bord kurz nach dem Start wieder landen. Laut einem Sprecher hatte sich in der Kabine Rauch gebildet. Neuer Trainer von Borussia Mönchengladbach wird Alexander Blessin. Der 53-Jährige übernimmt nach dem schlechtesten Bundesliga-Start der Vereinsgeschichte. Uli Schäfer, WDR Sport, erklärt, worauf es jetzt ankommt.
3: Natürlich braucht Gladbach jetzt einen, der die Köpfe freimacht. Das kann Blessin schaffen. Viel schlechter geht's ja auch gar nicht. Er hat jetzt erstmal mehr als 2 Wochen Zeit, mit der Mannschaft zu arbeiten. Aber das Problem aktuell sind fast alle Abwehrspieler der Borussia mit ihren Nationalteams unterwegs.
1: Und das erste Spiel für Blessin wird dann direkt das rheinische Derby beim 1. FC Köln. Und das war WDR aktuell. Und jetzt der Blick aufs Wetter in Nordrhein-Westfalen. Bei Tiefstwerten zwischen 10 und 3 Grad bildet sich stellenweise Nebel. Ansonsten ist es meist locker bewölkt. Der Tag geht vereinzelt mit Nebel los. Dann gibt's Sonne und Wolken im Wechsel. Am späten Abend vereinzelt auch Schauer oder Gewitter. In Lemgo werden bis 19 Grad erwartet, in Coesfeld bis 20 und in Erftstadt bis 21 Grad. Am Donnerstag gibt's mal Sonne, mal Wolken und in Westfalen einzelne Schauer. Es wird etwas kühler mit 15 bis 20 Grad. Es ist 0.03 Uhr.
4: Hallo auf die Straßen. Die A3 Linz Richtung Passau ist zwischen Pocking und Passau Süd wegen Bergungsarbeiten weiterhin gesperrt, dadurch Stau. Die A4 Dresden-Görlitz ist zwischen Niederseifersdorf und Kodersdorf in beiden Richtungen wegen Wartungsarbeiten gesperrt. Die A6 Heilbronn Richtung Nürnberg zwischen Ansbach und Lichtenau Sperrung nach einem Unfall. Die A7 Würzburg Richtung Fulda ist zwischen Bad Brückenau-Wildflecken und Volkers wegen Bauarbeiten gesperrt. Die A23 Heide nach Hamburg ist zwischen Horst-Elmshorn und Elmshorn wegen Reinigungsarbeiten bis ca. 2 Uhr gesperrt. Die A28 A1 Oldenburg nach Bremen ist zwischen dem Delmenhorster Dreieck und Bremen-Brinkum nach einem Unfall gesperrt. Die A29 Oldenburg Richtung Wilhelmshaven ist zwischen Oldenburg-Ohmstede und dem Kreuz Oldenburg-Nord bis 5 Uhr gesperrt. Die 40 Essen nach Dortmund ist zwischen dem Dreieck Bochum-West und Bochum-Zentrum wegen Bauarbeiten gesperrt. Die A100 Stadtring Berlin-Neukölln Richtung Wedding ist zwischen Innsbrucker Platz und Hohenzollern-Damm bis 5 Uhr gesperrt. Und die B96 Berlin-Moabit, der Tiergartentunnel, ist zwischen Heidestraße und Reichpietschufer in beiden Richtungen bis 5.30 Uhr gesperrt. Und das waren unsere Verkehrsmeldungen. Wir wünschen Ihnen eine gute Fahrt.
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4: Von MDR Thüringen in dieser Nacht mit Klaus Schrädergrau. Ich grüße Sie. Los geht's mit The Beautiful

Billy Joel, My Life. Ja, und das geht auch fröhlich weiter. Billy hatte sich ja einer Gehirnoperation unterziehen müssen. Er hat Altershirndruck und da sagte er, meine Balance war nicht so gut. Ich hatte immer das Gefühl, auf einem Boot zu sein. Und jetzt hatten ihm Ärzte geraten, einen Shunt im Gehirn legen zu lassen, um Flüssigkeit abzuleiten. Erst wollte er nicht, aber dann hat er sich eingelesen und meinte, ja komm, mach mal lieber. Und seitdem geht's ihm auch besser. Und der 77-Jährige ist jetzt wieder etwas fröhlicher und fitter unterwegs. Die ARD Hitnacht live aus Erfurt, 11 Minuten nach Mitternacht. Gleich die Jungs von den Pet Shop Boys. It's a Sin und zuvor noch Marvin Gaye.

0: Zu sind die Pet Shop Boys. Heute ist Mittwoch, der 23. September. Es ist Zeit für unsere prominente Geburtstagsliste. Und wir beginnen mit einer deutschen Country-Lady, Linda Feller. Sie wird heute runde 60 Jahre alt. Und dann zwei Schauspielerinnen, die durch die Schwarzwaldklinik in den 80ern im ZDF bekannt und berühmt wurden. Zum einen Ilona Grübel. Sie spielte ja die Ehefrau von Sascha Hehn, von Dr. Udo Brinkmann. Sie wird heute 76. Und Gabi Dohm. Sie spielte ja die Frau von Professor Brinkmann. Gabi Dohm wird heute 83 Jahre alt und das gleiche Alter erreicht auch der spanische Schmusesänger Julio Iglesias. Auch er wird heute 83 und The Boss Bruce Springsteen feiert heute seinen 77. Ja, und dann noch der Mann, der an der Seite von Stefanie Kloss steht. Der Silbermond-Gitarrist Thomas Stolle. Er feiert heute seinen 43. Geburtstag. Ja, und Stefanie hat uns mal zu dem Titel, den wir jetzt zu diesem Anlass spielen, eine kleine Geschichte erzählt. Nämlich der Song Das Beste wird ja auch oft als Hochzeitslied eingesetzt.
1: Das Schönste für einen Musiker ist ja, wenn er gehört wird. Wenn die Leute sich berührt von dem fühlen, was wir machen. Deswegen ist das für uns ganz, ganz ehrlich ein Riesenkompliment, wenn die Leute sagen, dass wir Teil ihres Lebens sind. Der einzige Haken an der Sache ist, wo wir uns manchmal ein bisschen Sorgen machen, ist, wenn die sich dann scheiden lassen, ja, und unser Lied, ja, ist ihr Hochzeitslied, dann sind wir vielleicht auch noch schuld, wenn sie das Lied dann hören und dann nicht mehr so happy sind irgendwann. Das hoffen wir natürlich nicht, ne?
0: Ja, die Chancen stehen 50-50, würde ich sagen. Und die Nummer spielen wir jetzt natürlich auch hier in der ARD Hitnacht. Das Beste von Silbermond und das wünschen wir auch dem Thomas heute zum Geburtstag. Wir gratulieren.

Und wer mein Falschfahrer vor sich bitte auf der A61 Speyer Richtung Hockenheim. Im Dreieck Hockenheim in der Überleitung zur A6 Richtung Mannheim ist der Falschfahrer unterwegs. Fahren Sie bitte äußerst rechts, überholen Sie nicht. Falschfahrer auf der A61 Speyer Richtung Hockenheim. Im Dreieck Hockenheim in der Überleitung zur A6 Richtung Mannheim ist ein Falschfahrer unterwegs. Bitte hier besonders gut aufpassen.

Und wir haben noch einen Falschfahrer. Auf der A6, Vorsicht bitte. A6 Mannheim-Kaiserslautern. Zwischen dem Kreuz Frankenthal und Grünstadt ist ein Falschfahrer unterwegs. Äußerst rechts fahren, nicht überholen. Falschfahrer auf der A6 Mannheim-Kaiserslautern. Zwischen dem Kreuz Frankenthal und Grünstadt.

0: 0.32 Uhr. Guten Abend auf die Straßen. Wir haben weiterhin noch die Falschfahrer. Zum einen auf der A6 Mannheim-Kaiserslautern zwischen dem Kreuz Frankenthal und Grünstadt und auch auf der A61 Hockenheim Richtung Ludwigshafen zwischen dem Dreieck Hockenheim und dem Kreuz Speyer. In beiden Fällen äußerst rechts fahren, nicht überholen. Wir melden, wenn die Gefahr vorüber ist. Die A4 Dresden-Görlitz ist zwischen Niederseifersdorf und Kodersdorf in beiden Richtungen wegen Wartungsarbeiten bis 5 Uhr gesperrt. Die A6 Heilbronn Richtung Nürnberg zwischen Ansbach und Lichtenau, Sperrung nach einem Unfall. Die A7 Würzburg nach Fulda zwischen Bad Brückenau-Wildflecken und Volkers Bauarbeiten, daher Sperrung. Die A23 Heide nach Hamburg ist zwischen Horst-Elmshorn und Elmshorn wegen Reinigungsarbeiten bis 2 Uhr gesperrt. Die A28 A1 Oldenburg nach Bremen ist zwischen dem Delmenhorster Dreieck und Bremen-Brinkum nach einem Unfall gesperrt. Die 29 Oldenburg Richtung Wilhelmshaven ist zwischen Oldenburg-Umstede und dem Kreuz Oldenburg-Nord bis 5 Uhr dicht. Die A40 Essen-Dortmund ist zwischen dem Dreieck Bochum-West und Bochum-Zentrum gesperrt. Die A100 Stadtring Berlin-Neukölln Richtung Wedding ist zwischen dem Innsbrucker Platz und dem Hohenzollern-Damm bis 5 Uhr wegen Wartungsarbeiten gesperrt. Das waren unsere Verkehrsmeldungen. Wir wünschen eine gute Fahrt.
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0: Und das Ganze am frühen Mittwoch mit Klaus Schredergau live aus Erfurt, jetzt mit Tina Turner.

Und hier sind die Entwarnungen für die A6. Zunächst Mannheim-Kaiserslautern, kein Falschfahrer mehr zwischen dem Kreuz Frankenthal und Grünstadt. Und auch kein Falschfahrer mehr auf der A61 Hockenheim-Ludwigshafen zwischen dem Dreieck Hockenheim und dem Kreuz Speyer.

weiterer Falschfahrer auf der A6 erneut, diesmal Mannheim-Heilbronn und zwar zwischen dem Kreuz Mannheim und Schwetzingen. Äußerst rechts fahren, nicht überholen, Falschfahrer auf der A6 Mannheim-Heilbronn zwischen dem Kreuz Mannheim und Schwetzingen.

0: Ballade der Backstreet Boys. Ja, und die US-Schauspielerin Hayden Panettiere haben viele gekannt aus den Serien Heroes und Nashville. Und außerdem hatte sie ja eine Tochter mit dem Ex-Box-Star Wladimir Klitschko, weshalb sie ja auch immer wieder in den Schlagzeilen war. Am 16. August, da ist die 36-Jährige in den USA gestorben. Und die zuständige Gerichtsmedizin hat jetzt bekannt gegeben, dass die Todesursache ein Drogencocktail war. Gabi Biesinger ist unsere ARD-Korrespondentin in Los Angeles. Gabi, was weiß man denn bisher über den Fall?
1: Ja, die Gerichtsmedizin spricht von einer versehentlichen Überdosis mehrerer Substanzen. Und im Körper der Schauspielerin, da wurde eine Kombination gefunden aus unter anderem dem starken Schmerzmittel Fentanyl, dem angstlösenden Medikament Alprazolam und Psychopharmaka. Als Hayden Panettiere im August nach einem Notruf bewusstlos in ihrer Wohnung gefunden wurde, da hatten Sanitäter ja noch 40 Minuten lang versucht, sie wiederzubeleben, was leider nicht gelungen ist. Schon damals hatte die Polizei mit Blick auf die Todesursache erklärt, es habe keine Hinweise auf äußere Gewalteinwirkung gegeben. Das heißt jetzt aber nicht, dass die Untersuchungen abgeschlossen sind. Die Polizei ermittelt weiter und eine Sprecherin der Familie hat gegenüber Medien erklärt, der Fall sei komplex. Mhm. Dabei dürfte es jetzt darum gehen, wo Panettiere diese Medikamente her hatte, wer sie ihr verschrieben hat, ob sie aus dubiosen Quellen stammten und wie es zu dieser Überdosis gekommen ist. Als sie gefunden wurde, da waren ja auch ihr zeitweiliger Lebensgefährte Brian Hickerson und dessen Bruder in der Wohnung. Ja, und dass Hayden Panettiere psychisch labil war, darüber hat sie offen geredet. Sie hat über ihre Alkoholsucht gesprochen und die Wochenbettdepression, die sie 2014 nach der Geburt ihrer Tochter Kaya hatte. Das ist ja die Tochter aus der Beziehung mit dem ukrainischen Boxer Wladimir Klitschko, dem sie dann das vollständige Sorgerecht für die gemeinsame Tochter eingeräumt hat. Und erst im Mai, da waren Hayden Panettieres Memoiren erschienen und darin beschreibt sie die lebenslangen Spuren, die der frühe Ruhm als Kinderstar bei ihr hinterlassen hat. Und auch persönliche Schicksalsschläge hatte sie zu tragen. Ihr jüngerer Bruder Jensen, auch Schauspieler, der war mit nur 28 Jahren an einer Herzkrankheit gestorben.
0: Und das war zugeschaltet aus Los Angeles unsere Korrespondentin Gabi Biesinger zur Todesursache der Schauspielerin Hayden Panettiere. Vielen Dank.
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Die Dire Straits, The Walk of Life. Wir haben ein Update zu dem Falschfahrer auf der A6. Die Autobahn, die A6 Mannheim Richtung Heilbronn, ist nun zwischen dem Kreuz Mannheim und Schwetzingen nach einem Unfall gesperrt. 10:10 die ARD Hitnacht, gleich die Nachrichten und bis dahin noch der gute alte Gilbert O'Sullivan und Musik von Bell, Book and Candle mit ihrem Hit Rescue Me in der ARD Hitnacht.

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1: Die Nachrichten mit Magdalena Dietz. Guten Morgen. Die USA, Dänemark und Grönland haben in New York ein Abkommen für eine vertiefte Sicherheitspartnerschaft unterzeichnet. Es beendet vorläufig einen monatelangen Streit um die Arktisinsel. Jana Sinram berichtet darüber, was genau in dem Abkommen steht.
2: Der Vertrag erlaubt den Amerikanern, zwei neue Militärstützpunkte in Grönland aufzubauen, einen im Süden und einen im Osten des Landes. Außerdem steht in dem Abkommen, dass sie ihre bestehende Basis, die Pituffik Space Base, ausbauen und dass die US-Streitkräfte große Bewegungsfreiheit in Grönland bekommen. Also im Wesentlichen ist der Deal eine Weiterentwicklung des bestehenden Militärabkommens von 1951. Besonders wichtig aus dänischer und grönländischer Sicht, Donald Trump erkennt mit seiner Unterschrift die territoriale Integrität des Königreiches Dänemark und das Selbstbestimmungsrecht der Grönländer an.
1: Der ukrainische Präsident Selenskyj hat mit seinem US-Amtskollegen Trump über den russischen Angriffskrieg in seinem Land beraten. Am Rande der UNO-Vollversammlung in New York sprachen sie über Möglichkeiten, die Attacken einzudämmen, beispielsweise über einen Angriffsstopp auf Energieanlagen. Trump äußerte sich zuversichtlich, Moskau zu Verhandlungen bewegen zu können. Wie genau, sagte er nicht. Und das ist auch noch wichtig. Die Drohne, die in der Nähe des Bundeswehrstandortes Wunsdorf in Niedersachsen gefunden wurde, hatte womöglich Sprengstoff dabei. Aus Sicherheitskreisen heißt es, dass Spuren davon an der zerbrochenen Drohne gefunden wurden. Der Autobauer Ford in Köln hat auf einer Betriebsversammlung einen weiteren Stellenabbau angekündigt. 500 Mitarbeiter müssen demnächst das Unternehmen verlassen. Die Mehrheit der Menschen in Deutschland nutzt künstliche Intelligenz. Nach einer Medienstudie von ARD und ZDF sind 59% der Befragten gelegentlich in KI-Tools wie ChatGPT, Claude oder Gemini unterwegs. Im Kreis Coesfeld läuft diese Woche eine Aktion, die Kindern und Jugendlichen den Wert von Obst und Gemüse aus der Region näher bringen soll. Dazu gehört, dass die Kinder selbst auf dem Markt einkaufen. Mit neuen Erkenntnissen auch für die Leiterin Stefanie Schmidt.
3: Ja, ich fand es erstmal spannend, selbst den Blick zu weiten, was wird überhaupt angeboten bei uns in der Region.
1: Die Kinder sollen mit der Aktion im Kreis Coesfeld auch lernen, wann welches Obst und Gemüse Saison hat. Und das war WDR aktuell. Und jetzt der Blick aufs Wetter in NRW. Bei Tiefstwerten zwischen 10 und 3 Grad bildet sich stellenweise Nebel. Ansonsten ist es meist locker bewölkt. Der Tag geht vereinzelt mit etwas Nebel los. Dann gibt's Sonne und Wolken im Wechsel und am späten Abend auch vereinzelt Schauer oder Gewitter. In Dortmund bis 19 Grad, in Arnsberg bis 20 und in Langenfeld bis 21 Grad. Am Donnerstag gibt's Sonne, Wolken und ein paar Schauer bei maximal 20 Grad. Es ist 1.03 Uhr.
4: Hallo unterwegs. Die A4 Dresden-Görlitz ist zwischen Niederseifersdorf und Kodersdorf in beiden Richtungen wegen Wartungsarbeiten bis 5 Uhr gesperrt. Die A6 Heilbronn nach Nürnberg zwischen Ansbach und Lichtenau. Dort ist ein Unfall passiert, daher Sperrung. Die A7 Würzburg Richtung Fulda ist zwischen Bad Brückenau-Wildflecken und Volkers wegen Bauarbeiten gesperrt. Die 23 Heide nach Hamburg ist zwischen Horst-Elmshorn und Elmshorn wegen Reinigungsarbeiten bis 2 Uhr gesperrt. Die A28 A1 Oldenburg Richtung Bremen ist zwischen dem Delmenhorster Dreieck und Bremen-Brinkum nach einem Unfall gesperrt. Die A29 Oldenburg Richtung Wilhelmshaven ist zwischen Oldenburg-Umstede und dem Kreuz Oldenburg-Nord bis 5 Uhr gesperrt. Die A40 Essen nach Dortmund ist zwischen dem Dreieck Bochum-West und Bochum-Zentrum wegen Bauarbeiten gesperrt. Und die A100 Stadtring Berlin Neukölln Richtung Wedding ist zwischen Innsbrucker Platz und Hohenzollerndamm bis 5 Uhr gesperrt. Und das waren die Verkehrsmeldungen. Wir wünschen Ihnen eine gute Fahrt.
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4: Von MDR Thüringen mit Klaus Schröder-Grau, gleich mit dem Hit von Barry Manilow und seiner Mandy. Zuvor The Road to Hell, Chris Rea.

0: Barry Manilow mit seinem Welthit Mandy. Ja, und in einem Interview hat er mal gesagt, wenn so eine Single, wenn so ein Erfolg in die Top Ten geht, in die Hitparade, das ist wie ein Mondspaziergang, sagte Barry Manilow.
1: I wanted to check in and share some good news. Our latest single, Once Before I Go, just entered the top 10 on the pop chart. How do you like that? I'm 100 years old with a top 10 single on the pop charts. Top 10. Like my grandmother once said, next thing you know, they'll be walking on the moon.

Richie. Ja, dem 77-Jährigen geht's jetzt im Moment auch nicht allzu dolle. Sein Sprecher sagte, er musste sich am Herzen operieren lassen. Er habe sich kürzlich einem Routineeingriff wegen Vorhofflimmerns unterzogen. Aber sein Arzt sagt, alles perfekt verlaufen. Ja, und jetzt muss Lionel ein bisschen Pause machen und er will sich erholen, aber auch so bald wie möglich wieder auf der Bühne stehen, sagte sein Sprecher. Die ARD-Hitnacht um 6 Minuten vor 13:30, jetzt mit Simon & Garfunkel.

0: kurz nach halb zwei. Und hier ist der Verkehrsservice in der ARD-Hitnacht. Die A4 Dresden-Görlitz ist zwischen Niederseifersdorf und Kodersdorf in beiden Richtungen bis 5 Uhr gesperrt. Die A6 Heilbronn Richtung Nürnberg ist zwischen Ansbach und Lichtenau nach einem Unfall gesperrt. Die A7 Würzburg Richtung Fulda ist zwischen Bad Brückenau-Wildflecken und Volkers wegen Bauarbeiten gesperrt. Dann haben wir die 23 Heide nach Hamburg. Die Autobahn ist zwischen Horst-Elmshorn und Elmshorn noch bis 2 Uhr gesperrt. Die A28 A1 Oldenburg Richtung Bremen ist zwischen dem Delmenhorster Dreieck und Bremen-Brinkum nach einem tödlichen Unfall gesperrt. Die A29 Oldenburg Richtung Wilhelmshaven ist zwischen Oldenburg-Ohmstede und dem Kreuz Oldenburg Nord bis 5 Uhr dicht. Die A40 Essen nach Dortmund ist zwischen dem Dreieck Bochum West und Bochum Zentrum gesperrt. Und die A100 der Stadtring Berlin-Neukölln Richtung Wedding ist zwischen dem Innsbrucker Platz und dem Hohenzollern-Damm bis 5 Uhr gesperrt. Und das waren unsere Verkehrsmeldungen. Wir wünschen Ihnen eine gute Fahrt.
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0: Mit Klaus Schräder-Grau, ich grüße Sie und jetzt dieser wunderbare Titel von Matu, You Never Walk Alone. Ja, und diesen Titel hat er seinen drei Söhnen gewidmet. Und wie die heißen, das hören Sie direkt in der ersten Strophe.

0: Einer der wenigen Songs von Nena, der es damals nicht in die Top 10 der Charts geschafft hat. Und auch nur 4 Wochen sich dort aufgehalten hat, in der Hitparade in der Deutschen damals. Und das war für damalige Verhältnisse schon ziemlich schlapp. 1.40 Uhr haben wir es und jetzt geht es um einen Schauspieler, der seit Jahrzehnten in Fernsehfilmen und Serien quasi Dauergast ist. Dirk Galuba. Ich habe ihn in Erinnerung stets als Bösewicht in den damaligen ZDF-Krimis bei Derek und der Alte. Und beim Derek trat er zum ersten Mal auf am 5. Mai 1976 und da mimte er einen Autoschieber.
1: Was ist, Liebler? 250 SE. Farbe?
2: Die Farbe ist, wie ist denn die Farbe?
3: Als ob das so wichtig ist, dieser Arsch. Mensch, ihr habt vielleicht Sorgen. Seht lieber zu, dass ich gleich rein kann. Das letzte Mal habe ich 5 Minuten draußen gestanden.
2: Komm, reg dich nicht auf. Du bist ein bisschen nervös.
1: Ja, das merke ich und das gefällt mir nicht. Sag ihm, er soll sich zusammennehmen oder er kann wieder stempeln gehen.
0: Ja, am Ende hat er das, glaube ich, auch gemacht in der Serie. Und Dirk Galuba hat nun mitgeteilt, dass er auch aus der Daily Soap Sturm der Liebe im ersten aussteigen wird. Seinen letzten Auftritt hat er im Oktober. Und er ist quasi ein Urgestein dieser ARD-Serie. 21 Jahre lang war Dirk Galuba das Gesicht des Fürstenhofs. Als Werner Saalfeld war er seit der allerersten Folge im Jahre 2005 Bestandteil der ARD-Telenovela. Und nun ist seine Zeit in dieser Serie vorbei. Ja, mit 86 darf man auch mal in Serienrente gehen.

Mr. Michael Jackson und sein Earth Song in der ARD Hit nach 2:09 haben wir's. Und unsere Kollegen aus der Nachrichtenredaktion bringen Sie gleich wieder auf den neuesten Stand. Ja, und 2:05 ist offiziell Herbst. Anfangen. Wir wollen uns ein bisschen mit Sommer und Herbst beschäftigen, auch in der kommenden Stunde, nach dem Motto, was war denn Ihr größtes Erlebnis im Sommer und worauf freuen Sie sich beim Herbst oder im Herbst? Da haben wir ein paar Umfragen gemacht, dürfen sich drauf freuen. Jetzt gleich Alan Parsons und sein Project mit seinem Hit Don't Answer Me.

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1: Die Nachrichten mit Magdalena Dietz. Guten Morgen. Für Nordrhein-Westfalen.